0: bisschen Regen schon zu uns. Temperaturen in dieser Nacht so zwischen 6 und 11 Grad. Etwas weiter oben, zum Beispiel im Sauerland, kann es auch fast schon an die 0-Grad-Grenze gehen. Dann nachher im Tagesverlauf wird es sehr bewölkt sein. Es wird immer wieder Regen geben bei Temperaturen so zwischen 15 und 18 Grad. Der Mittwoch wird zum Glück dann schon wieder ein bisschen freundlicher. Da kommt die Sonne häufiger raus und der Regen lässt nach.
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2: A40 Dortmund-Essen zwischen Dortmund-Hombruch und Dortmund-Barob. 1 Kilometer Stau. Wir wünschen allen unterwegs gute Fahrt.
0: Wenn euch irgendetwas wachhalten sollte und ihr braucht so einen Streaming-Tipp nochmal von uns und ihr seid Oasis-Fans, da habe ich gleich was für euch. Bleibt mal hier bei uns.
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0: Was war das für eine News letztes Jahr? Oasis sind zurück. Ich bin ja auch großer Fan und muss ganz ehrlich sagen, ich habe ja auch sogar probiert, Karten zu bekommen für das Konzert in München, das einzige Konzert von Oasis im nächsten Jahr bei uns in Deutschland. Und was soll ich sagen, ich hatte zwar einen Code, um eine Karte bekommen zu dürfen, bin aber dann leer ausgegangen, Mensch. Na, trotzdem sind die beiden Brüder Legenden, das muss man sagen. Super tolle Songs haben sie rausgebracht. Dann haben sie sich zerstritten, haben sich jetzt wieder zusammengerauft. Das war jahrelang undenkbar. So, und dann war es ja letztes Jahr soweit, diese Riesen-Reunion mit einem Reunion-Konzert nach dem anderen in Großbritannien. Das Ganze ist von einem Filmteam begleitet worden und das gibt's jetzt als Doku auf Disney Plus zu streamen. Oasis, Don't Look Back in Anger. Filmkollege Jörg Albrecht, du hast diese Doku geschaut.
1: Ja, und im Mittelpunkt des Films die Reunion-Tour von Liam und Noel Gallagher. Oasis Live 25. Ein Comeback, das im Gegensatz zu den Wiedervereinigungen anderer Bands gefeiert worden ist.
2: The way it finished, unacceptable.
1: Wie es damals auseinanderging, war unverzeihlich, war nicht in Ordnung, erzählt Liam. Und Noel noch vor der Tour. Ich kann mir nicht vorstellen, mit Liam auf der Bühne zu stehen. Wird es wieder auseinanderbrechen?
2: Will it fall apart again?
1: Ist es nicht. Es ist, wie wir ja wissen, gut gegangen. Aber die Herren sind ja auch älter und ruhiger geworden. Oasis, Don't Look Back in Anger. Eine starke Doku und nicht nur interessant für Fans der Gruppe.
0: Und die Doku könnt ihr ab sofort streamen auf Disney Plus.

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0: Das Wetter.
1: Eine kalte Nacht ist das, besonders im Sauerland und in der Eifel Temperaturen da so bis 2 Grad. Da kann es sogar schon den ersten Bodenfrost geben. Ansonsten in NRW Temperaturen zwischen 6 und 11 Grad. Mehr Wolken kommen zu uns rein. Regen ist dann so Richtung Morgen auch dabei. Und das bedeutet nachher, der Tag wird dann halt auch ordentlich bedeckt. Immer mal wieder Regen geben bei Temperaturen zwischen 15 und 18 Grad. Der Mittwoch, also morgen, der wird dann schon wieder besser. Dann kommt die Sonne häufiger raus und die Wolken lassen nach und der Regen auch.
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2: Zurzeit liegen uns keine Meldungen vor. Wir wünschen allen unterwegs gute Fahrt.
1: So, Kinder der 90er freuen sich ganz doll auf Wakefield Saturday Night. Da gab es sogar damals in den 90ern irgendwie so einen bestimmten Tanz. Da musste man viel mit dem Popo wackeln und selbst das habe ich nicht hinbekommen. Wakefield Saturday Night gleich nach Lady Gaga und den Anfang macht Robbie Williams. Schöne Nacht mit uns.
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0: Nico Santos, Why Don't You Stay? Hier bei uns jetzt die neue Nummer von den Toten Hosen. Haben wir gerade ihr letztes Konzert in Argentinien gegeben. Haben eine riesige Fanbasis dort. Haben ein bisschen geweint auch.
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0: Hier sind sie, neu bei uns. Was ist mit uns los?

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1: Ich bin David Riemer. Bundespräsident Steinmeier will den früheren rheinland-pfälzischen Ministerpräsidenten Schweizer am Nachmittag zum neuen Arbeitsminister ernennen. Vorher solle die bisherige Ministerin Baas ihre Entlassungsurkunde erhalten, teilte das Bundespräsidialamt mit. Baas hatte gestern nach einem Trauerfall in der Familie und öffentlichen Angriffen gegen sie ihren sofortigen Rücktritt erklärt. Bevor Schweizer das Ministerium übernehmen kann, muss er im Bundestag noch vereidigt werden. Spott und Beschimpfungen, kompromittierende Posts. Schon Kinder und Jugendliche haben unter solchen Attacken in sozialen Netzwerken zu leiden. Das Bündnis gegen Cybermobbing stellt heute Ergebnisse zur aktuellen Entwicklung vor.
2: Ausschluss aus dem Klassenchat bei WhatsApp, KI-generierte Deepfakes bei TikTok oder der gehässige Kommentar auf der Gaming-Plattform. Cybermobbing gegen Kinder und Jugendliche hat sich zu einem Dauerproblem entwickelt. Mit teilweise gravierenden Folgen für die Betroffenen. Angstreaktionen, Wut, psychischer Stress bis hin zu Suizid. Suizidgedanken bestimmen oftmals das Leben der Opfer. Das Bündnis gegen Cybermobbing fordert deshalb schon länger mehr Aufklärung. Auch müssten Täter und Täterinnen deutlich stärker zur Verantwortung gezogen werden. Tanja Wagner, Nachrichtenredaktion.
1: In einer Höhle auf der italienischen Mittelmeerinsel Sardinien sitzt ein Höhlenforscher tief unter der Erde fest. Nach mehr als 27 Stunden konnte der 31 Jahre alte Mann von einem Bergungsteam gerettet werden.
3: Endlich Licht und frische Luft. Der Forscher, ein Italiener, wurde sofort von Medizinern hier gecheckt und dann in ein Krankenhaus geflogen. In 10 Metern Tiefe saß er in der Falle. Es war dunkel und kalt. Ein Hangrutsch hatte den Höhleneingang komplett verschüttet. Nur im Schneckentempo konnten sich die Retter zu dem Mann vorarbeiten, räumten Steine und Geröll per Hand beiseite. Es war eine unglaubliche Aktion, sagte ein Sprecher des Bergungsteams aus Italien, Claudia Wächter.
1: Eine groß angelegte Cyberattacke hat Kühlanlagen in den Märkten von mehreren großen französischen Lebensmittelhandelsketten gestört. Den Hackern sei es gelungen, Kühl- und Gefrierschränke in den Auftaumodus umzustellen, sagte ein Sprecher der Handelsgruppe, zu der die Supermärkte Intermarché und Netto gehören. Medienberichten zufolge sollen weitere Ketten betroffen sein. Lebensmittel müssen weggeworfen werden, der Schaden könnte immens

0: Ensign die Staatsanwaltschaft ermittelt.
1: Das Wetter.
2: In der Nacht verdichten sich die Wolken, zeitweise kann es auch regnen. Die Tiefstemperaturen liegen zwischen 11 und 6 Grad. Der Tag startet dann auch stark bewölkt und mit Regen und wir bekommen maximal 15 bis 18 Grad.
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3: Zurzeit liegen uns keine Meldungen vor. Wir wünschen allen unterwegs gute Fahrt.
2: Zusammen eine ganz schöne Nacht mit uns. Ich übernehme jetzt hier mal. Johanna Tänzer hier für euch, bin bei euch. Kommt bitte gut durch diese Nacht.
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0: So, ich glaube, ihr habt es schon mitbekommen bei uns. Der Wirtschaftsnobelpreis wurde heute vergeben. Robert E. Hall und Michael Woodford bekommen ihn für die Forschung zur Stabilisierung der Wirtschaft. So, und weil wir jetzt natürlich nicht anfangen, hier makroökonomische Modelle zu rechnen, machen wir hier lieber den Praxistest. Und dafür ist der Kollege Robert Jans da. Hallo.
1: Ja, hallo. Also, wir machen jetzt, liebe Johanna, einen kleinen Test. Denn in der Wirtschaft gibt es ja das Modell des Homo economicus.
0: Ja, klar, kennt man ja.
1: Das ist ganz vereinfacht gesagt ein Mensch, der immer komplett rational entscheidet und für sich die wirtschaftlich beste Lösung nimmt.
0: Klingt total nach mir.
1: Ja, das finden wir jetzt heraus. Herzlich willkommen bei Kopf oder Kauf. Okay. Situation Nummer 1. Die Tankstelle bei dir um die Ecke nimmt heute 2,14 Euro für E10. 10 Kilometer weiter gibt es den Liter aber für 2,09 Euro. Fährst du hin?
0: Was ist denn, wenn ich ein E-Auto habe?
1: Ach, Johanna, jetzt mach mal mit jetzt.
0: Ja, keine Ahnung, kommt drauf an, wie viel ich tanke, ne? Also für 5 Cent Unterschied fahre ich doch nicht erstmal 20 Kilometer hin und zurück.
1: Sehr gut. Ne, denn bei 40 Litern sparst du gerade mal so um die 2 Euro und einen Teil davon, den fährst du dann natürlich direkt wieder.
0: Siehst du, ja. Ich bin quasi die weibliche Warren Buffett, ne, an der Zapfsäule.
1: Du bist immer so herrlich bodenständig, Johanna. Situation Nummer 2. Du hast für 60 Euro Konzertkarten gekauft. Am Abend regnet es, du bist komplett platt von der Schicht mit mir und du hast eigentlich auch gar keinen Bock auf das Konzert. Gehst du trotzdem hin, nur weil du die Karten schon bezahlt hast?
0: Nee, auf keinen Fall, weil das Geld ist ja sowieso weg. Und wenn ich keinen Spaß habe, dann muss ich jetzt nicht zusätzlich noch einen beschissenen Abend haben.
1: Herrlich rational. Die Wirtschaftswissenschaft würde dir applaudieren, Johanna.
0: Ja, vielleicht hören die in Stockholm ja gerade zu.
1: Ich glaube nicht. Einen habe ich noch. Du willst online ein T-Shirt für 25 Euro bestellen. Versand kostet 4,99 Euro. Aber ab 50 Euro Bestellwert ist der Versand kostenlos. Was machst du, Johanna?
0: Das ist ja ganz einfach. Mhm. Also bevor ich 5 Euro Versand zahle, gucke ich schon noch mal, ob ich irgendwas gebrauchen kann.
1: Und wenn du dann noch eine schöne Hose für 30 Euro findest?
0: Ja, dann nehme ich die mit. Habe ich Versand gespart. Was denn?
1: Ja, Johanna, du hast gerade 30 Euro ausgegeben, um 4,99 Euro zu sparen.
0: Ja, aber ich habe halt jetzt auch eine Hose.
1: Und exakt in diesem Moment ist der Homo economicus ausgestorben.
0: Ach, Robert.
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0: Wetter.
1: In der Nacht verdichten sich die Wolken, zeitweise kann es auch regnen. Die Tiefstemperaturen liegen zwischen 11 und 6 Grad. Der Tag startet dann auch stark bewölkt und mit Regen und wir bekommen maximal 15 bis 18 Grad.
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2: A40 Dortmund-Essen zwischen Dortmund-Hombruch und Dortmund-Barob, 1 Kilometer Stau. Wir wünschen allen unterwegs gute Fahrt.
1: Habt ihr eigentlich von diesem kleinen Wunderfohlen mitbekommen, das gerade viral geht? Also dieses kleine Pferd, das sieht wirklich aus wie so eine Mischung aus einem Dalmatiner und einem Zebra. Wurde jetzt für 75.000 Euro nach Dubai verkauft. Und ich finde ja, das Tier sieht so ein bisschen aus wie angemalt. Also mal gucken, wie das so bei 40 Grad in Dubai aussieht.
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1: Johanna Tänzer ist hier. Schönen frühen Dienstagmorgen. Das sind die Kings of Leon mit Sex on Fire.

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1: Ich bin David Riemer. Bundespräsident Steinmeier will den früheren rheinland-pfälzischen Ministerpräsidenten Schweizer am Nachmittag zum neuen Arbeitsminister ernennen. Vorher solle die bisherige Ministerin Baas ihre Entlassungsurkunde erhalten, teilte das Bundespräsidialamt mit. Baas hatte gestern nach einem Trauerfall in der Familie und öffentlichen Angriffen gegen sie ihren sofortigen Rücktritt erklärt. Bevor Schweizer das Ministerium übernehmen kann, muss er im Bundestag noch vereidigt werden. Wer sein Auto reparieren lassen muss, zahlt für Ersatzteile immer mehr. Innerhalb von 10 Jahren sind die Preise im Schnitt um mehr als 80% gestiegen, deutlich stärker als die allgemeine Inflation. Das treibt nach Angaben der Versicherungswirtschaft auch die Reparaturkosten und damit die Schadenkosten nach oben.
2: Besonders teuer sind sichtbare Karosserieteile wie Türen, Kotflügel oder Außenspiegel. Ein Grund dafür ist laut Versicherungsverband der sogenannte Designschutz. Er verhindert bislang oft, dass unabhängige Hersteller optisch identische Ersatzteile anbieten. Dürfen. Genau das will die EU aber ändern. Bestimmte Reparaturteile sollen künftig vom Designschutz ausgenommen werden. Das könnte für mehr Wettbewerb sorgen und Reparaturen für Autofahrer günstiger machen. Thomas Bleskin, Nachrichtenredaktion.
1: Papst Leo soll heute für eine Operation einer Lunge in eine Klinik in Rom aufgenommen werden. Das teilte der Heilige Stuhl mit. Dort soll Leo ein bei Untersuchungen entdeckter Knoten in der Lunge entfernt werden. Ob die OP noch heute stattfindet, ist noch offen.
3: Leo selbst gibt sich hier zuversichtlich. Der Knoten sei im Frühstadium entdeckt worden und er wird auch kommenden Monat nach Südamerika reisen, sagte er. Doch ob das so klappt, wird sich wohl erst nach der OP zeigen, wenn seine Ärzte mehr über diesen Lungenknoten wissen. Stand jetzt wird Leo etwa eine Woche hier in der Klinik bleiben und überall auf der Welt beten Menschen für ihn, bang. Ausgerechnet Leo, der bisher immer so fit und sportlich wirkte. Aus Rom, Claudia Wächter.
1: US-Präsident Trump sieht im Ukraine-Krieg vor allem Präsident Zelensky in der Pflicht, eine Einigung mit Russland zu erreichen. Kritik an Russlands Verstößen gegen die vereinbarte Waffenruhe wies Trump zurück. Er sagte, es habe Verstöße auf beiden Seiten gegeben. Russlands Präsident Putin sei seiner Meinung nach sogar stärker an einer Einigung interessiert als Zelensky.
4: Das Wetter.
5: Der Tag startet mit vielen Wolken und es kann auch immer wieder regnen. Dazu kriegen wir 15 bis 18 Grad.
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1: A40 Dortmund-Essen zwischen Dortmund-Hombruch und Dortmund-Barob. 1 Kilometer Stau. Wir wünschen allen unterwegs gute Fahrt.
2: Hallo, herzlich willkommen an diesem sehr frühen Dienstag. Wir sind bei euch. Johanna Tänzer ist hier. Hi.
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0: und Cat's Eye, die werden seit ihrer Castingshow Popstar Academy immer größer. Und genau das wird auch gerade ein anderer Star. Sie war auch Teil dieser Castingshow, hat aber nicht in diese große Girlgroup in Cat's Eye reingeschafft. Kollegin Katrin Teske aus der Musikredaktion, um wen geht's denn da genau?
1: Um Adela, eine 22-jährige Sängerin und Tänzerin aus der Slowakei. Die war, wie du schon gesagt hast, auch in der Castingshow und ist auch recht weit gekommen. In der Show wurde ja aus Tausenden von Frauen weltweit nach den neuen Kandidaten für die neue Mega-Girl-Group gecastet. In der Show gab es dann immer um die 20, die über mehrere Jahre gecoacht und trainiert wurden. Und Adela hatte sich da bei den anderen Kandidaten als große Schwester ja fast schon als Mami der Gruppe etabliert.
0: Ja, aber in die Gruppe selbst, in Cat's Eye, hat sie es dann ja nicht reingeschafft, ne?
1: Nee, das kam auch sehr überraschend, weil sie eigentlich der totale Fanliebling war. Aber dass sie es nicht in die Gruppe geschafft hat, das tut ihrer Karriere tatsächlich richtig gut. Die macht gerade eine Solo-Karriere in Lichtgeschwindigkeit. Ihre Songs gehen auf TikTok und Co. viral. Sie war schon mit Demi Lovato auf Tour. Ja, sie hat sogar mit dem Segen von Nicole Kidman einen Song mit ihrem Namen als Titel rausbringen dürfen. Und alle großen Stars feiern sie gerade ab.
0: Ja, voll. Vor allen Dingen manchmal ist es ja total oft besser, wenn man dann nicht in der Castingshow gewinnt, sondern selber sein Ding macht. Was ist denn die so für ein Typ?
1: Pinke Haare, knappe Outfits mit Tütü, weil sie eine krasse Ballettschulung hinter sich hat, die schon mit 3 anfing. Crazy Tanzmoves und junge, frische, geniale Musik.
0: Ja, wir hören jetzt direkt mal rein. Ich kann euch jetzt schon mal sagen, ihr werdet gleich einen Ohrwurm haben. Neu bei uns, Adela mit Ain't in L.A.

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0: das Wetter.
1: Der Dienstag geht ziemlich unbeständig los. Wir haben viele Wolken und es kann auch immer wieder regnen. Dazu 15 bis 18 Grad.
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2: A33 Bielefeld-Brilon. Zwischen Stukenbrock-Senne und Paderborn-Sennelager 1 Kilometer Stau. Und A40 Dortmund-Essen zwischen Dortmund-Hombruch und Dortmund-Barob. 1 Kilometer stockender Verkehr. Wir wünschen allen unterwegs gute Fahrt.
1: Zusammen. Ich hoffe, ihr kommt gut in diesen frühen Dienstagmorgen. Johanna Tänzer ist hier und jetzt gleich gibt's diese Hammer-Single von Culture Candela.
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1: Ich bin David Riemer. Unionsfraktionschef Frey ist überzeugt, dass die Koalition bei den anstehenden Reformen gemeinsame Lösungen finden wird. Das gelte auch nach dem Rücktritt von Arbeitsministerin Baas, sagte er im Ersten. Sowohl Union als auch SPD wüssten, dass sie ihre selbst gesteckten Ziele noch nicht erreicht hätten. Die Ergebnisse müssten deutlich besser werden und im Alltag der Menschen spürbar sein, sagte Frey. Die Deutsche Bahn will mit mehr Verbindungen ins Ausland sowie einer weiteren Sprinterlinie punkten. Mit dem Fahrplanwechsel heute hat der Konzern dann täglich mehr als 320 Fahrten mit über 10.000 Zielen außerhalb Deutschlands im Angebot. Die Tickets sind ab morgen erhältlich.
2: Bahn zu fahren soll sparen, neben teurem Sprit auch Zeit. Dafür baut die Bahn vor allem nach Italien, Frankreich, Österreich und Dänemark ihre Verbindung aus. So geht's etwa direkt von München in nur 6,5 Stunden nach Mailand. Eine mit gut 5 Stunden besonders schnelle Sprinterstrecke richtet die Bahn innerhalb Deutschlands zwischen Hamburg und München ein. Andernorts stoppen Baustellen Bahnreisende dagegen aus. So verlängert sich die Fahrzeit zwischen Berlin und Hannover aufgrund von Umleitungen um 80 Minuten auf 3 Stunden. Tanja Wagner, Nachrichtenredaktion.
1: Der aus der Erfolgsserie Breaking Bad bekannte US-Schauspieler R.J. Mitty ist im Alter von nur 34 Jahren gestorben. Er sei gestern in Brownsville im US-Bundesstaat Texas tot aufgefunden worden. Das berichten mehrere US-Medien unter Berufung auf sein Management und örtliche Behörden. Zur Todesursache wurde nichts mitgeteilt. Mitty war mit der Bewegungsstörung Zerebralparese zur Welt gekommen. Zum Sport. Alexander Zverev wird erstmals die Nummer 1 der Tennis-Weltrangliste. Nach der Niederlage von Carlos Alcaraz in Shanghai steht fest, dass der 29-Jährige in den kommenden Wochen an die Spitze rückt.
3: Für Zverev ist es die Krönung einer Saison mit 2 Grand-Slam-Titeln bei den US Open und den French Open. Außerdem stand er im Wimbledon-Finale. Nach seiner schweren Knöchelverletzung von 2022 hat er sich damit bis ganz nach oben gearbeitet. Offen ist nur noch, wann er die Nummer 1 übernimmt. Frühestens könnte das am 2. November passieren, abhängig davon, wie weit Zverev bei den Turnieren in Shanghai und Wien kommt. Ursula Winkler, Nachrichtenredaktion.
1: Erster und letzter deutscher Tennis-Weltranglisten-Erster war Boris Becker.
4: Das Wetter.
5: Der Tag startet mit vielen Wolken und es kann auch immer wieder regnen. Dazu kriegen wir 15 bis 18 Grad.
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6: A40 Dortmund-Essen zwischen Dortmund-Hombruch und Dortmund-Barob. 1 Kilometer Stau. Wir wünschen allen unterwegs gute Fahrt.
5: Zusammen. Schön, dass ihr schon wach seid und dabei seid. Johanna Tänzer ist hier und ich wünsche euch einen guten Start in den Tag.

0: Die neue von Shibuzi, das ist Cowgirl. Guten Morgen an diesem Dienstag. Heute ist übrigens offizieller Heute mal ohne BH-Tag.
1: Deswegen habe ich heute auch mal keinen an.
0: Mutig, Sascha.
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0: Ja, Kollege Sascha Fassbender, du hast aber auch noch seriösere Themen mitgebracht hier, ne?
1: Oh ja, oh ja. Es ist heute der internationale Tag der Katastrophenvorbeugung. Da schauen wir natürlich, wie so bundesweit vorgesorgt wird. Aber wir gucken auch hier auf NRW.
0: Klar, gerade in Sachen Klimawandel ja nicht ganz unwichtig.
1: Ja.
0: Was gibt's noch?
1: Die wichtigste Nebensache der Welt.
0: Okay, erzähl mir mehr.
1: Johanna, heute um 9 Uhr ist die Champions League. Es geht um Fußball.
0: Oh nee, da bin ich raus.
1: Ja, weiß ich nicht. Also hier mal, wir gucken wir mal. Also einmal spielt Leipzig gegen Eindhoven und Entschuldigung. Und der FC Bayern München muss nach Norwegen zu Stavanger. Aber ganz süß ist das hier und ich glaube, damit kriege ich dich. Bei den Weltmeisterschaften der über 70, über 75 und über 80-Jährigen steht heute der zweite Spieltag an in Australien.
0: Oh,
1: ja.
0: Okay, das ist sweet.
1: Das ist total sweet. Und in allen drei Altersklassen sind auch wir Deutschen vertreten.
0: Toll, damit hast du mich.
1: So.
0: Das würde ich gucken.

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0: Wetter.
1: Der Dienstag geht ziemlich unbeständig los. Wir haben viele Wolken und es kann auch immer wieder regnen. Dazu 15 bis 18 Grad.
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2: Hier die aktuelle Verkehrslage. A2 Oberhausen-Dortmund zwischen Gelsenkirchen-Buhr und Herten. 1 Kilometer Stau. Weiterhin auf der A40 Dortmund-Essen zwischen Dortmund-Hombruch und Dortmund-Barob 1 Kilometer stockender Verkehr. Und zusätzlich auf der A52 Gelsenkirchen-Marl zwischen Marl-Zentrum und Kreuzmarl-Nord 1 Kilometer zäh fließender Verkehr, 19 Minuten längere Fahrzeit. Wir wünschen allen unterwegs gute Fahrt.
1: Zusammen. Johanna Tänzer ist hier. Wir starten zusammen rein in diesen frühen Dienstagmorgen. Und ich habe jetzt einen richtig schönen 90er für euch, nämlich En Vogue mit Don't Let Go.

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0: Herbstzeit ist Lesezeit. Naja, und wenn es dann dunkel wird, dann kuschelt sich Julia Rebecca Riedel von der Evangelischen Kirche gerne mal bei einem Krimi in ihrem Fernsehsessel. Im Augenblick mal heute spricht sie über ihre Liebe zu Krimis.
1: Augenblick mal.
0: Ich liebe Krimis. In meiner Gemeinde weiß das jeder. Nach einem Gottesdienst sagte letztens einer der Musiker zu mir, mit deinem Regenhut und deinem Regenmantel siehst du aus wie Vera. Vera Stanhope, die eigensinnige Chefermittlerin der Northumberland Police aus den Bestseller-Krimis von

Ann Cleeves. Ich war erst kurz vor den Kopf gestoßen. Ein Kompliment klingt irgendwie anders. Denn Vera ist latent alkoholabhängig und ziemlich direkt. Mit ihren Mitarbeitenden geht sie alles andere als freundlich um. Aber je länger ich darüber nachdenke, desto stolzer bin ich darauf. Vera ist Kult. Eine ältere, etwas sperrige Frau im olivgrünen Regenmantel. Auf dem Kopf immer dieser eine, leicht zerknitterte Fischerhut. Sie schert sich kein bisschen um Äußerlichkeiten oder höflichen Smalltalk, aber sie hat das Herz am rechten Fleck. Unerschrocken und ohne mit der Wimper zu zucken, steht sie für Gerechtigkeit ein. Vor allem sieht sie Menschen, die von anderen übersehen werden. Genau deshalb liebe ich Krimis, weil sie von der tiefen Sehnsucht erzählen, dass das Unrecht nicht das letzte Wort behält. Dass die Wahrheit ans Licht kommt, egal wie gut sie versteckt wurde. Als Christin wünsche ich mir manchmal ein bisschen mehr Vera in uns allen. Den Mut, ungemütlich zu sein, Haltung zu zeigen und den Blick scharf zu halten für die, die keine Stimme haben. Julia Rebecca Riedel von der Evangelischen Kirche für Augenblick mal.

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1: Mit Thorsten Adolfs. Guten Morgen. In Berlin beginnt heute der Arbeitgebertag. Zum Auftakt am Morgen wird auch Bundeskanzler Merz erwartet und er dürfte dort einiges zu hören bekommen. Denn vielen Wirtschaftsverbänden geht es bei den angekündigten Reformen viel zu langsam. Danny Hopper aus dem News-Team. Für neue Unsicherheit sorgt außerdem der Wechsel im Arbeitsministerium nach dem Rücktritt von Arbeitsministerin Baas.
2: Ja, aber da hat Merz gestern schon versucht zu beruhigen. Der neue Arbeitsminister Alexander Schweizer übernehme offene Gesetzgebungsvorhaben und diese sollten jetzt auch schnell im Kabinett verabschiedet werden. Eigentlich sollte auch Baas auf dem Arbeitgebertag reden. Das tut sie nach ihrem Rücktritt natürlich nicht mehr. Es wäre für sie wahrscheinlich auch kein angenehmer Termin geworden. Vor einem Jahr war sie dort ausgelacht worden, als sie sich zur Finanzierung der Rente geäußert hatte. Heute dürfte Merz einiges an Frust abbekommen, denn zuletzt hatten sich gleich mehrere Wirtschaftsverbände ungeduldig gezeigt, was viele schwarz-rote Vorhaben angeht. Da geht es zum Beispiel um die Rentenreform, Flexibilisierungen auf dem Arbeitsmarkt oder den Abbau von Bürokratie. Das geht vielen Arbeitgebern zu langsam, sie fordern hier mehr Tempo. Das werden sie Merz heute mit Sicherheit nochmal klar machen. Generell geht es beim Arbeitgebertag vor allem um die Frage, ob die deutsche Wirtschaft wieder Zugmaschine wird oder ob sie weiter abgehängt wird. Gesprochen werden soll über die Themen Wachstum, Innovation und Wettbewerbsfähigkeit.
1: Danke, Danny. Und jetzt weitere Themen im Überblick. Einen kleinen Lichtblick in schwierigen Zeiten gibt es aus der deutschen Wirtschaft. Sie wird wohl dieses Jahr um 1,4% wachsen und damit doppelt so stark, wie der Internationale Währungsfonds das noch im Juli erwartet hatte. Laut Regierung geht die Aufhellung zu 2/3 auf die staatlichen Investitionen in die Infrastruktur und in die Verteidigung zurück. Papst Leo kommt heute ins Krankenhaus. Er wird dort aufgenommen, weil ihm ein Knoten in der Lunge entfernt werden muss. Eine Woche soll der 71-Jährige in der Klinik behandelt werden. Deshalb wurden alle Audienzen erst einmal abgesagt. Im US-Bundesstaat Florida gibt es mittlerweile mehr als 500 Dengue-Fieberfälle. Das sind so viele wie seit Jahrzehnten nicht mehr. In Tampa starb im September eine Frau nach einer Infektion. Die Krankheit wird durch Stechmücken übertragen und ist in den Tropen und Subtropen weit verbreitet. Die Weinlese in Deutschland ist fast überall abgeschlossen und es gibt die wohl kleinste Ernte seit 2010. Es wird erwartet, dass sie ungefähr 20% unter dem 10-jährigen Durchschnitt von 8,7 Millionen Hektoliter liegt. Dafür rechnen die Winzer aber mit einer Spitzenqualität bei den Trauben. Weil der Sommer extrem trocken und sonnig war, sind die Trauben zwar kleiner geblieben, aber gerade ältere Reben sind mit der Hitze erstaunlich gut klargekommen, heißt es. Jüngere Weinberge und Anlagen auf leichten Böden hätten dagegen sichtbar unter dem fehlenden Regen gelitten. Sie mussten teilweise bewässert werden. Soweit die Meldungen mit Thorsten Adolfs.
3: Besten Dank, Thorsten. Hier ist Radio KW am Morgen um kurz nach 6 mit Kevin und Michelle. Das Wetter bei uns am Niederrhein ist jetzt gerade etwas milder als gestern zu dieser Zeit. 12 Grad messen wir schon im Diersfurter Wald und auch in der Leucht. Ich glaube, gestern um die Zeit waren es gerade mal 5. Dazu ist aber ja immer wieder etwas Nieselregen drin. Ein paar Wolken sind auch dabei. Gegen Abend kann dann noch mehr Regen runterkommen und wir kommen auf 17 Grad maximal.
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5: Es gibt einen Blitzer heute früh und zwar in Wesel-Büderich auf der Venloer Straße. Dankeschön an Gina fürs Durchgeben. Ansonsten noch nichts los. Wenn euch was auffallen sollte, gerne eine WhatsApp an die 0800 801 und 4x8. Gute Fahrt euch.
3: Ich bin ein bisschen hin und her gerissen. Ne? Gestern habe ich das erste Mal so seit Monaten in meiner Wohnung gefroren. Also wirklich so richtig doll. Habe aufs Thermometer geguckt, stand da 17 Grad. Also wirklich ziemlich frisch. Ich weiß noch, als da vor einigen Wochen gefühlt 29 Grad stand. So, jetzt gucke ich hier, sehe, das Wetter wird diese Woche noch schön. Also am Freitag sind wieder 20 Grad drin. Wann soll ich jetzt die Heizung anmachen? Wann ist der richtige Zeitpunkt dafür? Ich fühle mich da jetzt noch nicht bereit für, aber zittern ist auch nicht gut.
5: Also ohne mich selbst als Experten rausstellen zu wollen, aber ich glaube, ab 17 Grad ist die Schimmelgefahr tatsächlich da. Also
3: wirklich?
5: Kein Scherz jetzt. Ich muss es gleich nochmal verifizieren, aber ich glaube, ab 17 Grad sollte man so langsam die Heizung aufdrehen.
3: Gottes Willen.
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0: die Backstreet Boys hier bei Radio KW um 10 nach 6. Guten Morgen, Niederrhein.
1: Guten Morgen,
0: Kevin, auch nochmal
2: an dieser Stelle. Hallo.
0: Ich habe von dir geträumt.
2: Oh nein.
0: Das möchte ich dir gerne erzählen.
2: War es ein Albtraum? War es ein guter Traum?
0: Boah, also Albtraum weiß ich nicht, aber es war nicht gut. So viel kann ich sagen. Ich habe geträumt, dass du mir einen Zahn gezogen hast. Aus irgendwelchen Gründen hast du gesagt, komm, mach mal hier, mach mal Mund auf, mach mal hier, ja. Und dann bist du mit so einer Zange auf mich zu und hast da irgendeinen Backenzahn gezogen. Ich hatte keine Schmerzen im Traum, also offenbar konntest du das gut. Ich weiß nicht, ob du mich da auch irgendwie betäubt hast oder so. Aber jedenfalls habe ich gerade mal gegoogelt, ne, was das bedeuten könnte. Wenn einem im Traum von einer bekannten Person ein Zahn gezogen wird.
2: Ist da wirklich Ergebnisse zu?
0: Ja, natürlich. Oh, es gibt doch für alles irgendwie eine Traumdeutung. Dann steht das meistens für einen Kontrollverlust, unbewusste Verlustängste oder einen tiefen Konflikt in der Beziehung zu genau dieser Person.
2: Ist ja irgendwas passiert, dass ich mir Sorgen machen muss?
0: Ja, ich muss mir doch eher Sorgen machen. Du hast meinen Zahn gezogen.
2: Also ist das für mich, aber dann hast du ein Problem. Hast du ein Problem mit mir?
0: Oh Gott, nicht, dass dieser Konflikt genau jetzt erst entsteht. Ja, weiß ich auch nicht, was wir jetzt damit machen sollen.
2: Ja, ich hoffe, ich komme nächste Nacht nicht in deinem Traum vor.
0: Ich auch.
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0: 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Für guten Morgen am Dienstag. Und wenn Vergesslichkeit eine olympische Disziplin wäre, ich glaube, ich wäre die Siegerin.
1: Ja.
0: Immer. Ohne Witz, ne? Welcher Tag heute ist? Ja, weiß ich auch nur, weil das hier auf meinem Wettermonitor steht.
1: Ja, dann ist heute definitiv dein und unser Tag, denn heute ist Tag des Gedächtnistrainings. Und was machen wir da hier bei Radio KW? Richtig, wir trainieren zu Recht unser Gedächtnis.
0: Finde ich eigentlich ganz geil. Eine Sache kann ich aber wirklich gut, muss ich sagen, und zwar Geburtstage.
1: Mein Geburtstag?
0: 12. Januar.
1: Elenas Geburtstag?
0: 13. August.
2: Ja, das stimmt.
1: Jesus Christus Geburtstag?
0: 24.12.
1: Ja, auch das ist richtig. Elena Fortmann aus dem Frühteam ist da. Du hast was vorbereitet, damit wir nicht nur Geburtstage uns besser merken können, sondern alles. Und das hat auch was mit Zahlen zu tun.
0: Ja, und das wird sowas von toll heute für alle hier, glaube ich. Weil die meisten Menschen haben ja ein großes Problem damit, sich Zahlen zu merken. Mhm. Vor allem Telefonnummern. Da kennt ja heute kaum noch jemand irgendwas auswendig. Ich persönlich die natürlich noch von meiner Oma, ist ja klar. Und genau darum soll es heute Morgen gehen, ums Telefonnummern merken.
2: 648, die Nummer von meiner Oma damals.
0: Aha,
2: so
0: okay.
2: Kurz, deswegen konnte ich mir die nur merken.
0: Das ist schön, dass du gerade versuchst anzugeben. Mal gucken, wie es im Laufe des Morgens wird. Ja, ich werde euch nämlich gleich eine Telefonnummer nennen und ihr versucht euch, die zu merken. Und zwar so, wie ihr denkt, dass man sich halt eine Telefonnummer normal merkt. Ne? Und in einer halben Stunde werden wir dann testen, ob ihr euch die Nummer auch wirklich gemerkt habt. Wir werden nämlich dann die Nummer, die ihr uns dann nennt, anrufen und dann sehen wir ja, ob jemand dran geht.
1: Ich weiß jetzt schon, was dann kommt. Piep, piep, piep. Kein Anschluss unter dieser Nummer.
0: Ja, das Gute ist, ihr bekommt heute im Laufe der Sendung von einem Gedächtnistrainer Hilfe, der euch bzw. uns allen erklärt, wie wir uns am besten einfach Nummern merken können. Aber jetzt müsst ihr auch erstmal ohne Trainer ran.
2: Ich fühle mich ein bisschen unter Druck gesetzt, ehrlich gesagt.
0: Ja, da müssen wir jetzt durch. Also aufgepasst, hier kommt erstmal die Nummer, die ihr euch bitte merkt. Kurz zur Info, Fördervorwahl. Kennt ihr die oder soll ich die durchgeben?
2: 02855.
0: Ja. Guck mal, das ist richtig. 02855, so, Vorwahl. 303-1856.
1: 303-1856.
0: Okay. Absolut korrekt.
1: 303-1856.
2: Gucken wir mal, ob wir uns das in einer Stunde, ich würde sagen, komm, eine Stunde lassen wir uns Zeit, oder? Ob wir es dann noch wissen und dann probieren wir mal durchzurufen und zu gucken, wer rangeht.
1: 03016.
0: Oh Gott, geht jetzt schon los.
1: Noch einmal sagen, bitte.
0: Ehrlich jetzt?
2: Einmal noch.
0: 303-1856.
1: Ich darf mir die jetzt auch nicht aufschreiben oder so.
0: Nein.
1: 303-1856.
2: Und wir merken die uns auch beide, nicht, dass wir uns jetzt irgendwie das aufteilen.
0: Nein, ihr teilt euch das nicht auf, ihr merkt euch das jetzt beide.
2: Okay.
0: Und dann gucken wir nach Stunde.
1: 303-1856.
0: Ja, richtig.
2: Jetzt klingeln da gleich alle Sturm bei der Nummer.
1: 303-1856.
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0: einer der besten Songs aller Zeiten.
1: Der geht wirklich immer, ne?
0: Ja. Journey, Don't Stop Believing. Um 6.26 Uhr hier bei Radio KW.
1: Mit Kevin und Michelle. Moin zusammen.
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0: Lost Frequencies und The Feeling hier bei Radio KW. Jetzt ist es 6:30 am Dienstagmorgen und es gibt die Nachrichten mit Petra Aßmann.
1: Schönen guten Morgen.
0: Weihnachten ohne Lichterketten und leuchtende Sterne, das geht gar nicht. Petra, das fanden auch die Xantener.
1: Ja, es ist gerade erst so ein paar Tage her, da hatte Bürgermeister Zur Alarm geschlagen. Die Weihnachtsbeleuchtung drohte dieses Jahr auszufallen. Rund 20.000 Euro fehlten. Die Stadt, die durfte sie nicht einfach irgendwoher aufbringen. Xanten steht unter Aufsicht, weil der Haushalt noch nicht genehmigt ist. Helfen konnten also nur Sponsoren.
0: Und die wurden jetzt gefunden?
1: Genau, auf Facebook freut sich Xantens Bürgermeister, dass die Weihnachtsbeleuchtung gerettet ist. Drei, wie er sagt, sehr großzügige Spenden sorgen für die roten und gelben Sterne an den Bäumen oder auch die Engelsflügel. Gesucht werden außerdem weiter kreative Ideen, dass Xanten diesmal besonders weihnachtlich erstrahlt.
0: Das sind doch schöne Nachrichten. Jetzt gibt's hier weitere Nachrichten im Überblick.
1: Der Mörser SPD-Vorsitzende Ibrahim Yetim bedauert den Rücktritt von Arbeitsministerin Bärbel Baas. Die Entscheidung mache ihn traurig und nachdenklich. Der Umgang in der Politik sei immer unerbittlicher geworden. Yetim fordert mehr Respekt und Anstand. Hinter jedem politischen Amt stehe ein Mensch. Der Mörser würdigt die Duisburgerin außerdem als bodenständige Politikerin mit einem klaren Wertekompass. Ein schwerer Unfall in Hüngse hatte jetzt Folgen vor Gericht. Ein 30-jähriger Raser wurde zu 8 Monaten auf Bewährung verurteilt. Laut NRZ ging der Richter von einem illegalen Rennen aus. Der Angeklagte fuhr bei dem Unfall fast 60 Stundenkilometer zu schnell. Eine Autofahrerin wurde durch den Zusammenprall schwer verletzt. Der Angeklagte aus Dienstlaken muss jetzt außerdem 150 Sozialstunden leisten. In Hamminkeln-Brünen gibt es eine neue Hochzeitsmesse. Der Heimathafen Liebe feiert am Sonntag Premiere in der Nightshift Event Location. Locker und gemütlich soll es werden. Trotzdem ist alles zu finden, was eine Hochzeit braucht. Brautmode, Floristen, Fotografen oder DJs zum Beispiel. Auch der Junggesellenabschied bekommt einen eigenen Bereich. Ein Highlight der Messe wird außerdem ein Steak-Tasting.
0: Das Wetter bei uns am Niederrhein ist heute etwas milder als gestern. 12 Grad messen wir aktuell in Wesel an der Rheinbrücke und auch in Mörs am Kö. Bis zu 17 sind drin. Dazu ist es aber meistens grau. Die Sonne kommt nicht so richtig durch. Es kann hier und da auch mal so ein bisschen fisseln.
2: Es gibt einen Blitz heute früh in Wesel-Büderich auf der Venloer Straße. Danke nochmal an Gina fürs Durchgehen. Ansonsten sind die Straßen soweit frei. Wenn euch was auffallen sollte, meldet es gerne kostenlos. Zum Beispiel könnt ihr anrufen unter der 0800 801 und 4x8.
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2: Gute Fahrt euch! Dein Kinderzimmer früher, ja, sah wie aus? Chaotisch, aufgeräumt, blitzblank?
0: Chaotisch nicht, aber auch nicht wirklich aufgeräumt.
2: Also so wie jetzt auch, bei jedem von uns eigentlich.
0: Ja, oder? Wie mein Auto vielleicht.
2: Also mein Kinderzimmer früher, blitzeblank.
0: Das glaube ich dir nicht.
2: Blitzeblank. Ich habe da wirklich...
0: Du hast Staub gewischt.
2: Ich habe Staub gewischt, ich habe gesaugt. Das, du hättest da vom Boden essen können.
0: Ja.
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2: Gleich der Blick in heutige Kinderzimmer. Und das ist wild.

0: aufgeräumtes Kinderzimmer. Gab es damals offenbar bei Kevin Mostert.
1: Ja.
0: Was ich dir irgendwie immer noch nicht so richtig
1: abkaufe. Sehr reinlich war und bin ich nicht.
0: Genau. Braucht aber eigentlich auch keiner, oder?
1: Nee, so ein unaufgeräumtes Zimmer macht viel mehr Spaß, vor allem den Eltern.
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3: Jeden Abend sieht das Kinderzimmer aus wie ein Flohmarkt nach dem Orkan. Und du sagst,
4: räumt jetzt euer Zimmer auf.
3: Und die Kinder spielen einfach weiter. Und du sagst,
4: gleich ist hier alles picobello sauber. Ich mach das diesmal nicht.
3: Und die Kinder legen tatsächlich 3 Lego-Steine in die Kiste und holen dafür 48 Playmobil-Figuren raus. Und du sagst,
4: ich bin in 3 Minuten zurück und alles, was dann noch auf dem Boden liegt, kommt weg.
3: Und wenn du dann zurückkommst, liegt alles auf dem Bett. Und dann bringst du die Kinder einfach in dein Bett im Schlafzimmer und sagst,
4: und jetzt wird aber sofort geschlafen, bitte.
3: Und während die Kinder dann in deinem Bett toben, räumst du das Kinderzimmer auf.
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0: Stellt euch mal vor, ihr kommt zur arbeitet eine Stunde und dann kommt irgendjemand und sagt, ey, pack mal bitte die Sachen, wir fahren jetzt irgendwo hin. Horrorvorstellung, und genau so läuft es jetzt hier jeden Morgen.
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2: Jawohl, jeden Morgen gegen 6:45 entscheidet sich hier, ja, ob wir beide im Studio hier bleiben dürfen oder ob einer von uns raus muss, ob einer ja irgendwo im Kreis Wesel irgendeine Aufgabe erledigen muss, die sich der andere ausgedacht hat.
0: Und das immer abwechselnd, und seit gestern wissen wir, weiß immer noch nicht, wer das entschieden hat, dass ich als Erster dran bin. Du, Michelle, hast dir zusammen mit Kollegin Elena Fortmann irgendwas ausgedacht, was ich machen muss. Seit Tagen hockt ihr schon zusammen, besprecht euch, gebt mir Verbote, da nicht mehr hingucken, da nicht mehr reingucken. Ich darf nichts mehr machen. Ich weiß nicht, was passiert. Und das Schlimmste ist, ich weiß nicht, wann es passiert. Also, das ist...
2: Ja, wir wissen nur, irgendwann gegen 6:45 wirst du Bescheid bekommen. Und jetzt ist 6:45 auch schon durch. Elena ist hier und du darfst den Moment wieder auskosten. Muss Kevin jetzt gleich raus?
1: Bist du dran?
0: Siehst du meine Schweißperlen auf der Stirn? Bitte folter mich nicht.
2: Heute? Auf jeden Fall.
0: Komm, ne? Ja, nicht. Wirklich?
3: Boah, dieses diabolische.
2: Boah, ich hab richtig geschwitzt. Tut mir auch ein bisschen leid für dich, Kevin, aber heute bist du noch nicht dran.
0: Ich freue mich auf der einen Seite, aber auf der anderen Seite muss ich ja morgen wieder zittern. Ich weiß nicht, ob mir das gefällt.
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1: Mit Thorsten Adolfs. Guten Morgen. Bundespräsident Steinmeier wird heute Alexander Schweizer zum neuen Arbeitsminister ernennen. Der frühere Ministerpräsident von Rheinland-Pfalz wird Nachfolger von Bärbel Baas, die gestern als Arbeitsministerin und SPD-Chefin zurückgetreten war. Malte Albrecht aus dem News-Team Schweizer steht unter großem politischen Druck.
2: Ja, vor allem bei der geplanten Rentenreform gibt es ja innerhalb der Koalition noch so einige offene Fragen, vor allem beim geplanten Aus für die abschlagsfreie Rente nach 45 Beitragsjahren. Aber das ist ja noch nicht alles. Auch bei der Pflege, der Arbeitszeit und der Steuerpolitik sind sich Union und SPD noch uneinig. Der CDU-Wirtschaftsrat setzt darauf, dass mit der politischen Neuaufstellung ein neuer politischer Gestaltungswille einzieht. Und Unionsfraktionschef Frei ist überzeugt, dass die Koalition gemeinsame Lösungen finden wird. Das gelte auch nach dem Rücktritt von Arbeitsminister Daran Bas, sagte er am Abend in der ARD.
1: Unruhig ist es im Moment ja nicht nur in der Koalition, sondern auch in der SPD selbst. Gesucht wird eine neue Parteispitze.
2: Genau, die soll auf einem Bundesparteitag im Dezember oder Januar gewählt werden. Ob Lars Klingbeil erneut als Parteichef kandidiert, ist noch offen. Er klebe nicht an seinem Amt. Es gehe um die bestmögliche Aufstellung für die SPD, sagte Klingbeil am Abend. Der Chef der Jusos, Thürmer, sieht eine Chance, mit neuem Spitzenpersonal für einen Neustart der Partei zu sorgen. Er sagte dem RND, die SPD brauche wieder einen Plan und Ideen für die Zukunft sowie glaubwürdige Köpfe. Also, die nächsten Wochen dürften im politischen Berlin nicht viel ruhiger werden.
1: Dankeschön, Malte. Und jetzt weitere Meldungen in der Zusammenfassung. Tech-Milliardär Elon Musk pumpt weiter sehr viel Geld in die Wahlkampagnen der Republikaner. Wenige Wochen vor den Kongresswahlen hat er Organisationen, die Kampagnen republikanischer Kandidaten unterstützen, 276 Millionen Dollar gespendet. Russland hat nach eigenen Angaben in den vergangenen 4 Jahren Öl und Gas im Wert von mehr als 320 Milliarden US-Dollar an EU-Länder verkauft, obwohl gegen Moskau Sanktionen verhängt wurden. Viele Länder, darunter Frankreich, decken ihren Bedarf trotz der Sanktionen weiterhin mit russischer Energie, vor allem mit Flüssiggas. NRW-Innenminister Reul fordert nach den Krawallen beim Bundesliga-Derby zwischen Köln und Mönchengladbach schärfere Pyrotechnikkontrollen. Dem Kölner Stadtanzeiger sagte er, es könne nicht im Sinne von Vereinen, Spielern und Funktionären sein, dass solche Menschen im Namen ihrer Mannschaft zündeln, prügeln und randalieren würden. Es gibt gute Neuigkeiten für Bahnreisende bei uns in NRW. Die Bahn baut ihr Angebot aus. Ab Dezember kann man wieder entspannt und ohne Umsteigen von Bonn nach Berlin fahren. Außerdem fahren mehr Züge direkt an die belgische Küste. Auch für die Strecke von Siegburg Richtung München gibt es ein dichteres Angebot. Da fahren die Züge künftig im Stundentakt. Die Preise im Fernverkehr bleiben stabil und für Familien gibt es Rabatte. Ab Ende des Monats wird das Familienticket wieder eingeführt. Außerdem werden Monatskarten für Pendler und Schüler deutlich billiger. Das waren die Nachrichten mit Thorsten Adolfs.
3: Danke dir, Thorsten. Hier ist Radio KW am Morgen um 6:45. Das Wetter bei uns am Niederrhein ist heute eher wieder grau. Zwischendurch auch mal so ein kleines bisschen nass. Es kann fizzeln, aber dafür ist es etwas milder als gestern. 12 Grad aktuell in Neukirchen-Flühen an der Dorfkirche und auch in Wesel am Kornmarkt. Bis zu 17 Grad sind heute maximal drin.
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5: Es gibt einen Blitzer heute früh in Wesel-Büdrich auf der Venloer Straße. Schönen Dank an Gina fürs Durchgeben. Außerdem staut es sich im Stadtverkehr in Dienstlaken einmal auf der Bringstraße in Richtung A59. Braucht ihr 10 Minuten länger. Und auf der B8 auch da Richtung A59 momentan gute 10 bis 15 Minuten Zeitverlust. Dann ist es auf den Autobahnen, ja, neben dem normalen Berufsverkehr ziemlich voll auf der A57 Nimwegen Köln. Zwischen Kamp-Lintfort und Krefeld-Oppum 8 Kilometer Stau. Hier müsst ihr aktuell eine Dreiviertelstunde mehr einplanen. Wenn ihr auch noch was sehen solltet, meldet es gerne per WhatsApp an den 0800 801 und 4x8. Gute Fahrt.
3: Guck mal, die Nummer kannst du ja, die kannst du wahrscheinlich blind im Schlaf, wenn man dich um 2 Uhr nachts weckt, hier 0800 801 4x8.
5: Habe ich immer auf meine Hand aufgeschrieben. Genauso wie Michelle Boll steht hier auch noch drauf.
3: Damit du meinen Namen dir merken kannst. Genau. Das kannst du ja nicht so gut Namen merken.
5: Namen merken, Telefonnummern merken, geht alles nicht. Heute ist Tag des Gedächtnistrainings und deshalb trainieren wir unser Gedächtnis. Vor einer guten Stunde haben wir eine Telefonnummer durchgesagt bekommen, die wir uns merken sollen. Hast du sie noch auf Lager?
3: Ah, ich glaube, so die ersten Ziffern habe ich so ein bisschen parat.
5: Wir werden diese Nummer, die wir uns merken sollen, gleich mal anrufen.
3: Ich bin so gespannt.
5: In der Hoffnung, dass sie richtig ist.
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5: Guten Morgen.
3: Moin.

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0: Willst du das singen oder vorlesen? Weil wenn du singst, dann würde ich mir die Ohren zuhalten.
1: Dann mach das mal bitte.
2: Der Herbst, der Herbst, der Herbst ist da, jawohl!
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0: Das war schön.
2: Danke.
0: Da ist mir mein Herz aufgegangen. Leute, die sich über den Herbst freuen, gibt es, glaube ich, wenige. Eigentlich nur die, die gerne im Laub spazieren gehen oder zu Hause sitzen und lesen.
1: Ja, das ist auch ganz toll. Findet auch Hörerin Ingrid. Die hat uns nämlich geschrieben, dass es jetzt in der Stadtbücherei Haminkel morgen richtig gemütlich wird.
0: Ab 19 Uhr ist Silent Reading. Also ihr packt eure Kuscheldecke ein, Lieblingstee, vielleicht auch einen alkoholfreien Wein und dann wird entspannt gelesen.
1: Kann man mal machen. Eintritt ist da übrigens frei.
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0: Das ist der Dienstag hier bei Radio KW und heute ist Tag des Gedächtnistrainings und deshalb trainieren wir heute unser Gedächtnis.
1: Oh ja, ich bin ein bisschen nervös.
0: Ich auch.
1: Weil ich habe ein ganz schlechtes Gedächtnis.
0: Ich auch. Und wir haben heute früh eine Aufgabe gestellt bekommen von Kollegin Elena Fortmann. Die erste Aufgabe war, merkt euch eine Telefonnummer.
1: Genau, und da wollen wir jetzt mal gucken, wie gut wir uns die gemerkt haben, da anrufen. Was wissen wir noch, dass es eine Fördervorwahl ist?
2: Ne? Soll ich euch die nochmal sagen?
0: Das wäre gut. Wär
1: nett,
0: dann gebe ich die schon mal ein, ja.
1: Das ist die 02855.
0: 02855.
2: Ja, so. Und den Rest überlasse ich euch.
1: Ich weiß noch die ersten drei Ziffern.
0: Ich auch, glaube ich. 030.
1: Oh Gott, ich hätte jetzt 303 gesagt. Nehmen wir deine. Ich glaube, du bist da besser.
0: 030. Was war, weißt du denn die anderen Zahlen noch?
1: Nee, 2, 5.
0: Warte mal, das war die Förderverfall. 030. Oder was? 303. 030. Boah, wir müssen uns für eine Sache entscheiden.
1: Wir nehmen deins.
0: 030.
1: Ja.
0: 030.
1: Danach weiß ich nicht mehr. 25 oder 15 oder sowas?
0: 1578. War das das?
1: Gib mal einfach ein.
0: 1578. Hast du 030 1578 oder 1678. Das war auf jeden Fall so 1678.
1: 1678. Ich weiß es nicht mehr.
0: 6 oder 7?
1: 7.
0: Okay, also 02855 030 1578.
1: Okay.
0: Boah, ich hab ein bisschen Angst.
1: Mal gucken, nicht, dass wir jetzt jemanden wachklingeln. Tut sich da schon was? Oha. Okay, die Nummer gibt's auf jeden Fall schon mal.
0: Nicht gefunden. Verdammt!
1: Nein! Oh nein, Elena, was war unser Problem?
0: Wir haben bestimmt die 030 war falsch, oder?
2: Die 030 war falsch, das war die 303.
1: Oh nein, ich hatte recht!
2: Ah. Und danach 1856.
1: Herr Doktor, da war mir ja komplett falsch.
0: Ja, komm, die Zahlen mit drin. 1, 8, 5, 6.
1: Naja, gut, wen hätten wir denn da jetzt erreicht?
2: Die Bäckerei Schollin.
1: Oh nein.
2: Ja, und die freuen sich eigentlich total mit euch zu telefonieren in Förde.
1: Ja, jetzt darfst du denen sagen, dass wir zu dumm sind, um uns die Nummer zu merken.
2: Ja, leider.
1: Ja gut, was macht man da jetzt?
0: Wir werden das Ganze nochmal üben und wir werden aber Rat bekommen und Hilfe und Unterstützung von jemandem, der Experte ist, von einem Gedächtnistrainer heute früh noch.
1: Und das heißt, wenn der das nicht schafft, unser Gehirn da auf Vordermann zu bringen, dann ist alle Hoffnung verloren.
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0: Sir Elton John um 7.26 Uhr hier bei Radio KW.
1: I'm still standing ist das. Kevin und Michelle sind hier. Moin zusammen.
0: Morgen.
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0: Schönen guten Morgen. Wach geworden seid ihr durch die toten Hosen. Es ist jetzt 7:30. Hier ist Radio KW. Jetzt gibt's die Nachrichten mit Petra Aßmann.
1: Schönen guten Morgen.
0: In Wesel soll der Rhein-Lippe-Hafen ausgebaut werden. Dagegen gibt es viel Widerstand, sogar bis vor Gericht, Petra. Jetzt laden Stadt und Deltaport zu einem Infomarkt zum Hafen ein.
1: Ja, jeder soll sich da heute selber ein Bild von den Ausbauplänen machen, sagt die Stadt. Die waren nochmal überarbeitet worden, weil eine Bürgerinitiative vor Gericht erfolgreich geklagt hatte. Um 16 Uhr geht's los im Welcome-Hotel an der Rheinpromenade. Geplant ist auch eine Bustour durch das Hafengebiet. Die Ausbaugegner kritisieren, das ist reine PR und sie rufen zum Boykott auf.
0: Was genau stört die Bürgerinitiative da?
1: Also sie fordert eine öffentliche Debatte statt so ein Infomarkt. Ihr geht es vor allem um die Natur. Der Hafenausbau betrifft rund 33 Hektar, das entspricht etwa 46 Fußballfeldern, die dann eben versiegelt statt grün sind.
0: Und das hier sind weitere Meldungen im Überblick.
1: Auf der A31 bei Dorsten ist ein Autofahrer rund 3 Kilometer in die falsche Richtung gefahren. Der 62-Jährige nutzte dabei den Standstreifen. Das Auto kaputt, er selber leicht verletzt. Laut Polizei war der Mann zuvor am Rastplatz ins Schleudern geraten. Sein Auto hatte sich sogar überschlagen. Warum er trotzdem noch als Falschfahrer weiterfuhr, ist unklar. Polizisten griffen ihn auf und riefen die Rettungskräfte. Der Mörser SPD-Vorsitzende Ibrahim Yetim bedauert den Rücktritt von Arbeitsministerin Bärbel Baas. Die Entscheidung mache ihn traurig und nachdenklich. Der Umgang in der Politik sei immer unerbittlicher geworden. Yetim fordert mehr Respekt und Anstand. Hinter jedem politischen Amt stehe ein Mensch. Der Mörser würdigt die Duisburgerin außerdem als bodenständige Politikerin mit einem klaren Wertekompass. Die Weihnachtsbeleuchtung in Xanten ist gerettet. Der Stadt hatten dafür eigentlich über 20.000 Euro gefehlt. Sie steht unter Sparzwang, weil der Haushalt noch nicht genehmigt ist. Jetzt konnten aber 3 Sponsoren gefunden werden. Das hat Xantens Bürgermeister Zur über Facebook erklärt. Erst letztes Jahr hatte die Stadt ihre Weihnachtsbeleuchtung neu aufgestellt mit rot und gelb leuchtenden Sternen.
2: Danke, Petra. Das Wetter bei uns am Niederrhein ist heute grau. Immer wieder auch so ein bisschen nass zwischendurch. Das Ganze bei maximal 17 Grad. Aktuell 12 Grad in der Dinkener Heide und auch in der Sonsbecker Schweiz. Morgen dann ähnlich, dann aber etwas trockener und auch wieder sonniger. Und zum Ende der Woche hin stand jetzt auch fast wieder 20 Grad möglich.
0: Es geht auf die Straßen. Es gibt zuerst einen Blitzer in Wesel-Büderich auf der Venloer Straße. Dann braucht ihr länger im Stadtverkehr einmal den Dienstlaken auf der Bringstraße in Richtung A59. Im Moment 10 Minuten Zeitverlust. In Richtung Wesel ist es voller einmal auf der B8 ab Friedrichsfeld, da 5 bis 10 Minuten plus. Und auf der Emmelsumer Straße in Richtung B8 wegen der gesperrten Frankfurter Straße auch ein bisschen mehr los. Da verliert ihr 10 Minuten. Dann schauen wir auf die Autobahnen neben dem üblichen Berufsverkehr, wollte ich sagen. Braucht ihr hier besonders lang A3 Arnheim-Köln. Zwischen Dienstlaken Süd und Kreuz Kaiserberg 8 Kilometer, eine halbe Stunde mehr. Und richtig dicke kommt es heute auf der A57 Nimwegen Köln zwischen Kreuzkamp-Lindfort und Krefeld-Oppum 10 Kilometer, hier aktuell eine Stunde plus. Ich wollte es schön singen, deswegen kam ich gerade so.
2: Eine Stunde plus.
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0: Gute Fahrt und viel Geduld euch.
2: Das wäre dein Moment gewesen. Gute Fahrt.
0: Zu singen.
2: Viel Geduld.
0: Moment, wenn ich singe, dann ist noch mehr Stau.
2: Wow.
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2: Lassen wir lieber die singen, die es wirklich können.
0: Medusa und James Carter jetzt mit Bad Memories. Wir wünschen euch einen schönen guten Morgen.
2: Moin.

0: Manche sind da ja richtig krass gut drin. Ich bin da richtig krass schlecht drin im Sachen merken. Mein Gedächtnis ist ein Sieb, vor allem wenn es um den Wochentag geht. Wirklich, wenn hier nicht stehen würde, dass heute Dienstag der 13. Oktober ist. Könnte auch Freitag sein, keine Ahnung.
1: Du wirst sofort vergessen. Aber du bist nicht allein. Mir geht's ja ähnlich. Wir haben vorhin schon rausgefunden, wir beide können uns hier keine Telefonnummer merken. Ja. Deshalb später Tipps von einem Gedächtnistrainer, wie das gut funktioniert. Und das ist vielleicht auch für euch wichtig, weil heute ist Tag des Gedächtnistrainings. Und wenn ihr sagt, ich bin da auch irgendwie noch nicht so super drin, wir helfen.
0: Genau. Und die Kollegin Steffi Hein, die hat euch auch schon mal so ein bisschen aufgewärmt.
2: Hi ihr beiden, Steffi Hein von Radio KW. Habt ihr ein gutes Gedächtnis?
3: Ja, geht.
2: Geht heißt?
3: Okay. Also ich kann schon mich an viele Dinge erinnern und alles. Also eigentlich würde ich sagen, ist schon gut.
2: Wie sieht es bei dir aus?
4: Ganz schlimm.
2: Was kannst du dir gar nicht merken?
4: Wenn es so um schulische Sachen oder so geht, sofort raus vom Kopf.
2: Was ist mit so Handynummern oder so? Kann man die überhaupt noch?
3: So Handynummern ist das anderes, finde ich. Da kann ich mir fast gar nichts merken, außer meine eigene. Aber so in der Schule alles eigentlich.
2: Wie ist mein Name?
3: Oh, Steffi?
2: Sehr gut.
5: Ja, Mitte.
2: Mittel?
5: Mittelmäßig, auf jeden Fall.
2: Was heißt mittelmäßig?
5: Ja, nicht immer gut, aber manchmal gut.
2: Bei was ist es ganz schlimm?
5: Nun, das darf ich nicht sagen.
2: Hochzeitstag?
5: Zum Beispiel.
2: Was können Sie sich besonders gut merken?
4: Namen und Zahlen.
2: Die meisten wirklich, sag ich mal, verkacken. Sind Sie gut?
4: Bis jetzt klappt das gut.
2: Okay, welche Nummern könnten Sie jetzt direkt, wenn ich sage, so jetzt Tochter, Sohn, Vater, Mutter, können Sie alles?
4: Ja, die Handynummern, Kontonummern, doch, das klappt.
2: Auch noch die Kontonummern?
4: Ja, das klappt.
2: Hast du ein gutes Gedächtnis?
4: Nein.
2: Woran merkst du das?
4: Dass ich mir Dinge nicht gut merken kann.
2: Welche Sachen sind das?
4: Geburtstage, Telefonnummern.
2: Die wichtigen Sachen auch noch.
4: Ja.
2: Denkst du, es hat was mit Training zu tun?
4: Mit Sicherheit.
2: Würdest du mal trainieren wollen?
4: Nein, dafür wäre ich eindeutig zu faul.
1: Kleiner Test nochmal jetzt für dich, Michelle. Guck nur mich an. Welches Datum ist heute?
0: 13. Oktober.
1: Ah, verdammt, ich dachte, ich kann dir da was entlocken.
0: Ich weiß auch noch meine alte erste Telefonnummer, 236624, weil meine Freundin die als PIN-Nummer für ihr Handy hat. Ich sag nur nicht, wer es ist, sonst kann jeder ihr Handy knacken.

0: viele tolle Wünsche für euch erfüllt. Und ein paar, die kriegen wir auch noch hin.
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2: Hallo Nunzia, Jürgen Bangert hier vom Wunscherfüller.
3: Hallo.
2: Du bist gerade mit deinem Sohnemann im Krankenhaus gewesen?
3: Genau, wir hatten eine Kontrolle, der war Torwart ohne Handschuh und der Ball war gehalten, der Daumen gebrochen.
2: Oh, aber er hat den Ball gehalten.
3: Ja.
2: Hat die Mannschaft denn dann auch noch gewonnen, dadurch, dass er so heldenhaft den Ball gehalten hat?
3: Ja, klar.
2: Ja. Okay.
3: 2-0.
2: Ja, sehr gut. Und jetzt wollen wir uns doch mal um euren Wunsch kümmern. Denn Nunzia, du hast uns geschrieben, dass bei euch gerade alles nicht ganz so einfach ist. Eure Küche sich so langsam mehr und mehr verabschiedet. Was ist denn da los?
3: Ja, der Kühlschrank ist ein bisschen undicht. Das ein oder andere Turnier ist aufgeplatzt.
2: Das geht ja gar nicht, wenn die Küche nicht in Ordnung ist.
3: Genau. Und da der Wunsch bei den Wunscherfüller dabei war, habe ich mich auf genau den beworben.
2: Du sprichst über den Möbelgutschein von Möbel Haddeck.
3: Genau.
2: 3.000 Euro stehen auf diesem Gutschein drauf und du sagst, das würde dir sehr helfen, weil du musst jetzt, ja, sagen wir es wie es ist, den Laden zu Hause auch alleine schmeißen mit den Kids, ne?
3: Genau, ja.
2: Und das geht ja gar nicht, wenn die Küche nicht in Ordnung ist.
3: Genau.
2: Das geht überhaupt nicht. Ihr Lieben, wir schenken euch diesen Gutschein von Möbel Haddeck, 3.000 Euro und ich hoffe, dass ihr eine schöne neue Küche damit zustande bekommt.
3: Danke, mega. Super. Dankeschön.
2: Also, Nunzia, ganz viel Spaß. Der 3.000 Euro Möbelgutschein von Möbel Haddeck wandert zu dir. Und ich wünsche euch, dass ihr da eine ganz tolle Küche mitgezaubert kriegt.
3: Vielen Dank.
2: Bitteschön.
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0: Unsere Nachrichten nach nur einem Spot.
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0: Es ist 8 Uhr.

0: einige Verbesserungen mit sich. Es gibt mehr Verbindungen innerhalb Deutschlands und ins europäische Ausland. Malte Albrecht aus dem News-Team, auch in NRW tut sich einiges.
1: Genau, mit dem neuen Fahrplan kommen einige Direktverbindungen zurück oder werden ausgebaut. Aus Westfalen fahren dann zum Beispiel ICE-Züge wieder täglich direkt nach München. Und von Bonn geht es nach einer längeren Bauphase wieder fast das ganze Jahr über alle 2 Stunden ohne Umstieg nach Berlin. Auch die Verbindungen von Siegburg und Bonn nach Essen, Nürnberg und München werden ausgebaut. Hier fährt künftig jede Stunde ein ICE statt wie bisher alle 2 Stunden. Wegfällt dagegen die wenig genutzte IC-Linie von Münster und Dortmund über Siegen nach Frankfurt.
0: Was sich leider nicht ändert, sind die vielen Baustellen im Schienennetz.
1: Richtig, die sorgen auch im nächsten Jahr wieder teils für erhebliche Einschränkungen. Von Februar bis Mai fallen die ICE-Sprinter zwischen Köln und Hamburg aus. Danach wird für knapp 2 Monate die Schnellfahrstrecke zwischen Köln und Rhein-Main gesperrt. Auch im Ruhrgebiet gibt es wochenlange Einschränkungen. Aber immerhin verspricht die Bahn stabile Preise im Fernverkehr. Und auch das Familienticket für knapp 100 Euro kommt zurück. Damit können bis zu 5 Personen gemeinsam hin- und zurückfahren im Fernverkehr der 2. Klasse, inklusive Sitzplatzreservierung.
0: Danke Malte und jetzt weitere Themen im Überblick. Einen Tag nach dem Rücktritt von Bundesarbeitsministerin Baas wird heute ihr Nachfolger ins Amt eingeführt. Es ist der frühere rheinland-pfälzische Ministerpräsident Schweizer. Baas Rückzug hatte in Berlin eine Debatte über den zwischenmenschlichen Umgang in der Politik ausgelöst. Sie hatte die Entscheidung mit dem Tod ihrer Stieftochter und öffentlichen Angriffen begründet. Umsätze, die mit dem Einsatz künstlicher Intelligenz erzielt werden, sollten nach Ansicht von Bundesdigitalminister Wildberger besteuert werden. Mit den Einnahmen könne dann der Umbau des Arbeitsmarktes bezahlt werden, sagte Wildberger dem Tagesspiegel. Gut 4 von 5 Ukrainern wollen laut einer Bertelsmann-Umfrage, dass ihr Land in den nächsten Jahren der EU beitritt. Allerdings spricht sich gut die Hälfte der EU-Bürger dagegen aus. Besonders skeptisch sind die Deutschen. Nach dem Rhein-Derby zwischen Köln und Gladbach gibt es eine klare Ansage von Landesinnenminister Reul. Er fordert wegen der Ausschreitungen im Stadion schärfere Kontrollen bei der Pyrotechnik. Wer mit Sturmhaube ins Stadion geht, der wolle seiner Meinung nach keinen Fußball sehen, sondern nur gezielt Ärger machen. Nach dem Führungstreffer der Kölner hatten Gladbach-Fans eine Schutzscheibe mit Nothämmern zertrümmert und Pyrotechnik gezündet, teilweise direkt in Richtung der Kölner Fans. 6 Menschen wurden verletzt, darunter 3 Polizisten, eine Ordnerin und ein Kind. FC-Geschäftsführer Thüroff hat versprochen, das Ganze lückenlos aufzuarbeiten, damit sich solche Szenen nicht wiederholen. Das waren die Nachrichten mit Thorsten Adolfs.
2: Besten Dank, Thorsten. Radio KW hier um kurz nach 8 mit Kevin und Michelle. Das Wetter bei uns am Niederrhein ist heute ein Ticken milder als jetzt gestern zum Beispiel. 12 Grad aktuell in Grudenburg an der Lippe, 12 Grad sind es auch in Xanten an der Kriemhildmühle. Bis zu 17 sind drin, dazu ist die Sonne aber heute nicht so richtig am Start. Die kann hier und da mal durch die Wolken durchgucken, aber zwischendurch ist auch ein bisschen Fisselregen möglich.
3: Und es geht auf die Straßen. Zuerst die Blitzer. In Mörs auf der Oderstraße wird geblitzt und in Schermbeck auf der B58. Dankeschön an Sonja und Maja fürs Durchgeben. Dann schauen wir in den Stadtverkehr. Da braucht ihr in Richtung Dienstlagen länger. Auf der B8 aktuell 10 Minuten Zeitverlust in Höhe Tenderingsee. Ab da geht's los, da 10 bis 15 Minuten plus. Dann ist die Straße in Richtung Wesel was voller. Einmal auf der B8 auch wieder ab Friedrichsfeld 10 Minuten mehr. Die Emmensumer Straße 20 Minuten plus. Auf der Rheinbrücke 10 Minuten mehr. Auf der Schermbecker Landstraße ebenfalls 10 Minuten mehr. Und in Obrichhofen ist die Brüner Landstraße in Richtung Emmericher Straße voller. Auch da 5 bis 10 Minuten Zeitverlust. Auf den Autobahnen der übliche Berufsverkehr. Hier dauert es aber besonders lang auf der A3 Arnheim-Köln zwischen Dienstlaken Süd und Kreuz Kaiserberg. Nämlich 8 Kilometer Stau und 30 Minuten Zeitverlust und immer noch der krasseste Stau heute früh auf der A57 Nimwegen Köln zwischen Kreuz Mörs und Kreuz Meerbusch wegen der Baustelle 9 Kilometer 50 Minuten plus. Und dann noch ein Hinweis für alle, die nachher auf der A3 unterwegs sind in Richtung der Niederlande. Die Anschlussstelle Abfahrt Hamminkeln wird gesperrt wegen Baumschnittarbeiten. Das Ganze ab 9 und bis 13 Uhr. Jetzt haben wir's. Gute Fahrt!
2: Ich habe ja gerade gesagt, es fizzelt heute immer mal wieder so ein bisschen zwischendurch. 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
3: Quatsch.
2: Wirklich?
3: Warum?
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3: Wirklich jetzt?
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3: Ja.
2: Ja.
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2: 10 Euro bitte.
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0: über unser Hirn. Impossible, unmöglich, dass sich das irgendwas merkt. Ja, ich glaube, heute wird das komplette Studio hier bei Radio KW verraucht sein. Wir müssen heute alles aus unserem Hirn rausholen, was irgendwie drin ist.
1: Und das ist wenig. Wir feiern heute den Tag des Gedächtnistrainings und deshalb trainieren wir zwei unser Hirn. Wir mussten uns heute früh schon eine Telefonnummer merken und das hat gar nicht geklappt.
0: Nee, absolut nicht. Wir haben die ruckzuck wieder vergessen. Deshalb jetzt Versuch Nummer 2. Wir wollen uns wieder so ein bisschen was merken. Wieder eine Nummer. Und wie wir das am besten machen können, das weiß Markus Hofmann.
1: Das ist einer der besten Gedächtnistrainer in ganz Europa. Markus, wie kriegen wir so eine Telefonnummer in unser Hirn gepresst?
2: Also der Trick ist dabei, dass du die Ziffern in ein Bild verwandelst. Und ich habe dafür die Einhornliste generiert. Die Einhornliste habe ich die Zahlen von 1 bis 9 plus die 0 in diese Bilder verwandelt. Damit ist 1 das Einhorn, weil das ist die Wort 1 in dem Einhorn mit dabei. 2 ist die Medaille, 2 Seiten hat die Medaille. 3 ist das Dreirad, 4 Beine hat der Tisch. 5 ist die Hand wegen den 5 Fingern. 6 ist das Sixpack, 7 ist der Zwerg, die 7 Zwerge, auch nachvollziehbar. 8 ist die Achterbahn.
1: Ja. Ja.
2: 9 ist die Katze, weil der Schwanz von der Katze aussieht wie die 9. Ja. Und 0, das ist die 10, letztendlich ist die Bibel, weil die 10 Gebote stehen in der Bibel. So, und jetzt wird's spannend. Ich habe die Nummer bekommen. Ich sage euch jetzt erstmal nicht die Nummer, sondern ich erzähle euch eine kleine Geschichte.
0: Okay? Ja.
1: Okay.
2: Also, stell dir mal vor, du sitzt in einer Achterbahn und hast die Medaille um den Kopf, auf der eine Katze eingraviert ist. Könnt ihr euch das vorstellen?
0: Mhm.
2: Ja. Und diese Achterbahn, in der er sitzt, die donnert gegen einen Tisch, ja, von der ein Schwimmring herunterfällt. Ja. Darauf ist die Achterbahn kaputt. Ja. Und ihr geht gemeinsam ein Sixpack kaufen.
0: So.
2: Gucken wir mal, was ihr jetzt noch gehört. Also ihr sitzt in einer Achterbahn, ja, 8. Du sitzt drin, hast eine Medaille um, 2. Ja? Auf der Medaille ist eine Katze,
0: 9.
2: Du donnerst mit dieser Achterbahn gegen einen Vierertisch, 4.
0: Aha.
2: Ich habe die 10 Bibel habe ich jetzt in einen Schwimmring verwandelt. Das ist die 0 im Prinzip. Genau. Fällt da der Schwimmring herunter, die Achterbahn ist kaputt, 8. Und ihr geht dann auch ein Sixpack kaufen, ist die 6. Okay?
1: Okay. So.
0: Das ist
2: die Nummer. Und ich schwöre euch, ihr werdet euch die merken können.
1: Wir hoffen es auf jeden Fall. Wir merken uns die Geschichte und damit die Nummer. Erster Gedächtnistest dann in einer halben Stunde hier bei Radio KW.

0: Wenn man sich mit einer Feder ans Ohr streichelt, so in die Ohrmuschel rein, dann klingt das so, wie dieser Song, Ironic.
1: Wieso das denn?
0: Ich weiß nicht, weil der auch so sanft ist, wie so eine Feder und streichelt.
1: Wie oft machst du das, Kevin?
0: Heute 4-mal.
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0: Atemas und I Like the Way You Kiss Me hier bei Radio KW. Um jetzt 8.30 Uhr, halb neun, und es gibt die Nachrichten mit Petra Aßmann.
1: Schönen guten Morgen.
0: Weihnachten ohne Lichterketten und ohne leuchtende Sterne, das geht gar nicht, Petra. Das fanden auch die Xantener.
1: Ja, es ist gerade erst so ein paar Tage her, da hatte Bürgermeister Zur Alarm geschlagen. Die Weihnachtsbeleuchtung drohte auszufallen. Rund 20.000 Euro fehlten. Die Stadt durfte sie nicht einfach irgendwoher aufbringen. Xanten steht unter Aufsicht, weil der Haushalt noch nicht genehmigt ist. Helfen konnten also nur Sponsoren.
0: Und die wurden dann jetzt gefunden?
1: Genau, auf Facebook freut sich Xantens Bürgermeister, dass die Weihnachtsbeleuchtung gerettet ist. Drei sehr großzügige Spenden sorgen für die roten und gelben Sterne an den Bäumen oder auch die Engelsflügel. Gesucht werden außerdem weitere kreative Ideen, dass Xanten diesmal besonders weihnachtlich erstrahlt.
0: Und jetzt gibt's hier weitere Meldungen im Überblick.
1: Auf der A31 bei Dorsten ist ein Autofahrer rund 3 Kilometer in die falsche Richtung gefahren. Der 62-Jährige nutzte dabei den Standstreifen, das Auto kaputt, er selber leicht verletzt. Laut Polizei war der Mann zuvor am Rastplatz ins Schleudern geraten, sein Auto hatte sich sogar überschlagen. Warum er trotzdem noch als Falschfahrer weiterfuhr, ist unklar. Polizisten griffen ihn auf und riefen die Rettungskräfte. Der geplante Ausbau des Rhein-Lippe-Hafens in Wesel bleibt umstritten. Heute laden Stadt und Deltaport zu einem Infomarkt ein. Dabei sollen ab 16 Uhr Fragen geklärt werden. Außerdem ist eine Bustour zum Hafen geplant. Die Ausbaugegner kritisieren das als reine PR und rufen zum Boykott auf. Sie fordern eine öffentliche Debatte. Die Hafenerweiterung um über 30 Hektar zerstöre wertvolle Auenlandschaft. In Hamminkeln-Brünen gibt es eine neue Hochzeitsmesse. Der Heimathafen Liebe feiert am Sonntag Premiere in der Nightshift-Event-Location. Locker und gemütlich soll es werden, trotzdem ist alles zu finden, was eine Hochzeit braucht. Brautmode, Floristen, Fotografen oder DJs zum Beispiel. Auch der Junggesellenabschied bekommt einen eigenen Bereich. Ein Highlight der Messe wird außerdem ein Steak-Tasting.
0: Das finde ich so cool. Steak-Tasting bei der Hochzeitsmesse. So, schauen wir aufs Wetter bei uns am Niederrhein. 12 Grad aktuell in Dienstlaken am Altmarkt und auch in Alpen am Freizeitsee. Bis zu 17 sind heute drin, dazu aber kaum Sonne am Start. Da sind viele Wolken unterwegs, die uns hier und da auch mal so ein bisschen Regen mitbringen können.
2: Es geht auf die Straßen. Zuerst wird geblitzt in Moers auf der Oderstraße und in Schermbeck auf der Freudenbergstraße. Dann braucht ihr länger im Stadtverkehr auf der Emmelsummer Straße. Immer noch wegen der gesperrten Frankfurter Straße ordentlich was los in Richtung B8. Aktuell eine halbe Stunde plus. Die B8 in Wesel ist dann auch Richtung Wesel-Voller ab Friedrichsfeld. Da kommen nochmal ungefähr 10 Minuten drauf. Rüber auf die Autobahnen. Die längsten Staus neben dem Berufsverkehr A3 aktuell Arnheim-Köln zwischen Dienstlaken Süd und Duisburg-Wedau. 8 Kilometer, eine halbe Stunde plus. Und die A59 Dienstlaken-Duisburg zwischen Duisburg-Marxloh und Kreuz-Duisburg 4 Kilometer. Hier verliert ihr 25 Minuten. Und wenn ihr auch noch was sehen solltet, gerne eine WhatsApp an die 0800 801 und 4x8. Gute Fahrt euch. Wie oft hast du schon gehört? Gibst du?
0: Du meinst unser Hörspiel?
2: Ja.
0: Boah, dreimal mindestens.
2: Ja, ich glaube ich auch.
0: Allein schon zweimal auf der Autofahrt, oder?
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0: Und zwar die Groschenbande und der versteckte Schatz im Baum. So eine coole Sache, wir hören gleich noch mal ein bisschen rein, ne?
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0: Ist auch sehr spannend. 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
2: Sollen wir sagen, wie es ausgeht?
0: Ja, klar.

0: ist so ein Song, den könnte ich immer hören. Und ich würde immer so dumm durch die Weltgeschichte laufen. Der macht gute Laune. Nick Kershaw, Wouldn't It Be Good, hier bei Radio KW 20 vor 9. Ja, wir haben gerade schon gesagt, wir haben schon ein paar Mal reingehört in unser neues Radio KW Hörspiel. Das war ja schon ein richtig fettes Ding oder ist auch ein richtig fettes Ding auf radiokw.de. Haben wir zusammen mit euch entwickelt.
1: Es ist ein Hörspiel vom Niederrhein für den Niederrhein, das im Niederrhein, beziehungsweise im Kreis Wesel spielt. Sämtliche Locations kommen davor, eigentlich fast der ganze Kreis ist abgedeckt. Und es kommen auch welche von euch vor, weil ganz viele haben gesagt, wir wollen mitmachen.
0: Zum Beispiel Lütti aus Ginderich, die hat da eine Rolle. Und müssen wir so ein bisschen den Kontext nochmal erklären?
1: Ja.
0: Also es wurden in dem Hörspiel Münzen gefunden, mysteriöse Münzen. Der Polizeichef der beiden Ermittler, Bommel und Schlosterz, der spielt das so ein bisschen runter. Deswegen, da lassen sich jetzt aber die Ermittler nicht von runterkriegen. Die sagen, nee, komm, wir schicken das mal ins Labor.
1: Und die Labormitarbeiterin ist eben die Lütti. Wir hören mal rein.
0: Leute, das kann's doch nicht gewesen sein.
2: Meine Güte, mach ein Ticket bei der Forensik auf. Wenn die was finden, Blut oder so, dann gucken wir weiter. Bis dahin ist hier finito, weitermachen. Und ich habe ein Meeting.
0: Bring du die Brocken am besten ins Labor. Lüthi soll mal gucken, ob sie da irgendwas findet. Ich werde da nochmal recherchieren.
3: Wenn's sein muss.
4: Bommel geht in ihr Büro. Schlosterz sammelt alles auf, holt sich eine Kiste und bringt alles ins Labor. Weil Lütti nicht da ist, ruft Schlosterz sie an.
3: Lütti, komm aus der Mittagspause hoch. Ich habe ein Geschenk für dich.
5: Was denn?
3: Münzen. Unfassbar viele Münzen. Du musst mal gucken, ob du irgendwas Fingerabdrücke-mäßiges oder so findest.
5: Toll. Jede Münze untersuchen. Danke.
3: Ja, kannst dich bei Bommel bedanken, war ihre Idee.
5: Wow, wann hat die denn endlich wieder Urlaub?
3: Das fragen wir uns alle. Und das fragen wir uns nicht nur im Hörspiel.
0: Ja, ich weiß gar nicht, was du meinst. Ich bin ja Michelle Beulen. Ich bin nicht Michael.
1: Ah ja, stimmt. Das ganze Hörspiel hört ihr auf radiokw.de und in unserer App eine halbe Stunde lang. Es lohnt sich wirklich, da mal reinzuhören.
0: Und wir freuen uns natürlich immer über euer Feedback.

0: 8:48 Radio KW. Am Dienstag, glaubst du, wir schaffen das?
1: Safe.
0: Ich bin mir noch unsicher. Wir trainieren heute hier unser Gedächtnis und das machen wir so, wir merken uns Telefonnummern.
1: Ja, das erste Mal heute einfach so, ne? Also wir haben eine Nummer gesagt bekommen, haben versucht, die uns zu merken. Das hat nicht geklappt.
0: Überhaupt nicht. Deshalb haben wir schon mit Markus Hofmann gesprochen, ist einer der besten Gedächtnistrainer in ganz Europa. Du hast uns vorhin eine Nummer genannt, die wir uns merken müssen und hast sie in so eine Geschichte verpackt. Also jede Zahl hast du in ein Bild übersetzt und da eine Geschichte draus gebaut. Und ich glaube, das war sehr gut, oder?
2: Wir können es dann nochmal überprüfen. Ich sage, so, jetzt nochmal der Test. Also ihr reproduziert jetzt die Nummer anhand der Geschichte. Los geht's.
1: Okay, also sollen wir es zusammen versuchen? Es geht auf jeden Fall los mit einer 8, weil Achterbahn.
0: Genau, da tragen wir eine Medaille und fahren gegen einen Tisch.
1: Also 2. Auf der Medaille ist noch eine Katze.
0: Ach, verdammt.
1: Die 9. Also 8, 2, 9.
0: Dann gegen den Tisch ist die 4. Und es fällt ein Schwimmring runter. Das ist 0. Die 0. Die Achterbahn ist kaputt, also nochmal eine 8.
1: 8.
0: Deshalb gehen wir ins Sixpack trinken, ist die 6.
1: 6. Da fehlt noch was.
2: Perfekt.
1: Oder?
2: Nein, perfekt.
1: Echt?
2: Ja gut, die Vorwahl von Dienstlaken halt noch. Ja. Aber sonst hast du es abgespeichert. Mega.
1: Cool. Ja, dann gucken wir mal, ob wir es in einer halben oder in einer Stunde oder ob wir es später immer noch drauf haben. Aber
2: ja.
1: Ich finde, also es ist ein cooler Trick auf jeden Fall.
2: Ja, der Punkt ist, du kannst damit alles abspeichern. Ob es Vokabeln sind, eine freie Rede, ein Terminkalender, eine PIN-Nummer, eine Telefonnummer. Es gibt nichts, was du dir da nichts merken kannst. Und vor allen Dingen ist es perfektes Demenztraining fürs Alter, weil du halt andere Bereiche des Gehirns nutzt. Und das ist großartig.
0: Michelle, sag doch mal deine PIN in diesen Bildern.
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1: Mit Thorsten Adolfs. Guten Morgen. Wer eine Firma oder Teile davon erbt, zahlt in Deutschland oft kaum oder gar keine Steuern. Das sorgt seit Jahren für Diskussionen. Von heute an beschäftigt sich das Bundesverfassungsgericht mit dem Thema. Malte Albrecht aus den Nachrichten. Worum genau geht es bei der Klage?
2: Geklagt hat ein Mann, der von seiner Tante ausschließlich Privatvermögen geerbt hat. Er findet es ungerecht, dass er darauf Steuern zahlen muss, während sich Unternehmenserben oft von der Steuer befreien können. Für sie gibt es nämlich, du hast es eben schon gesagt,

0: Vorteile wird ja schon länger heftig gestritten. Was sagen denn die Befürworter und was die Kritiker?
1: Der Bundesverband der deutschen Industrie hält die Vorteile für notwendig, sonst könnten hohe Steuerzahlungen Unternehmen und Arbeitsplätze gefährden, denn das Vermögen stecke oft in Maschinen oder Gebäuden und sei nicht einfach als Geld verfügbar, heißt es. Kritiker wie der DGB oder das Netzwerk Steuergerechtigkeit sprechen dagegen von ungerechter Reichenpflege, die dem Staat jährlich Milliarden koste. Auch politisch ist das Thema umstritten. Die SPD will große Unternehmenserbschaften stärker besteuern, die Union lehnt das ab. Alle warten nun gespannt auf das Urteil aus Karlsruhe.
0: Danke dir, Malte. Und jetzt weitere Themen im Überblick. Juso-Chef Thürmer sieht im Rückzug von SPD-Chefin Baas die Chance für eine Neuordnung bei den Sozialdemokraten. Thürmer sagte dem RND, die Partei brauche wieder einen Plan, Ideen für die Zukunft und glaubwürdige Köpfe, die dafür stehen würden. In Bochum sind bei einem Feuer in einem Mehrfamilienhaus 3 Menschen ums Leben gekommen. Außerdem gibt es 5 Verletzte. Die Flammen hatten sich am frühen Morgen laut Feuerwehr schnell in dem Gebäude ausgebreitet. Zur Brandursache gibt es noch keine Angaben. Außenminister Wadephul will bei seinem Besuch in Polen gemeinsam mit Kollegen ein Zeichen der Geschlossenheit gegenüber Russland setzen. Vor seiner Abreise zu einer Sicherheitskonferenz in Warschau sagte er, auch wir in Deutschland sind im Fadenkreuz. Jetzt sei der Zeitpunkt, um den Druck auf Russland zu erhöhen. Vor dem Champions-League-Auftritt des FC Bayern in Norwegen heute Abend haben es einige vor dem Mannschaftshotel der Münchner krachen lassen. Mitten in der Nacht zündeten sie dort ein Feuerwerk. Trotz der kurzen Nacht liegt der Fokus voll auf heute Abend. Ab 21 Uhr treffen die Münchner auf Stavanger. Nach dem starken Auftakt mit dem 5:0 gegen Bodø Glimt will der deutsche Rekordmeister nachlegen. Gespielt wird auf Kunstrasen, das kommt extrem selten vor. Für die Bayern ist es erst das zweite Pflichtspiel überhaupt auf diesem Untergrund. Auch Leipzig muss heute Abend ran, und zwar gegen Eindhoven. Soweit die Meldungen mit Thorsten Adolfs.
2: Danke, Thorsten. Radio KW hier um 9:15 mit Kevin und Michelle. Das Wetter bei uns am Niederrhein ist heute grau und ja, zwischendurch auch mal ein bisschen uselig, weil auch etwas Regen runterkommen kann. Aber trotzdem ist es ganz angenehm mit 12 Grad aktuell an der Issel und auch an der Alpschen Leih. Bis zu 17 gibt es dann heute in der Spitze. Morgen sieht es ganz ähnlich aus. Da kann dann aber auch ein bisschen Sonne noch rausgucken.
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4: Es wird geblitzt heute früh in Wesel-Flüren auf der Bislicher Straße, in Mörs-Rebelen auf der Lindforter Straße und in Schermbeck auf der Freudenbergstraße. Dankeschön an Susanne, Maja und Sonja fürs Durchgeben. Außerdem braucht ihr im Stadtverkehr immer noch länger auf der Emmelsumer Straße wegen der Sperrung auf der Frankfurter Straße. Da 10 Minuten mehr in Richtung B8. Ansonsten hat es sich mittlerweile entspannt. Ein bisschen länger dauert es noch auf der A3 Arnheim-Köln. Zwischen Dienstlaken Süd und Kreuz Kaiserberg hier 8 Kilometer und für euch 25 Minuten Zeitverlust. Ich bin eine Omi.
2: Weil?
4: Einfach um mich mal selbst zu loben. Ich habe am Wochenende, am Sonntag, habe ich vorgekocht, die nächsten Tage, einen Rosenkohl-Eintopf. So richtig mit Suppengrün, Rosenkohl, Mettenten damit rein, das alles angebraten, selber Brühe gemacht und drüber geschüttet.
2: Und ich hoffe, du hast da ordentlich Maggi drauf
4: gehauen. Nein! Ich habe so gut gekocht, ich habe es gestern probiert. Es war einfach der beste Eintopf, den ich je gegessen habe in meinem Leben. So ein richtig geiler Omi-Eintopf. Ohne Maggi.
2: Ohne Maggi kann ich mir das nicht vorstellen.
4: Soll ich morgen mal was mitbringen?
2: Mit Maggi.
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4: Es ist, als würdest du einem Italiener, der so eine richtig gute Bolognese gekocht hat, fragen, kann ich ein bisschen Maggi noch drauf machen oder
2: Maggi
4: Ketchup?
2: Maggi geht auf alles.
4: Nein! Adios.

0: würde ich ja sehr, sehr gerne mal live sehen, Justin Bieber.
1: Kannst dir wünschen.
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1: Kannst du dir auch wünschen, dass so ein Morgen ich ausgetauscht werde gegen Justin Bieber und dann machst du zusammen mit dem hier die Show.
0: Das wäre ja mal
1: das
0: was.
1: Das war mir jetzt zu euphorisch. Könntest du jetzt 4 Stunden Englisch sprechen? Begrüß mal Justin Bieber hier bei Radio KW auf Englisch.
0: Good morning, Justin Bieber. Yeah, hey. Nice that
3: Thank you so
0: are
3: much.
0: Here in the Kreis Wesel. And yeah.
3: What's a Kreis? I don't know it.
0: Circle Wesel.
3: You are a circle?
1: Siehst du, du willst das nicht schaffen, 4 Stunden mit dem.
0: Ist ja auch egal, wünschen kann ich es mir trotzdem. Besser gesagt, ihr könntet euch das wünschen, weil ich glaube, ich darf da gar nicht mitmachen. Auf radiokw.de, nämlich in unserem Wunscherfüller, läuft noch diese Woche.
1: Finale steht an, ihr habt nicht mehr viele Gelegenheiten, uns euren Wunsch mitzuteilen. Es gibt so eine Liste, da könnt ihr einen Wunsch auswählen, wenn ihr sagt, ach, irgendwie habe ich gerade nicht so den konkreten Gedanken. Oder ihr schreibt einfach in so ein Feld das rein, was ihr euch von Herzen wünscht. So wie Michelle, die sagt, ich möchte von Herzen nicht mal mit wem anders hier stehen.
0: Ich möchte nicht mit wem anders hier stehen, ich möchte mit Justin Bieber hier stehen.
1: Ach so.
0: Ich google jetzt, was Kreiswesel auf Englisch heißt. Kreiswesel wahrscheinlich.
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0: So, jetzt wird's ernst hier bei Radio KW. Erstmal guten Morgen am Dienstag. Heute ist Tag des Gedächtnistrainings und deshalb ist unsere Aufgabe, unser Gedächtnis zu trainieren.
1: Ich finde, du sprichst schon so ein bisschen angespannt irgendwie.
0: Ja, will ich auch.
1: Ja, wir haben das ja im ersten Versuch nicht geschafft, uns eine Nummer zu merken. Einfach so, wir hatten eine Stunde ungefähr Zeit. Es ist nach gefühlt 5 Minuten. Ja, war so schon weg aus meinem Hirn. Dann haben wir Hilfe bekommen von Gedächtnistrainer Markus Hofmann, der das kann und uns eine kleine Geschichte erzählt hat, mit der wir uns eben die neue Nummer merken können.
0: Und Kollegin Elena Fortmann ist jetzt da, um zu überprüfen, ob wir alles richtig machen. Wir werden diese Nummer jetzt anrufen, die wir uns mit der Geschichte gemerkt haben. Wir legen erstmal los, rufen an und dann sag uns, welche Fehler wir gemacht haben.
2: Ja, also das ist, wenn ihr die Nummer jetzt eingibt, dann werdet ihr nicht zu viel kommen. Ich glaube, ihr braucht erstmal die Vorwahl.
1: Genau.
2: Ihr ruft nämlich in Dienstlaken an.
0: Ja.
2: Und das ist die 020 64. Und jetzt seid ihr dran.
0: Jetzt müssen wir unsere Geschichte nacherzählen.
1: Das ist aufregend. Okay, pass auf. Wir kriegen das hin. Es geht los mit einer 8, weil wir sind auf einer Achterbahn.
0: Habe ich aufgeschrieben.
1: Dann
0: haben wir tragen eine Medaille.
1: Ja.
0: Zwei Seiten, deshalb die 2.
1: Genau.
0: Und auf dieser Medaille ist eine Katze. Und der Schwanz sieht aus wie eine
1: 9.
0: Ja.
1: Genau.
0: Checke.
1: Also 8, 2, 9. Dann,
0: wir fahren gegen einen Tisch.
1: Ja. 4.
0: 4 Beine hat ein Tisch, deshalb die 4. Da fällt ein
1: Schwimmring runter. 0.
0: Ja. Da kam noch irgendwas.
1: Die Achterbahn geht kaputt, also genau. Eine 8. Und dann trinken wir ein Sixpack.
0: Bier, also dann die 6.
1: Okay, hast du alles eingegeben?
0: Ich habe alles eingegeben.
1: Oh Gott, ich bin aufgeregt. Sollen wir anrufen? Ja, mach mal. Die Nummer scheint es zu geben.
0: Ja gut, jetzt geht keiner dran.
1: War es überhaupt richtig?
0: War es richtig, haben wir die richtige Nummer
1: gewählt? Wir haben die richtige Nummer gewählt.
0: Ja. Wer sollte jetzt eigentlich dran gehen?
2: Es ist auch die Bäckerei Scholin, aber in Dienstladen.
1: Jetzt wollen die nicht mehr mit uns reden, weil wir die Fördernummer vergessen haben.
2: Ja, wahrscheinlich.
1: Ach, Mann.
3: Bäckerei Scholin, Lisa Klefisch, guten Morgen.
0: Ah, ja, schönen guten Morgen. Michelle und Kevin hier von Radio KW. Hallöchen.
3: Guten Morgen.
0: Na, wie geht's? Wie steht's?
3: Ja, gut. Und selbst?
0: Ja, wir sind ganz doll happy, weil wir sollten uns ja eure Nummer merken, seit guten 1,5 Stunden, glaube ich. Und wir haben sie uns offensichtlich gemerkt, weil sonst wäre es nicht drangegangen.
3: Ja. Das ist super.
1: Und wie ist gerade so bei euch? Die Stimmung ist viel los um die Uhrzeit wahrscheinlich schon, ne?
3: Ja, geht jetzt los. Die Leute werden jetzt alle wach zum Frühstücken. Die kommen jetzt alle.
0: Dann hoffen wir, dass es ein nicht allzu stressiger Tag wird. Vielen Dank, dass wir eure Nummer anrufen durften, dass ihr drangegangen seid und einen schönen Arbeitstag
3: euch. Euch auch.
0: Dankeschön.

0: Radio KW ist hier mit Kevin und Michelle. Und ich habe ja vorhin gesagt, wenn ich mir im Wunscherfüller auf radio.kw.de was wünschen dürfte, dann würde ich mir wünschen, einmal hier einen Morgen mit Justin Bieber zu moderieren.
1: Und dann habe ich gefragt, wie würdest du Justin Bieber den Kreis Wesel vorstellen auf Englisch? Und da ist es schon gescheitert.
0: Ich wusste nicht, was Kreis Wesel auf Englisch heißt. Und dank Thorsten aus Wesel, der mir einen Screenshot geschickt hat von Google, weiß ich, dass es Wesel District. District.
1: Guck mal, schon wieder was gelernt heute früh hier bei uns. Michelle und Kevin hier, morgen.
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0: Schönen guten Morgen am Dienstag, es ist 9:30 Uhr, hier ist Radio KW. Jetzt gibt's die Nachrichten mit Petra Aßmann.
1: Schönen guten Morgen.
0: In Wesel soll der Rhein-Lippe-Hafen ausgebaut werden. Dagegen gibt es viel Widerstand, sogar bis vor Gericht, Petra. Jetzt laden Stadt und Deltaport zu einem Infomarkt zum Hafen ein.
1: Ja, jeder soll sich da heute selber ein Bild von den Ausbauplänen machen, sagt die Stadt. Die waren nochmal überarbeitet worden, weil eine Bürgerinitiative vor Gericht erfolgreich geklagt hatte. Um 16 Uhr geht's los im Welcome-Hotel an der Rheinpromenade. Geplant ist auch eine Bustour durch das Hafengebiet. Die Ausbaugegner kritisieren, dass es rein PR und sie rufen zum Boykott auf.
0: Was genau stört die Bürgerinitiative denn?
1: Also sie fordert eine öffentliche Debatte statt so ein Infomarkt. Ihr geht es vor allem um die Natur. Der Hafenausbau betrifft rund 33 Hektar. Das entspricht etwa 46 Fußballfeldern, die dann eben versiegelt statt grün sind.
0: Und jetzt weitere Meldungen im Überblick.
1: Ein schwerer Unfall in Hüngse hatte jetzt Folgen vor Gericht. Ein 30-jähriger Raser wurde zu 8 Monaten auf Bewährung verurteilt. Laut NRZ ging der Richter von einem illegalen Rennen aus. Der Angeklagte fuhr bei einem Unfall fast 60 Stundenkilometer zu schnell. Eine Autofahrerin wurde durch den Zusammenprall schwer verletzt. Der Angeklagte aus Dienstlaken muss jetzt außerdem 150 Sozialstunden leisten. Gregor Gysi war schon da, Armin Laschet, Christian Wulff oder auch Rita Süssmuth. Sie alle hatten eine Gastprofessur an der Uni Duisburg-Essen. Auch im aktuellen Wintersemester wurde wieder Politprominenz gewonnen. Ex-Innenminister Thomas de Maizière kommt. Er unterrichtet Masterstudierende im Bereich Politikmanagement. In seinem Seminar will er Einblicke in die Praxis des Regierens geben. Die Weihnachtsbeleuchtung in Xanten ist gerettet. Der Stadt hatten dafür eigentlich über 20.000 Euro gefehlt. Sie steht unter Sparzwang, weil der Haushalt noch nicht genehmigt ist. Jetzt konnten aber 3 Sponsoren gefunden werden. Das hat Xantens Bürgermeister Zur über Facebook erklärt. Erst letztes Jahr hatte die Stadt ihre Weihnachtsbeleuchtung neu aufgestellt mit rot und gelb leuchtenden Sternen.
2: Das freut mich sehr für die Xantener, dass es da auch dieses Jahr schön leuchten soll. So, gucken wir aufs Wetter bei uns am Niederrhein. 12 Grad aktuell am Klosterkamp und auch in Dienstlaken an der Neutorgalerie bis zu 17 sind drin. Dazu gibt es einige Wolken, die auch immer wieder etwas Regen mitbringen können. Die Sonne kommt heute kaum durch. Am Abend dann vor allem Regenschauer möglich. Ab morgen dann wieder trockener und auch mit mehr Sonne.
0: Es gibt reichlich Blitzer heute früh in Wesel-Blumenkamp am Land. Wer wird geblitzt? In Wesel am Blaufuß, Wesel-Bisslicher Straße, Mörs-Lindforter Straße und Schermbeck-Freudenberg Straße. Außerdem dauert es immer noch ein bisschen was länger auf der A3 Arnheim-Köln. Zwischen Dienstlaken Süd und Kreuz-Kaiserberg 9 Kilometer Stau. Hier verliert ihr 20 Minuten. Und noch ein Hinweis für alle, die auf der A3 von Oberhausen in Richtung Arnheim unterwegs sind. Da ist die Ausfahrt Hamminkeln aktuell gesperrt, weil da Grünschnittarbeiten laufen. Gute Fahrt euch! Ich hab's getan gestern.
2: Was denn?
0: Ich hab Spekulatius aufgemacht und gegessen.
2: Ach, das habe ich schon vor 3 Monaten.
0: Wirklich jetzt? Ich dachte, ich habe gestern wirklich so mit mir gerungen, so, ach komm, sind wir jetzt Mitte Oktober? Dann habe ich reingelangt und gefühlt eine halbe Tüte gegessen.
2: Und wie fühlst du dich jetzt?
0: Schmutzig.
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0: Vor allem war das so Spekulatius mit weißer Schokolade überzogen.
2: Boah! Was? Das gibt es?
0: Das gibt es und das war...
2: Bring mit!

0: vor 10. Hier ist Radio KW mit Michelle und Kevin.
1: Ja.
2: Thema Kinderzimmer hatten wir doch heute Morgen schon mal. Ne?
0: Genau.
2: Du hast gesagt, du bist so ein ganz ordentlicher Siebenjähriger gewesen. Wenn ich
0: jetzt meine Mutter anrufen würde, die würde sagen, ja, das Kinderzimmer von Kevin war immer blitzeblank. Da lag nie was rum.
2: Gut, dass ich die Nummer deiner Mutter jetzt hier habe. Nein, Spaß. Also,
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4: Jeden Abend sieht das Kinderzimmer aus wie ein Flohmarkt nach dem Orkan. Und du sagst,
5: räumt jetzt euer Zimmer auf.
4: Und die Kinder spielen einfach weiter. Und du sagst,
5: gleich ist hier alles picobello sauber. Ich mach das diesmal nicht.
4: Und die Kinder legen tatsächlich 3 Lego-Steine in die Kiste und holen dafür 48 Playmobil-Figuren raus. Und du sagst,
5: ich bin in 3 Minuten zurück und alles, was dann noch auf dem Boden liegt, kommt weg.
4: Und wenn du dann zurückkommst, liegt alles auf dem Bett. Und dann bringst du die Kinder einfach in dein Bett im Schlafzimmer und sagst,
5: und jetzt wird aber sofort geschlafen, bitte.
4: Und während die Kinder dann in deinem Bett toben, räumst du das Kinderzimmer auf.
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0: gleich nach 10 kümmern wir uns hier bei Radio KW schon mal ums Essen. Sarah Bukowski macht weiter.
1: Ja, Sarah, es geht mehr oder weniger um das Herbstgemüse, ne? Was macht er?
2: Wir schlachten gleich meinen Kürbis. Meine Güte, der liegt jetzt schon eine Woche bei mir in der Küche und ich denke mir immer so, ach, den muss ich jetzt auch endlich mal essen.
1: Ja.
2: Es ist gerade sowas von Kürbiszeit und da die Frage, machen wir wie immer eine Suppe oder vielleicht auch was anderes Tolles mit dem Kürbis? Lauter Rezeptideen und Kürbis ja oder nein, all das klären wir gleich. Nach 10.
0: Also, Kürbiszeit gleich bei Sarah, Michelle und Kevin sind raus. Wir hören uns morgen früh ab 6 wieder.
1: Bis dahin.
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1: Mit Thorsten Adolfs. Guten Morgen. In Berlin beginnt heute der Arbeitgebertag. Zum Auftakt wird gleich auch Bundeskanzler Merz erwartet und er dürfte dort einiges zu hören bekommen. Denn vielen Wirtschaftsverbänden geht es bei den angekündigten Reformen viel zu langsam. Für neue Unsicherheit sorgt außerdem der Wechsel im Arbeitsministerium nach dem Rücktritt von Arbeitsministerin Baas. Da hat Merz aber gestern schon versucht zu beruhigen. Danny Hoppe hat mehr zum Thema.
2: Der neue Arbeitsminister Alexander Schweizer übernehme offene Gesetzgebungsvorhaben und diese sollten jetzt auch schnell im Kabinett verabschiedet werden. Eigentlich sollte auch Baas auf dem Arbeitgebertag reden, das tut sie nach ihrem Rücktritt natürlich nicht mehr. Es wäre für sie wahrscheinlich auch kein angenehmer Termin geworden, vor einem Jahr war sie dort ausgelacht worden, als sie sich zur Finanzierung der Rente geäußert hatte. Heute dürfte Merz einiges an Frust abbekommen, denn zuletzt hatten sich gleich mehrere Wirtschaftsverbände ungeduldig gezeigt, was viele schwarz-rote Vorhaben angeht. Da geht es zum Beispiel um die Renten. Reform, Flexibilisierungen auf dem Arbeitsmarkt oder den Abbau von Bürokratie. Das geht vielen Arbeitgebern zu langsam, sie fordern hier mehr Tempo. Das werden sie Merz heute mit Sicherheit nochmal klar machen. Generell geht es beim Arbeitgebertag vor allem um die Frage, ob die deutsche Wirtschaft wieder Zugmaschine wird oder ob sie weiter abgehängt wird. Gesprochen werden soll über die Themen Wachstum, Innovation und Wettbewerbsfähigkeit.
1: Und jetzt weitere Nachrichten im Überblick. Die Inflationsrate ist wieder über die Marke von 3% gestiegen. Sie lag im September bei 3,3% und das zum ersten Mal seit fast 3 Jahren, sagt das Statistikamt.

0: Auch in Berlin gab es eine Festnahme. Die Männer mit türkischem Pass sollen einen Brandanschlag auf eine Starlink-Station in Polen verübt haben. Die polnische Regierung vermutet, dass russische Geheimdienste hinter der Tat stecken. Die Zufriedenheit beim Autofahren hängt nicht so sehr vom dicken Geldbeutel ab, sondern vor allem davon, dass das Auto wirklich zu einem passt. Das steht im Glücksatlas der SKL. Laut der Untersuchung fahren diejenigen, die mehr als 50.000 Euro für ihr Auto ausgeben, am Ende sogar etwas unzufriedener durch die Gegend als diejenigen, die weniger als 10.000 Euro investiert haben. Entscheidend sei einzig und allein, ob das Fahrzeug die eigenen Bedürfnisse trifft, heißt es. Am glücklichsten sind laut der Erhebung übrigens BMW-Fahrer und alle, die elektrisch unterwegs sind, vor allem wegen des Fahrerlebnisses, wie es heißt. Das waren die Nachrichten mit Thorsten Adolfs.
1: Danke, Thorsten. 3:10 gleich. Hier ist Sarah Borkowski. Ich wünsche euch einen schönen Vormittag. Sonne ist irgendwie heute eher nicht so. Wolken und Regen sind am Start bei maximal 17 Grad. Bei 12 sind wir jetzt gerade so. Morgen ist es dann trocken mit vielen Wolken. Die Sonne kommt aber auch mal raus und das dann bei maximal 15 Grad. Geblitzt wird gerade ordentlich in Bottrop auf der Prosperstraße in beiden Richtungen, in Mülheim auf der Dümtener Straße, da steht der blaue Vito und blitzt in der 30er-Zone. Und ansonsten wird noch in Wesel, auf Wesel-Blumenkamp auf der Landwehr geblitzt. Alle anderen Blitzer, die kriegt ihr auch noch mal in unserer App. Im Stau steht ihr auf der A3, Arnheim Richtung Köln, zwischen dem Kreuz Oberhausen und dem Kreuz Kaiserberg. 7 Kilometer Stau, da braucht ihr eine Viertelstunde länger. Dann habe ich die A40 für euch. Duisburg Richtung Dortmund, zwischen Essen-Huttrop und Gelsenkirchen Süd. Da sind es 4 Kilometer stockender Verkehr, da braucht ihr knappe 10 Minuten länger. Die A42, Dortmund Richtung Kamp-Lintfort, zwischen Moers Nord und dem Kreuz Kamp-Lintfort. 2 Kilometer Stau, auch da braucht 10 Minütchen mehr. Und A52, Essen Richtung Düsseldorf, zwischen Düsseldorf-Rath und dem Übergang von der 52 auf DB1. Da ist 1 Kilometer Stau. Auch da braucht er knappe 10 Minuten mehr. Wenn ihr noch was habt, dann gerne Bescheid sagen.
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1: Ich wünsche euch eine gute Fahrt.
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1: Sarah Borkowski, hallo zusammen, das ist Teddy Swims mit Mr. Know-It-All.

0: Dua Lipa mit Be The One.
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0: Euch einen schönen Vormittag.
2: Manchmal reicht ein Wort, um große Begeisterung oder tiefe Abscheu zu wecken. Also Kürbis ist das Wort. Ein paar von euch verziehen jetzt das Gesicht und die anderen denken sich, oh, schön, Suppensaison. Und dann gibt's noch die, für die ist Kürbis was ganz Emotionales. Zum Beispiel für Vera Körber aus dem Vormittagsteam.
3: Ja, da werde ich zum Foodburger.
2: Aber warum? Ich meine, Kürbis ist doch lecker. Suppe, Gemüsepfanne, Kürbispommes, geht alles super.
3: Ja, komm. Ne? Aber warum geht es denn den ganzen Herbst nur um diesen doofen Kürbis, frage ich mich. Ne? Am schlimmsten finde ich ja auch immer Pumpkin Spice Latte oder so. Ne?
2: Ja, da bin ich auch nicht so bei.
3: Pumpkin Spice ist übrigens einfach nur eine Gewürzmischung, die arschteuer ist. Und außerdem verdächtig nah am Glühweingewürz kratzt. Ne? Das ist doch noch kein Winter.
2: Ja, aber wenn du dich jetzt schon so aufregst, wir brauchen einen Gegenvorschlag. Also, was ist dein Kürbis im Herbst?
3: Also, ich habe mal nachgeguckt. Ja. Ne? Im Herbst gibt es ja viele andere Gemüsesorten. Rote Beete, Spitzkohl, Spinat, Rucola, Möhren. Und ich finde, wir könnten der Möhre auch einfach mal so huldigen wie dem Kürbis.
2: Oh ja, das fände ich
3: toll. Das wäre doch was.
2: Also, in meiner Familie sind Möhren auch ein großes Ding.
3: Siehste, und kann man auch gut im Ofen als Sticks machen. Möhrenpommes oder ein Möhrensmoothie. Geht alles.
2: Ah, ja. Möhren passen allerdings auch gut in so eine Kürbissuppe.
3: Ach, hör doch auf.
2: Aber ja, wie sieht das bei euch aus? Team Kürbis oder Team Möhre oder ganz was anderes oder wie machen wir den Kürbis? Schickt eine Sprachnachricht per WhatsApp.
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2: Wir klären erstmal, ob Kürbis oder noch was anderes und dann gucken wir heute Vormittag, was wir aus dem Kürbis machen, der so in meiner Küche noch rumliegt. Die

0: Papa Ute ist das. Ja, und der Satz, der klingt schon auch ein ganz kleines bisschen bitter.
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0: Ist er auch. Wenn Dasha singt, ja, das Tragische ist, ich habe dich geliebt. Aber das Tragische ist ja gar nicht, dass sie geliebt hat, sondern wie der andere Mensch damit umgegangen ist. Aus der Tragik ist am Ende ja aber auch was Schönes geworden. Und zwar der Song hier. Das ist Austin.

0: 18, 22 gleich. Euch einen schönen Vormittag. Ich bin Sarah Borkowski.
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0: Kurz nach 10:30 ist. Heute haben wir eher so Useltag. Viele Wolken, immer wieder Regen, das bei maximal 17 Grad. Im Moment sind wir so bei 13. Morgen dann kein Regen, wieder viele Wolken, bisschen Sonne und 15 Grad.
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0: Es wird geblitzt. In Bottrop auf der Prosperstraße in beiden Richtungen. In Mülheim steht ein Blitzer auf der Dümpener Straße. Da steht der blaue Vito in der 30er-Zone. Und dann habe ich noch zwei Blitzer in Wesel, Landwehr und am Blaufuß. Da wird geblitzt. Und alle anderen Blitzer, die kriegt er auch noch mal in unserer App. So, im Stau steht er auf der A3. Arnheim Richtung Köln zwischen dem Kreuz Oberhausen und dem Kreuz Kaiserberg. 7 Kilometer stockender Verkehr, da braucht ihr eine Viertelstunde länger. Dann habe ich die A40 für euch. Duisburg Richtung Dortmund zwischen dem Dreieck Essen Ost und Gelsenkirchen Süd. 3 Kilometer Stau, knappe 10 Minuten braucht ihr da länger. Und die A42 Dortmund Richtung Kamp-Lintfort zwischen Moers Nord und dem Kreuz Kamp-Lintfort. 3 Kilometer Stau, auch da braucht ihr gerade knappe 10 Minuten länger. Und wenn ihr noch was habt, dann sagt er einfach Bescheid.
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0: Ich wünsche euch eine gute Fahrt.
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0: Mit Sarah Borkowski. Ich wünsche euch einen guten Morgen. Das ist Taylor Swift mit Anti-Hero für euch.

0: Taylor Swift mit ihrem Anti-Hero. 10:36 haben wir's.
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0: Und jetzt gibt's eine Runde Leidenschaft. Ich meine, wenn so ein Herz brennt, dann kann da ja nur Leidenschaft sein. Das Herz, oder besser gesagt, die Herzen von Survivor, die stehen sowas von in Flammen jetzt. Das ist Burning Heart für euch.

0: Martin Garrix und Ed Sheeran würden gern nochmal. Repeated war das.
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0: Ich sag ja immer, einfach so tun, als ob wir da hingehören. Es hat bei diesem jungen Mann auch wirklich sehr, sehr gut geklappt. Ein 18-Jähriger, der hat sich am Sonntag in Bremen gedacht, na ja, komm, ich hab mal Bock, Bus zu fahren. Also selber. Und das ohne überhaupt Busfahrer zu sein und ohne Führerschein. Aber er hat einem anderen Busfahrer scheinbar sehr überzeugend erklärt, dass er ihn ablösen soll. Dann ist er losgefahren, hat aber leider den falschen Weg genommen und am Ende musste der Bus dann per GPS geortet werden. Es ist nichts passiert, also fahren konnte der Junge. Aber gut, der 18-Jährige hat vor gut 2 Jahren schon mal einen Bus gekapert, damals noch ein paar Macken in den Bus gefahren. Ich würde sagen, sein Traumjob, der steht aber mal sowas von fest.
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0: One Republic mit Counting Stars gleich 10:55. Euch einen schönen Vormittag.
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1: Mit Thorsten Adolfs. Guten Tag. In der schwarz-roten Koalition bleibt es unruhig. Erst steckt die CDU in einer tiefen Krise, dann steht plötzlich die SPD vor einer Personaldebatte. Der Rückzug von Arbeitsministerin und SPD-Chefin Baas hat gestern in Berlin für Aufregung gesorgt. Generalsekretär Klüssendorf versucht jetzt, die Wogen zu glätten. Malte Albrecht aus den Nachrichten, er sieht die Koalition auch nach Baas' Rücktritt und ihren Vorwürfen gegen die Union nicht in Gefahr.
2: Nein, die Koalition sei nicht so zerrüttet, dass man die gemeinsamen Baustellen nicht wieder gemeinsam schließen könne, sagte er am Morgen im ZDF. Bei der Rente etwa seien 30 von 33 Maßnahmen unstrittig, deshalb sei er zuversichtlich, dass es am Ende eine Einigung geben werde. Für Baas Nachfolger dürfte das aber eine große Herausforderung werden. Alexander Schweizer wird heute Nachmittag von Bundespräsident Steinmeier zum neuen Arbeitsminister ernannt. CDU-Generalsekretärin Hoppermann erwartet von ihm, dass er sich an die Koalitionsbeschlüsse zur Rentenreform hält. Sie forderte, dass der Gesetzentwurf endlich vorgelegt wird. Baas war ja aus der Union immer wieder vorgeworfen worden, die Reform zu verschleppen.
1: Jetzt war sie ja nicht nur Arbeitsministerin, sie gehörte auch zur Parteispitze. Die SPD braucht also auch eine neue Führung.
2: Und ihr Rückzug könnte vielleicht sogar die Chance für einen komplett Neuanfang der Partei sein. Das meint zumindest Juso-Chef Thürmer. Er sagte dem RND, die SPD brauche wieder einen Plan und Ideen für die Zukunft und Köpfe, die dafür glaubwürdig stehen. SPD-Chef Klingbeil hatte ja angekündigt, dass die gesamte Führungsriege auf einem Parteitag im Dezember oder Januar neu gewählt werden soll. Ob er selber noch einmal kandidieren will, ist noch offen. Er klebe nicht an seinem Amt. Es gehe um die bestmögliche Aufstellung, sagte Klingbeil.
1: Danke Malte und jetzt weitere Themen im Überblick. Kanzler Merz hat beim Arbeitgebertag gesprochen und es war kein Wohlfühltermin.

0: bulgarischen Ministerpräsidenten. Die Besatzung habe man gerettet. Der bulgarische Regierungschef will jetzt die russische Botschafterin einbestellen. Auch die NATO wurde informiert. In der Kölner Innenstadt sind am frühen Morgen Schüsse gefallen. Am Schaufenster eines Geschäfts gibt es mehrere Einschusslöcher. Auch in der Vergangenheit gab es in Köln Vorfälle, bei denen auf Wohnhäuser und Geschäfte geschossen wurde. Wer dahinter steckt, ist nicht bekannt. In Bochum treten in dieser Woche die besten IT-Talente bei einer großen Hackermeisterschaft an. Bei der European Cybersecurity Challenge dreht sich alles darum, Sicherheitslücken zu finden und eigene digitale Systeme gegen Angriffe zu verteidigen. Über 400 IT-Talente zwischen 14 und 25 Jahren aus insgesamt 42 Ländern sind dabei. Neben europäischen Teams sind auch Gäste aus Australien, Kanada, Singapur und den USA am Start. Vom Verein Nachwuchsförderung IT-Sicherheit heißt es, dass man die Arbeitsweise von Angreifern verstehen muss, um Systeme effektiv schützen zu können. Genau das üben die jungen Talente in Bochum. Dort gehe es auch darum, sich zu vernetzen. Das waren die Nachrichten mit Thorsten Adolfs.
1: Danke, Thorsten. 3:03 ist. Hier ist Sarah Borkowski. Ich wünsche euch guten Morgen. Den ganzen Tag Wolken. Und die Wolken schleppen auch immer mal Regen mit an. Das bei maximal 17 Grad. 13, die haben wir jetzt. Morgen bleibt es trocken. Die Wolken, die bleiben aber und lassen hier und da die Sonne aber auch mal durch. Das dann bei maximal 15 Grad. Geblitzt wird gerade in Oberhausen auf der Koppenburgstraße, da an der Kleingartenanlage. Und alle anderen Blitzer, die kriegt ihr immer in unserer App. Im Stau steht er gerade auf der A3. Arnheim Richtung Köln zwischen dem Kreuz Oberhausen und dem Kreuz Oberhausen West. 4 Kilometer stockender Verkehr sind da. 5 Minuten braucht er länger. Dann habe ich nochmal die A3 für euch. Oberhausen Richtung Köln zwischen Lierich und Duisburg-Wedau. 2 Kilometer Stau, da braucht er 10 Minuten mehr. Die A42 Dortmund Richtung Kamp-Lintfort zwischen Moers Nord und dem Kreuz Kamp-Lintfort. 2 Kilometer Stau, auch da braucht er ungefähr 10 Minuten länger gerade. Habt ihr noch was entdeckt? Dann gerne kurz Bescheid sagen.
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1: Ich wünsche euch eine gute Fahrt.
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1: Mit Sarah Borkowski, das sind Genesis, mit ihrem Land of Confusion für euch.

0: Jason Derulo mit Michiko.
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0: vor Liebe. Crazy in Love war das.
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0: Ja, loslassen ist meist auch Aua, weil wir lassen im Normalfall ja Dinge oder Menschen los, die uns schon auch was bedeutet haben. Bei Shawn Mendes klingt Aua so, das ist When You're Gone.

0: 22 ist es. Euch einen schönen Mittag.
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0: Kurz nach 11:30 ist den ganzen Tag bewölkt. Es kann auch immer mal wieder Regen damit runterkommen. Das bei maximal 17 Grad heute. Bei 13 sind wir jetzt gerade so. Morgen werden das dann 15 Grad. Es ist trocken und es ist einfach bewölkt mit so ein paar Sonnenmomenten, nenne ich es mal.
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0: Auf der Koppenburgstraße in Oberhausen. Da wird gerade geblitzt an der Kleingartenanlage. Alle anderen Blitzer kriegt ihr auch noch mal in unserer App. Dann gibt es eine Sperrung in Gladbeck. Die Beisenstraße, die ist zwischen Bottropper Straße und der Firma Steinbock gesperrt. Und die Auffahrt in Kamp-Lintfort, also Kamp-Lintfort auf die Auffahrt auf der A57, die ist auch gesperrt. Da ist ein Unfall passiert. Im Stau steht er gerade auf der A3. Köln Richtung Oberhausen zwischen Duisburg-Wedau und Oberhausen-Lierich. 1 Kilometer Stau, knappe 5 Minuten braucht er da länger. Dann habe ich nochmal die A3 für euch. Arnheim Richtung Köln zwischen Dienstlaken Süd und dem Kreuz Oberhausen-West. 4 Kilometer stockender Verkehr, da seid ihr in 10 Minuten durch. Und A40 Duisburg Richtung Dortmund zwischen Essen-Frillendorf und Gelsenkirchen Süd. 2 Kilometer stockender Verkehr, da braucht er auch 5 Minuten länger. Habt ihr noch was entdeckt? Dann immer gern Bescheid sagen.
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0: Ich wünsche euch eine gute Fahrt.
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0: Mit Sarah Borkowski. Und das ist With the MC für euch. Show me love.

0: und Becky G mit Sorry Puppy.
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0: Zum einen liegt in meiner Küche jetzt schon eine Weile ein Kürbis und jeden Tag denke ich so, heute koche ich den, mir fehlt dann aber am Ende doch wieder die Zeit. Und zum anderen klären wir heute so ein bisschen die Frage, seid ihr denn überhaupt Team Kürbis oder lieber Möhre oder Wirsing oder Rosenkohl? Naja, also, ich habe gedacht, der Kürbis ist da, ich mag den auch gerne und vielleicht mache ich einfach mal was anderes als Kürbissuppe. Ja, liebe ich auch, aber da geht doch auch noch ein bisschen mehr mit so einem Kürbis und deswegen habe ich uns jetzt in der Kürbiszeit Inspiration geholt bei Koch Stefan Obgeren. Stefan, was können wir denn neben der Suppe mit so einem Kürbis noch machen?
2: Zum Beispiel, was ich total gerne esse, ist Ofenkürbis mit Feta, Walnüssen und Zimt und Honig. Und nimmst am besten einen Hokkaido-Kürbis, schneidest den in der Mitte durch, nimmst die Kürbiskerne raus, schneidest dann da Würfel von und dann machst du eben ein bisschen Olivenöl, Honig, gemahlenen Zimt, Muskat und Thymian dran und ein bisschen Salz und Pfeffer und haust das dann auf ein Backblech so bei 180 Grad Umluft. Und dann guckst du mal so nach 20 Minuten rein, beißt einmal in den Kürbis rein und wenn der noch ein bisschen Biss hat, aber noch so 3-4 Minuten könnte, so nach Schätzen, machst du noch klein gehackten und vermengten Feta-Käse drauf und lässt den dann noch 5 Minuten mitbacken, fertig.
0: Ich sehe mich jetzt schon die Zunge am Kürbis verbrennen, das nur so nebenbei.
2: Ja, ist total easy, also wirklich ganz einfach.
0: Ja, das mit der Zunge verbrennen ist auch einfach. Naja, was macht ihr am liebsten aus eurem Kürbis? Schickt eine Sprachnachricht mit Vorschlägen, was aus meinem Kürbis denn so werden sollte.
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0: Wir entscheiden heute Vormittag einfach zusammen, was aus diesem Kürbis in meiner Küche wird.

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0: Mr. Entertainment, Robbie Williams mit Let Me Entertain You.
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1: Mit Thorsten Adolfs. Guten Tag. Mit Reformen will die Bundesregierung die deutsche Wirtschaft wieder in Schwung bringen. Aber Union und SPD kommen bisher nur langsam voran. Bei einigen Themen verzetteln sie sich immer wieder. Arbeitgeberpräsident Dulger macht deshalb jetzt Druck. Auf einem Wirtschaftstreffen in Berlin hat er mehr Tempo gefordert. Malte Albrecht aus dem News-Team. Was genau hat Dulger gesagt?
2: Eine Regierung müsse Ergebnisse liefern, sagte Dulger. Er appellierte an die Spitzen der Koalition, Führung zu zeigen und Verantwortung zu übernehmen. Sonst verliere der Standort Deutschland an Wettbewerbsfähigkeit. Wer bremse, handle verantwortungslos. Die Wirtschaftsbosse sind ja schon seit längerem ungeduldig. Die schwarz-rote Koalition hatte sich Anfang Juli auf ein Reformpaket geeinigt. Bei wichtigen Punkten gibt es aber immer noch Streit. So will die SPD nochmal über das geplante Aus für die abschlagsfreie Rente nach 45 Beitragsjahren sprechen. Die Union will daran festhalten. Und auch das Thema mehr Flexibilität auf dem Arbeitsmarkt ist innerhalb der Koalition umstritten.
1: Bundeskanzler Merz hat beim Arbeitgebertag auch gesprochen. Wie hat er auf die Kritik reagiert?
2: Er will mit den Reformen für neues Vertrauen sorgen. Der Sozialstaat müsse verlässlich schützen und gleichzeitig nachhaltig bezahlbar sein, sagte Merz. Laut ihm zweifeln viele junge Menschen daran, im Alter bei Krankheit oder Pflegebedürftigkeit noch ausreichend geschützt zu sein. Die Bundesregierung wolle dieses Vertrauen zurückgewinnen. Dafür verteidigte der Kanzler die geplanten Änderungen bei Rente, Gesundheit und Pflege. Was den letzten Punkt betrifft, die Pflegeversicherung, da geht es laut Merz auch um Gerechtigkeit. Wer sich Pflege nicht leisten könne, müsse sich auf den Sozialstaat verlassen. Können und umgekehrt, wer finanziell dazu in der Lage sei, solle auch in Zukunft selber mehr dazu beitragen.
1: Dankeschön, Malte. Und jetzt weitere Themen in der Zusammenfassung. Die Inflationsrate bei uns hat im vergangenen Monat einen neuen Jahreshöchststand erreicht. Sie lag bei 3,3%, sagt das Statistische Bundesamt. Die Hauptpreistreiber waren das Heizöl und der Sprit. Dagegen waren Strom und Gas günstiger als im Vorjahreszeitraum. 3 Tote und 5 Verletzte, das ist die Bilanz eines Wohnhausbrandes in Bochum. Die Flammen hatten sich am frühen Morgen sehr schnell in dem Mehrfamilienhaus ausgebreitet. Warum ist noch unklar? Das Holztreppenhaus wurde durch das Feuer komplett zerstört. Papst Leo kommt heute ins Krankenhaus. Er wird dort aufgenommen, weil ihm ein Knoten in der Lunge entfernt werden muss. Eine Woche soll der 71-Jährige in der Klinik behandelt werden. Deshalb wurden alle Audienzen fürs Erste abgesagt. Die Bundesbürger haben, so wie es aussieht, nicht mehr so viel Lust auf Lebkuchen wie früher. 72.800 Tonnen sind aus den Öfen gekommen. Das sind gut 10% weniger als im Jahr davor. Offizielle Gründe nennt das Statistische Bundesamt zwar nicht, aber für die Süßwarenhersteller war die letzte Zeit ziemlich knifflig. Vor allem die gestiegenen Preise für Kakao, Nüsse und Energie haben den Firmen ordentlich zugesetzt. Und offenbar sind viele Kunden nicht mehr dazu bereit, so viel Geld für Lebkuchen auszugeben. International bleiben

0: Aktuell sind wir bei 14, morgen dann trocken mit vielen Wolken. Die Sonne kommt aber auch mal raus und das bei maximal 15 Grad. Dann auf die Straßen, da wird geblitzt und zwar in Bottrop, auf der Hans-Böckler-Straße in Richtung Stadt, auf Höhe vom Friedhof. Es gibt eine Sperrung in Gladbeck auf der Beisenstraße zwischen Bottropper Straße und der Firma Steinbock. Da ist aktuell gesperrt und im Stau steht er auf der A3. Köln Richtung Oberhausen zwischen Duisburg-Wedau und Lierich. 2 Kilometer Stau, da braucht er 5 Minuten länger. Dann die A3, Arnheim Richtung Köln zwischen Dienstlaken Süd und dem Kreuz Oberhausen West. 4 Kilometer stockender Verkehr, auch da braucht er 5 Minuten länger. Und A40, Duisburg Richtung Dortmund. Zwischen Essen-Huttrop und Gelsenkirchen-Süd 3 Kilometer Stau. Da braucht er 10 Minuten mehr. Und wenn ihr noch was gesehen habt, gerne her damit.
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0: Ich wünsche euch eine gute Fahrt.
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0: Mit Sarah Borkowski, das ist Lola Young für euch mit Messi. No.

0: Boston. Um 13 nach 12 gleich.
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0: Wie sieht denn das bei euch so mit Kürbissen aus? Also wir gucken erstmal, ob ihr Kürbisfans seid heute oder nicht. Da hat sich Beate gemeldet und Beate, dir brauchen wir mit Kürbis nicht kommen, ne?
2: Bäh, alles, nur kein Kürbis mehr. Ich bin ganz klar Team Möhre, rote Beete, Rosenkohl, lecker, lecker Herbst, Grünkohl, alles das, was jetzt kommt. Aber bloß kein Kürbis. Uah. Da habe ich ein Grauen vor, nachdem ich mal vor x Jahren mit meinen Kindern zusammen einen Monsterkürbis ausgehöhlt habe und zu einer Laterne umgeformt habe. Und das ganze Kürbisfleisch und die Kürbiskerne und alles wollte verarbeitet werden. Mit ganz viel Liebe und Mühe. Und meine Familie, hat mich damit sitzen lassen.
0: Ja, gut. Kann ich verstehen, dass du Kürbis dann jetzt nicht mehr so unbedingt sehen kannst. So ist bei mir nicht. Also ich mag Möhren und so auch sehr gerne, aber ich mag auch Kürbis und bei mir zu Hause liegt auch einer. Und jetzt brauche ich die von euch, die gerne Kürbis essen. Was mache ich aus dem Kürbis? Ganz klassisch. Kürbissuppe oder doch was anderes? Gerne her mit euren Ideen oder auch gerne her mit eurem ich mag Kürbis oder ich mag kein Kürbis.
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0: Ich wünsche euch guten Hunger einfach mal.

0: Clock mit Someone. Ich wünsche euch einen schönen Mittag.
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0: Someone Else heißt der Song. Ich muss schon auch alles sagen, ne? Ja, ich habe jetzt den Vielleicht kriegen wir die Kurve Song jetzt für euch. Allerdings, das nachdem Kato und John ja vorher auch irgendwie die Kurve nicht gekriegt haben, weil es ist ja auch irgendwie spät geworden. Ich würde sagen, es ist so das Finale. So, jetzt aber wirklich. Das ist Turn the Lights Off.
2: Was?

0: 20 nach 12 ist es. Euch einen schönen Mittag.
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0: kurz nach 12:30 ist. So ein bisschen Urseltag heute. Viele Wolken, da kann auch immer mal wieder Regen mit dabei sein. 17 Grad maximal, um die 13 haben wir gerade. Morgen dann kein Regen, wieder viele Wolken und ein klein bisschen Sonne. Das bei maximal 15 Grad dann.
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0: Geblitzt wird in Bottrop auf der Hans-Böckler-Straße in Richtung Stadt auf Höhe des Friedhofs. Eine Sperrung gibt's auch noch Gladbeck-Beisenstraße zwischen Bottropper Straße und der Firma Steinbock. Da ist gesperrt. Und dann gibt's noch eine aktuelle Info aus Mülheim. Da hat's auf der Aktienstraße eine fehlerhafte Auslösung einer Sirene gegeben. Wir haben mit der Feuerwehr gesprochen. Es besteht keine Gefahr, kein Handlungsbedarf für euch. Die Behebung dieser Störung, die läuft. Und jetzt noch die Staus. A3, Köln Richtung Oberhausen, zwischen Duisburg-Weda und Lierich, 3 Kilometer Stau, da braucht er 10 Minuten länger. Dann die A3 Arnheim Richtung Köln, zwischen dem Kreuz Oberhausen und dem Kreuz Oberhausen West, 4 Kilometer stockender Verkehr, da seid ihr in 5 Minuten durch. Und die A40 Duisburg Richtung Dortmund, zwischen Essen-Huttrop und Gelsenkirchen Süd, 4 Kilometer stockender Verkehr, da braucht er gerade 10 Minuten länger. Habt ihr noch was? Dann Bescheid sagen.
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0: Ich wünsche euch eine gute Fahrt.
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0: Mit Sarah Borkowski, das sind Sophie and the Giant, zusammen mit Purple Disco Machine, das ist Paradise.

0: Enrique Iglesias mit Súbeme la Radio.
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0: Das wird ein Gemeinschaftsprojekt. Also was wird aus dem Kürbis, der da in meiner Küche rumliegt? Klassische Suppe? Ja, die wir gefühlt immer machen und sie ist auch sehr lecker. Aber vielleicht machen wir auch einfach mal was anderes aus diesem Kürbis. Ich sammle Vorschläge und am Ende der Sendung gibt es dann die Entscheidung. Ich habe schon einen Kochvorschlag heute eingesammelt von Stefan Opkenrein. Der hat mir heute Morgen schon Ofenkürbis mit Feta vorgeschlagen. Und Enke hatte auch noch eine Idee und hat eine Sprachnachricht geschickt.
2: Ich liebe den Butternut. Den Butternut vor 6-7 Minuten ab in die Mikrowelle vorgaren, dann ist er nicht mehr so störrisch. Halbieren und dann die Kerne da rausholen, optional mit einem Löffel. Dann wird der rautenförmig eingeschnitten und dann geht's los. Da kommt ein bisschen Kürbiskernöl drauf, da kommt ein bisschen Salz und Pfeffer drauf und dann nach Belieben vielleicht ein bisschen Speck, ein bisschen Thunfisch oder vielleicht gar kein Fleisch, ein bisschen Parmesankäse, Mozzarella oder geriebener Gouda, was man so mag, was man gerne für sich selber zu Hause hat. Ja, und dann nochmal so 20, 25 Minuten in Backofen, dass der Käse schön zerläuft und ein bisschen gegrillt wird und dann den Kürbis quasi auslöffeln. Bombe.
0: Das klingt auch sehr gut. Habt ihr auch noch eine Idee? Dann her mit eurer Sprachnachricht per WhatsApp.
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0: Wir klären heute Vormittag zusammen, wie mein Kürbis am Ende gegessen wird.

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1: Mit Christian Böder, schönen guten Tag. Cybermobbing ist schon lange ein Problem in Deutschland und gerade auch bei Kindern und Jugendlichen nimmt es immer mehr zu. Das zeigt eine neue Studie, die das Bündnis gegen Cybermobbing heute vorgestellt hat. Demnach sind aktuell fast 2,4 Millionen Schülerinnen und Schüler davon betroffen. Danny Hopper aus dem News-Team, das sind noch mal mehr als bei der Studie vor 2 Jahren.
2: Ja, und das Bündnis beobachtet, dass Cybermobbing inzwischen immer früher losgeht, oft schon in der Grundschule, weil Kinder heute eben immer früher schon ein Smartphone besitzen. Meist läuft das Ganze über WhatsApp, TikTok, Snapchat, Instagram, Gaming-Plattformen oder in Chatrooms. Da werden dann oft Lügen, Gerüchte oder peinliche Bilder verbreitet. Dazu kommen dann noch Beschimpfungen und Bedrohungen. Und das könne katastrophale Folgen haben für Betroffene, warnt das Bündnis, wie Ängste, Depressionen, schlechte Schulnoten, Bauchschmerzen, Schlafstörungen bis hin zu Suizidgedanken. Und deshalb sprach das Bündnis gegen Cybermobbing heute auch von einem Weckruf.
1: Und was muss aus seiner Sicht besser werden, um das Problem in den Griff zu bekommen?
2: Vor allem Prävention. Laut der Studie ist Cybermobbing an 2 Dritteln der Schulen ein Problem. Deshalb müsse schon an der Grundschule was dagegen unternommen werden, heißt es. Eltern und Lehrkräfte müssten im Umgang mit den Gefahren besser geschult werden, weil sich viele auch einfach überfordert fühlten. Das Bündnis macht sich außerdem auch für ein Social-Media-Verbot für unter 16-Jährige stark und es fordert von der Politik gleichzeitig ein Cybermobbing-Gesetz. Denn es sagt, dass solche Angriffe meist überhaupt nicht strafrechtlich geahndet würden. Da brauche man einfach auch mehr Abschreckung, sprich härtere Strafen.
1: Vielen Dank, Danny. Und hier haben wir weitere Nachrichten kompakt zusammengefasst. Der Flughafen in Nürnberg ist aktuell wegen einer sogenannten unbestätigten Luftnotlage gesperrt. Dort läuft ein Polizeieinsatz. In der Nacht war dort ein Objekt gesichtet worden, bei dem es sich möglicherweise um eine Drohne handelt. Eine anschließende Suche verlief zunächst erfolglos. Kanzler Merz erwartet vom neuen Arbeitsminister Schweizer Tempo bei der Umsetzung der geplanten Reformen. Der Gesetzentwurf zur neuen Rente soll noch in diesem Jahr im Kabinett und bis spätestens Ende März im Bundestag beschlossen werden, sagte Merz beim Arbeitgebertag des Branchenverbands BDA. Weiter umstritten bei der Rentenreform ist die Abschaffung der Frührente nach 45 Beitragsjahren. Im Mittleren Osten greifen sich Saudi-Arabien und die pro-iranischen Houthi-Rebellen im Jemen gegenseitig weiter an. Ziel der Miliz war nach saudischen Angaben wieder der Hauptstadtflughafen in Riad. Reisende und Geschäftsleute wurden erneut aufgefordert, die Airports des Landes zu meiden. Zollbeamte haben es am Flughafen Köln-Bonn mit einem ungewöhnlichen Fall von Tierschmuggel zu tun gehabt. Sie entdeckten im Koffer eines mexikanischen Feuerwehrmannes eine große Anzahl seltener Reptilien. Insgesamt fielen den Beamten 55 Echsen und 37 Schlangen in die Hände, von denen die meisten giftige Vipern waren, so das zuständige Hauptzollamt. Der tatverdächtige Schmuggler war von Mexico City über Istanbul nach Köln geflogen. Die Tiere waren die ganze Zeit eingepfercht in dem Koffer, ohne Wasser und Futter. Einige Echsen hatten das

0: So im Moment. Morgen bleibt es trocken. Die Wolken, die bleiben aber, die lassen aber hier und da auch mal die Sonne durch. Und das bei maximal 15 Grad dann. Wird geblitzt aktuell in Oberhausen auf der Alsfeldstraße. Alle anderen Blitzer, die kriegt ihr auch aktuell in unserer App. Gesperrt ist in Gladbeck auf der Beisenstraße zwischen Bottropper Straße und der Firma Steinbock. Und im Stau steht ihr auf der A3 Köln Richtung Oberhausen zwischen Duisburg-Wedau und Oberhausen-Lierich. 4 Kilometer Stau, da braucht ihr eine Viertelstunde länger. Dann A3 Arnheim Richtung Köln zwischen dem Kreuz Oberhausen und dem Kreuz Oberhausen-West. 4 Kilometer stockender Verkehr, da braucht ihr 5 Minuten mehr. Und die A40 Duisburg Richtung Dortmund zwischen Essen-Huttrop und Gelsenkirchen-Süd. 4 Kilometer Stau, da seid ihr in 10 Minuten durch. Habt ihr noch was gesehen? Dann gerne Bescheid sagen.
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0: Ich wünsche euch eine gute Fahrt.
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0: Mit Sarah Borkowski. Guten Tag zusammen. Die Frau, die jetzt schreit, ist Ava Max. Das ist Sweet Bob Psycho.

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0: Party ist erst zu Ende, wenn Udo und der Patte das sagen. Komet! 13.22 Uhr gleich.
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0: nach halb zwei ist. Es ist den ganzen Tag bewölkt heute. Kann auch immer mal ein bisschen regnen. Maximal 17 Grad. Die kriegen wir um die 14, haben wir es jetzt gerade. Morgen maximal 15 Grad, da ist trocken. Einfach bewölkt mit so hier und da auch mal der Sonne, die rausguckt.
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0: Es wird geblitzt. In Oberhausen, auf der Alsfeldstraße, in Rheinberg, auf der Römerstraße und in Neunkirchen-Flühn, auf der Niederrheinallee unter anderem. Alle anderen Blitzer kriegt ihr in unserer App. Im Stau steht ja auf der A3 Köln Richtung Oberhausen. Zwischen Duisburg-Wedau und Lierich, da sind es 2 Kilometer Stau, da braucht er 10 Minuten länger. Bisschen länger dauert es auf der A3 Arnheim Richtung Köln, zwischen dem Kreuz Oberhausen und dem Kreuz Oberhausen West. 3 Kilometer Stau, gute Viertelstunde, dann seid ihr da durch. Und die A40 Duisburg Richtung Dortmund, zwischen Essen-Huttrop und Gelsenkirchen Süd. 4 Kilometer stockender Verkehr, da braucht er 10 Minuten mehr. Habt ihr noch was? Dann kurz Bescheid sagen.
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0: Ich wünsche euch eine gute Fahrt.
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0: Mit Sarah Borkowski. Einen schönen Mittag euch mit Jean-Paul.

0: Die Frage des Vormittags so ein bisschen. Was machen wir denn jetzt mit dem Kürbis, der da bei mir zu Hause liegt?
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0: Ja, ich könnte wie immer Suppe machen. Aber ich habe gedacht, naja, komm, warum denn nicht auch einfach mal was anderes? Deswegen sammle ich ja schon den ganzen Vormittag und Mittag eure Ideen. Und Simone, die hat auch noch einen Vorschlag per Sprachnachricht geschickt.
2: Also ich liebe Kürbis in jeglicher Variation, natürlich auch als Suppe oder vom Grill geschmiert mit Butter und Salz und Pfeffer. Und dann brutzelt das so langsam vor sich hin und dann schmiert man immer wieder die Butter mit ein. Dann kommt am Ende noch Muskatnuss drauf. Sehr leckere Sache. Müsst ihr unbedingt mal ausprobieren. Aber mein Lieblingsrezept ist tatsächlich Spaghetti mit Kürbis, gebraten Speck und Zwiebeln und auch eine Prise Muskat, Salz, Pfeffer darf auf jeden Fall auch nicht fehlen. Das schmeckt so gut. Probiert das unbedingt mal aus. Das ist einfach fantastisch.
0: Simone, was soll ich sagen? Du hast mich überzeugt. Also damit wäre auch geklärt. Aus meinem Kürbis werden dann jetzt Spaghetti. Also vielen Dank für eure ganzen Vorschläge. Es war super Teamarbeit. Kochen erledige ich dann wieder.

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0: 7 vor 2 ist, gleich nach 2. Einen schönen Nachmittag wünsche ich euch. Ich bin Sarah Borkowski.
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1: Mit Christian Böder. Schönen guten Tag. Wer in NRW eine Ausbildung sucht, hat es zunehmend schwer. Denn es gibt weniger Ausbildungsplätze. Gleichzeitig suchen mehr junge Menschen eine Lehrstelle. Der Deutsche Gewerkschaftsbund in NRW will das ändern mit einem Ausbildungsfonds. Dafür sollen fast alle Unternehmen Geld einzahlen. Ausbildungsbetriebe sollen im Gegenzug 5.000 Euro pro Azubi und Jahr bekommen. Doch die Arbeitgeberverbände sind dagegen. Wie der Fonds funktionieren soll und warum der DGB ihn für notwendig hält, fasst José Nasiani zusammen.
2: Die Idee ist eigentlich ganz simpel. Auch Unternehmen, die selbst nicht ausbilden, sollen sich an den Kosten für Azubis beteiligen. Angedacht ist, dass sie 0,5% der Bruttolöhne ihrer Beschäftigten einzahlen. Bei 100.000 Euro Bruttolohnsumme wären das 500 Euro. Wer selbst ausbildet, bekommt im Gegenzug 5.000 Euro pro Azubi und Jahr. DGB-Landeschef Torben Albrecht sagte mir, er sehe darin vor allem eine Chance für kleinere Betriebe.
3: Für die wäre ein Betrag von 5.000 Euro im Jahr pro Azubi wirklich ein starker Anreiz zu sagen, nein, wir bleiben bei unseren Azubis und wir werden auch in Zukunft eher noch mal wieder mehr ausbilden.
2: Nach Berechnungen des DGB könnten so knapp 1,4 Milliarden Euro im Jahr zusammenkommen. Die Arbeitgeberverbände sind dagegen und sagen, ein Fonds löse nicht das Problem, dass manche Bewerberinnen und Bewerber nicht ausreichend auf eine Ausbildung vorbereitet seien. Unterstützung bekommt die Idee von der SPD im NRW-Landtag. Entscheiden müsste am Ende sowieso der Landtag, denn es bräuchte dafür ein Gesetz.
1: Vielen Dank nach Düsseldorf und hier haben wir weitere Nachrichten in der Zusammenfassung. Eine Stromsteuersenkung, wie sie Kanzler Merz will, würde Privathaushalte in Deutschland um 3 Milliarden Euro im Jahr entlasten. Das hat das Vergleichsportal Verivox errechnet. Demnach würde die Stromrechnung pro Haushalt im Schnitt um 7% nach unten gehen. In NRW-Klassenzimmern sitzen immer mehr Schülerinnen und Schüler aus dem Ausland. Nach Angaben der Landesstatistiker stieg ihre Zahl im vergangenen Schuljahr auf 475.000. Damit hat sich ihr Anteil innerhalb von 10 Jahren verdoppelt und liegt nun bei 18%. Die meisten Schüler ohne deutschen Pass kommen aus Syrien, der Ukraine und dem Irak. Nach der langen Länderspielpause rollt heute Abend auch zum ersten Mal in der Champions League wieder der Ball. Aus deutscher Sicht machen zwei Teams den Anfang, Leipzig und die Bayern. Der deutsche Rekordmeister spielt auswärts in Norwegen bei Viking Stavanger. Danny Hoppe hat den Ausblick.
4: Gespielt wird in Stavanger auf Kunstrasen und das ist für die Bayern ziemlich ungewohnt, denn darauf mussten sie bisher nur einmal in einem Pflichtspiel antreten, 2006 bei Spartak Moskau. Aus diesem Grund sind die Münchner diesmal auch früher als sonst nach Norwegen gereist, um sich besser auf die Platzverhältnisse einzustellen. Bayern-Trainer Vincent Kompany will das alles aber nicht als Ausrede gelten lassen, egal ob bei Wind, Regen, Sonne oder auf Kunstrasen, er wolle, dass man überall der FC Bayern sei. Unser Team ist heute auch haushoher Favorit. Mehr unter Druck steht Leipzig heute bei seinem Heimspiel gegen PSV Eindhoven. Nach der 1:4 Auftaktpleite in Como sollte heute ein Dreier her. Was Mut macht, ist die 6:0 Gala vom Wochenende gegen Frankfurt. Diesen Schwung will man jetzt auch in die Königsklasse mitnehmen.
1: Und das waren die Nachrichten mit Christian Böder.
5: Danke dir, Christian, für die Nachrichten. Wir schauen hier aufs Wetter. Hier ist Radio KW. Ich bin Steffi Hein. Und heute ist es sehr grau am Niederrhein. Dazu gibt es auch immer mal wieder ein paar Tropfen Regen. Es ist aber recht mild. 14 Grad aktuell in Wesel am Bühnenhaus, auch in Moers. An der Enni Eventhalle 14 Grad. Bis auf 17 Grad kann es heute noch raufgehen mit ein bisschen Glück. Morgen wird es wieder freundlicher mit mehr Sonne.

0: Ganz frisch am Telefon reingemeldet. Außerdem blitzt es in Rheinberg auf der Römerstraße. Danke an Bren. Es blitzt in Neukirchenflühen auf der Niederrheinallee. Danke an Volker. Und in Weselflüren auf der Bisslicher Straße blitzt es auch. Danke an Susanne. Einen Stau haben wir auf der A3 Köln-Oberhausen zwischen Duisburg-Weder und Oberhausen-Lierich. Hier sind es 3 Kilometer. Ihr braucht circa 10 Minuten länger. Gute Fahrt euch. Hallo am Dienstagnachmittag, gleich 2:05. Ich habe gerade mein Mittagessen gegessen. Und kennt ihr das, wenn ihr euch so morgens so total motiviert Brot macht mit Käse und dann noch ein paar Tomaten dazu legt und sagt, ah, das reicht mir heute als Mittagessen. Das ist super befriedigend, auch mal Brot zu essen. Nein, ist es nicht.
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0: Es wird heute so ein Tag für Schokolade, glaube ich.

So viel Romantik an einem Dienstagnachmittag ist ja fast unanständig. Sascha und If You Believe, 10 nach 2 ist durch. Und wenn ihr heute keinen guten Tag haben solltet, denkt immer dran, es könnte euch noch schlechter gehen. So schlecht zum Beispiel wie dem VfL Repeln jetzt am Wochenende. Die haben einfach mal mit 0:32 gegen ihren Gegner SV Gensch Osman aus Duisburg verloren. 0:32, wohlgemerkt im Fußball. Im 3-Minuten-Takt ging da ein Türchen rein. Bam, bam, bam, bam, bam. Und statt einfach in den Sack zu hauen, ja, machen die einfach weiter, ne? Auch der Trainer. Dafür gab es übrigens Lob und Anerkennung vom gegnerischen Trainer. Ich würde nicht mehr hingehen, hat der am Ende des Spiels gesagt. Das könnte ich nicht. Dann würde ich nicht mehr. Tja, ich muss sagen, ich bin stolz auf die Mörser. Die kriegst du einfach nicht klein. Also in dem Sinne, wenn ihr heute einen schlechten Tag habt, denkt an den VfL Red.

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0: Hallo zusammen am Dienstagnachmittag. Ihr hört Radio KW und seit gestern ist für mich persönlich Herbst. Seit gestern trage ich Korthose und ab heute ist schon Weihnachten. Also scheinbar. Die Kollegen von der Bild-Zeitung haben heute Morgen wirklich unwahrhaftig die allererste weiße Weihnachtenprognose rausgehauen. Das ist kein Witz. Elena Fortmann aus dem KW-Team, wie sieht die denn aus, diese Prognose?
1: Ja, wie wohl komplett unsicher. Natürlich, das ist irre, wirklich. Wir haben Mitte Oktober, da kann man ja wirklich, also absolut keine seriöse Aussage dazu treffen, wie das Wetter an Heiligabend wird.
0: Mensch, komisch.
1: Ja, aber viele Wetterexperten sagen deswegen auch, maximal 3 Tage vorher lässt sich das überhaupt klar sagen.
0: Okay, ich formuliere es mal so nett. Was soll der Quatsch?
1: Also es gibt im Moment halt 2 große Wettermodelle, die für unseren Winter durchdiskutiert werden. Die eine besagt, es wird krass warm im Winter. Die andere sagt, nee, es könnte sogar krass kalt werden in diesem Winter. Ja, wie es jetzt wirklich wird, das müssen wir jetzt abwarten.
0: Aber Hauptsache, die Bild hat schon mal einen Artikel dazu rausgehauen und uns auf Weihnachten eingestimmt. Das ist schön. Wir warten also ab und versüßen uns die Wartezeit mit einem kleinen weiße Weihnachten-Quiz. Das haben wir uns überlegt. Ich werde euch hier im Laufe der Sendung gleich Nachrichten zu hören geben, in denen es um weiße Weihnachten geht, beziehungsweise um doll Schnee am Niederrhein. Und ihr müsst entscheiden, gab es diese Nachrichten wirklich und gab es diese weiße Weihnachten oder haben wir uns diese ganzen Nachrichten einfach nur ausgedacht? Zu gewinnen gibt es neben Ruhm und Ehre natürlich einen exklusiven Radio KW Thermobecher. Und wer mitspielen möchte, schickt mir jetzt einen Schneemann per WhatsApp. 0800 801 und 4x8.
1: Ja, so ein Thermobecher macht ja auch bei weißer Weihnachten total viel Spaß. Ne?
0: Da kannst du ja auch. Und da kannst du auch Schnee reinfüllen und der hält dann bis zum nächsten Weihnachtsfest.
1: Toll.
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0: Hot Stuff und Donna Summer an einem Tag, an dem die Bild-Zeitung das erste Mal über weiße Weihnacht philosophiert hat. Schöner kann es nicht gehen. Ihr seid bei Radio KW 1422, haben wir.
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0: Talk Talk und It's My Life. Es ist 14:30, das bedeutet, es ist Zeit für die Nachrichten hier bei Radio KW und die gibt's mit Jonathan Göke.
1: Schönen guten Tag.
0: In Xanten stand jetzt tagelang auf der Kippe, ob es in diesem Jahr eine Weihnachtsbeleuchtung gibt. Jetzt gibt's aber gute Nachrichten. Jonathan, was ist da genau passiert?
1: Ja, wir fangen erstmal vorne an. Erstmal haben der Stadt wohl rund 20.000 Euro für die Beleuchtung gefehlt, also für die Installation und auch für eine Prüfung der Sicherheit. Sie sollte also ausfallen. Jetzt gibt es aber Entwarnung. 3 Sponsoren übernehmen die Kosten wohl, sagt der Bürgermeister. 2 davon stemmen sogar schon alleine die komplette Beleuchtung am großen und am kleinen Markt.
0: Also die Weihnachtsstimmung ist gerettet in Xanten und es könnte in diesem Jahr sogar noch ein bisschen mehr dazukommen, ne?
1: Das sieht ganz danach aus. Der Bürgermeister hat nämlich im gleichen Atemzug bei Facebook nochmal zu Ideen aufgerufen oder zu Anregungen, wie man die Stadt denn vielleicht noch schöner ausleuchten kann als bisher.
0: Vielleicht ein Teelicht aufstellen, jeder Xantner. Jetzt gibt's auf jeden Fall weitere Nachrichten in der Zusammenfassung.
1: In Moers-Merbeck startet heute ein Test für mehr Sauberkeit. Auf einem Teil der Wetterstraße machen Stadt, Enni und Viva West Unkraut weg, weil es für die Anwohner allein an manchen Stellen wohl zu viel geworden ist. Danach sollen sie die Gehwege dann aber wieder selbst sauber halten. Geht dieser Plan auf, könnten noch weitere Straßen in Merbeck folgen. Dem Caritasverband Wese-Dienstlaken stehen offenbar größere Einschnitte bevor. Laut NRZ sollen viele Angebote eingestellt werden. Es geht wohl auch um viele Arbeitsplätze. Kündigungen seien aber nicht geplant. Die Beschäftigten sollen andere Aufgaben innerhalb der Caritas übernehmen. Auch eine Insolvenz droht laut Caritas nicht. In Hamminkeln-Brünen gibt es am Sonntag eine Hochzeitsmesse. Sie heißt Heimathafen Liebe und läuft in der Nightshift Event Location. Ihr findet da alles, was ihr für eine Hochzeit braucht, also Brautmode, Floristen, Fotografen oder auch DJs könnt ihr euch da anschauen oder hören. Ein Highlight der Messe wird außerdem wohl ein Steak-Tasting.
0: Ein Steak-Tasting.
1: Klingt gut, ne?
0: Aber wirklich. Auf einer Hochzeitsmesse. Da brauchst du auch mal ein Steak. Ist so, ne? So, Wetter bei uns am Niederrhein ist soweit okay für den Herbsttag, würde ich sagen. 15 Grad aktuell in Hamminkeln am Molkereiplatz und in Xanten am Dom. Dazu ist es zwar sehr grau und es gibt auch ab und zu ein paar Tropfen, aber halt nicht dauerhaft. Morgen wird es dann wieder freundlicher mit mehr Sonne und die Temperaturen bleiben dann so mild wie heute. Rüber geht's auf die Straßen, hier ist euer Radio KW Verkehrszentrum. Es blitzt in Dienstlaken auf der Industriestraße, in Rheinberg auf der Römerstraße, außerdem in Neukirchen-Flüren auf der Niederrheinallee und in Wesel-Flüren auf der Bisslicher Straße. Danke an die ganzen fleißigen Blitzermelder da draußen. Ein Stau haben wir auf der A3 Köln-Oberhausen zwischen Duisburg-Weder und Oberhausen-Lierich. Sind es 3 Kilometer. Ihr braucht etwa 10 Minuten länger. Und wenn ihr noch was seht, was ich gar nicht weiß, gerne reinmelden, gerne per WhatsApp 0800 801 und 4x die 8. Gute Fahrt euch. Es ist verrückt. Jetzt habe ich gerade in der letzten halben Stunde mal kurz über Weihnachten gesprochen, weil die Bild-Zeitung heute einen großen Artikel rausgehauen hat zum Thema, kriegen wir weiße Weihnachten? Ich meine, das ist Mitte Oktober auch wichtig. Das sollte man jetzt auch schon fragen. Aber Holger aus Förde ist stark getriggert. Er hat geschrieben, Steffi, Weihnachten. Wann spielt ihr eigentlich zum allerersten Mal Last Christmas? Ja, nicht jetzt, Holger.
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0: Übertreiben muss man es nicht, ne?

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0: das zusammen mit Laurel und All In. Ihr hört Radio KW und Eltern wissen das. Ein perfekt aufgeräumtes Kinderzimmer, das ist ungefähr so wie Einhörner oder wie ein Liter Sprit für einen Euro. Das gibt's einfach nicht. Das weiß auch Familienpapa Jan Zerbst.
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2: Jeden Abend sieht das Kinderzimmer aus wie ein Flohmarkt nach dem Orkan. Und du sagst,
3: räumt jetzt euer Zimmer auf.
2: Und die Kinder spielen einfach weiter. Und du sagst,
3: gleich ist hier alles picobello sauber. Ich mach das diesmal nicht.
2: Und die Kinder legen tatsächlich 3 Lego-Steine in die Kiste und holen dafür 48 Playmobil-Figuren raus. Und du sagst,
3: ich bin in 3 Minuten zurück und alles, was dann noch auf dem Boden liegt, kommt weg.
2: Und wenn du dann zurückkommst, liegt alles auf dem Bett. Und dann bringst du die Kinder einfach in dein Bett im Schlafzimmer und sagst,
3: und jetzt wird aber sofort geschlafen, bitte.
2: Und während die Kinder dann in deinem Bett toben, räumst du das Kinderzimmer auf.
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1: Mit Christian Böder. Schönen guten Tag. Noch nie war das Risiko für Kinder und Jugendliche, sexualisierte Gewalt zu erleben, so hoch wie heute. Der Satz stammt von der Missbrauchsbeauftragten des Bundes, Klaus. Sie hat in Berlin ihren neuen Bericht vorgelegt und der fällt düster aus. Danny Hoppe aus dem News-Team. Das liegt vor allem an der Gefahr im Netz.
2: Ja, die Risiken für Kinder und Jugendliche im digitalen Raum explodierten förmlich, sagt Klaus. Denn durch die digitale Welt haben Täter inzwischen einen ganz anderen Zugang zu ihren Opfern, zum Beispiel über soziale Medien und andere Plattformen. Das Netz sei deshalb zum zentralen Tatort von sexualisierter Gewalt geworden, warnt Klaus. Dazu kommen jetzt noch neue Gefahren durch künstliche Intelligenz, zum Beispiel Sextortion. Dabei werden ganz unverfängliche Profilfotos mithilfe von KI zu Nacktbildern umgewandelt. Die Opfer werden dann häufig erpresst. Insgesamt hat die Polizei im vergangenen Jahr mehr als 17.000 Fälle von sexuellem Kindesmissbrauch gezählt. Das sind fast 800 mehr als im Vorjahr. Und die Dunkelziffer ist natürlich noch viel, viel höher.
1: In dem Bericht werden auch Forderungen an die Politik gestellt.
2: Zum einen mehr Prävention an den Schulen. Gefordert wird die Einführung eines Schulfachs Digitale Welt, Digitalität. Dabei sollen Kinder und Jugendliche besser im Umgang im Netz geschult werden, sodass sie Risiken besser erkennen und einordnen können. Das ist ein ganz wichtiger Punkt. Zum anderen wird aber auch ein konsequenteres Vorgehen im Netz gefordert. Zum Beispiel, dass dort aktiv nach Missbrauchsdarstellungen gesucht wird, um diese Inhalte dann proaktiv zu löschen. Und generell fordert die Missbrauchsbeauftragte bessere Schutzkonzepte für Kinder in allen Schulen, Kitas und bei Freizeitangeboten, die eben auch die digitalisierte Gewalt mit einschließen.
1: Vielen Dank, Danny. Und hier haben wir weitere Nachrichten in der Zusammenfassung. Nach einem Alarm wegen einer möglichen Luftnotlage ist am Nürnberger Flughafen ein Flugzeug sicher gelandet. Bei dem Flieger handelt es sich laut Behörden um einen Linienflug von der griechischen Insel Korfu. Das Flugzeug hatte zuvor den Code für einen Entführungsfall gesendet. Nach der Landung gab die Polizei aber schnell Entwarnung. Das Bundesverfassungsgericht beschäftigt sich seit heute mit der Erbschaftssteuer für Unternehmenserben. Die müssen in der Regel deutlich weniger Steuern zahlen als Erben privater Vermögen. Hintergrund ist die Klage eines Mannes, der von seiner Tante Immobilien und Wertpapiere geerbt hatte und deswegen mehr Geld zahlen muss als bei der Übernahme eines Betriebsvermögens. Viele Menschen in Deutschland fürchten sich davor, dass ihr Job bald von einer KI übernommen wird. Das ist bisher aber noch nicht eingetreten. Eine Untersuchung des Nürnberger Instituts für Arbeits-, Markt- und Berufsforschung zeigt sogar eine gegenteilige Entwicklung. Demnach hat sich seit 4 Jahren die Vollzeitbeschäftigung in KI-betroffenen Berufen sogar besser entwickelt als in anderen. Das gilt für alle Beschäftigten im Alter ab 30 Jahren. Anders sieht es bei Jüngeren aus. Dort entwickelt sich die Vollzeitbeschäftigung in KI-betroffenen Betrieben schlechter. Für die Zukunft sehen die Studienmacher dann auch Gefahren für Jobs, vor allem in der Industrie und in nicht-akademischen Berufen. Und das waren die Nachrichten mit Christian Böder.
3: Danke dir, Christian, für die Nachrichten. Hier gibt's jetzt das Wetter bei Radio KW. Ich bin Steffi Hein. 15 Grad haben wir aktuell in der Sonsbecker Schweiz. Im Dinkner Märchenwald kommen wir ebenfalls auf 15 Grad. 17 könnten heute noch drin sein. Mal schauen, ob wir die noch erreichen. Dazu gibt es viele Wolken, auch immer wieder ein paar Tropfen Regen, aber so doll schlimm wird es nicht. Morgen auch schon wieder freundlicher mit mehr Sonne und die Temperaturen, die bleiben so mild wie heute.
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3: Es blitzt in Dienstlaken aktuell auf der Industriestraße, außerdem in Rheinberg auf der Römerstraße, in Neukirchen-Flühen auf der Niederrheinallee, in Wesel-Flüren auf der Bisslicher Straße, in Mörs blitzt es auf der Lindforter Straße, in Repeln und in Schermbeck auf der B58. Das ist viel, könnt ihr natürlich jederzeit nachlesen in der kostenlosen Radio KW App. Die längsten Staus auf den Autobahnen sind gerade hier. Auf der A3 Köln-Oberhausen zwischen Duisburg-Wedau und Oberhausen-Lierich 4 Kilometer Stau, Viertelstunde plus. A42 Dortmund-Kamp-Lindfort zwischen Bottrop-Süd und Oberhausen-Neue-Mitte 2 Kilometer Stau, 10 Minuten plus. Und die A59 Duisburg-

0: Hatten die nicht gerade erst welche, diese Sommerferien? Und seine Frau so, ja Schatz, aber es ist ja jetzt Herbst. Und er so, die haben also für jede Jahreszeit eigene Ferien?
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0: Ah, und die in Bayern haben sogar noch für christliche Feiertage Ferien. Kind müsste man sein, ne?

Glockenbach und Tom Walker mit Home hier bei Radio KW. Und kleiner Hinweis heute schon für alle A3-Pendler, die Home fahren. Da gibt es ja gerade ganz viel Grünschnitt an der A3, ne? Vor allem an den Ausfahrten. Deswegen war die Ausfahrt Hamminkel in Fahrtrichtung Arnheim heute schon von 9 bis 13 Uhr dicht. Morgen wird das wohl auch nochmal so sein. Da wird wieder grün geschnitten. Wisst ihr da also schon mal Bescheid.

0: 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Alec Benjamin und Let Me Down Slowly. 20 nach 3 haben wir gleich. Hier ist Radio KW und die Bild hat heute den ersten Weihnachtsartikel rausgehauen. Wie gut stehen die Chancen auf weiße Weihnachten? Darum ging es in diesem Artikel. Ich mache mal passende Musik dazu. Ach, guck mal, schön. Ich habe daraus direkt mal ein schönes Quiz gebastelt, mit dem ich testen will, wie gut erinnert ihr euch eigentlich noch an weiße Weihnachten am Niederrhein? Schickt mir ein Schneemann-Emoji per WhatsApp und ihr könnt mitspielen und habt die Chance auf einen exklusiven Radio KW Thermobecher, so wie die liebe Sandra aus Hüngse. Sandra, was füllst du rein in den Becher, wenn du ihn denn kriegen solltest? Schnee für Weihnachten?
1: Ja, lieber Kaffee oder Glühwein.
0: Ja, auf jeden Fall irgendwas, was für die kalte Jahreszeit geeignet ist. Sandra, du bist ganz kurz davor, diesen Becher zu bekommen. Du musst nur was ganz Kleines machen. Und zwar geht es jetzt um weiße Weihnachten am Niederrhein. Hatten wir ja in den vergangenen Jahrzehnten schon ein paar Mal tatsächlich. Ich werde dir jetzt eine Nachricht vorspielen. Die könnte so bei uns im Programm gelaufen sein. Die könnte aber auch komplett erfunden sein. Du sagst mir einfach, ja, das war so, da hatten wir Schnee. Oder du sagst, das ist völliger Mumpitz, da hatten wir auf jeden Fall keinen Schnee. Liegst du richtig, bekommst du deinen Thermobecher ohne Schnee drin.
1: Okay,
0: also, es geht vielleicht um weiße Weihnachten 2010. Echt oder nicht echt?
2: 10 cm Neuschnee und Schneeverwehungen sorgen für chaotische Straßenverhältnisse im Kreis Wesel. Dutzende Autos stecken heute Morgen fest. Insbesondere in den Nebenstraßen sieht es nicht gut aus. Im Nah-, Fern- und Flugverkehr kommt es zu erheblichen Einschränkungen. So hat die NIAG soeben im gesamten Kreis Wesel den Busverkehr eingestellt.
0: Ist das so bei uns gelaufen? Gab es diese Nachricht wirklich? Gab es weiße Weihnachten 2010? Ja oder nein, liebe Sandra?
1: Nein.
0: Du sagst, das ist fake und das ist falsch. Es gab zwei. Ja, ich weiß noch, meine Mama ist auf dem Weg zu meiner Oma, die sie an Heiligabend abholen wollte, stecken geblieben auf der A3. So war das. Ja.
1: Hammer. Nee.
0: Mist,
1: jetzt kriegst du. Also ich war jetzt so, das letzte Mal, wo wir absolutes Schneechaos hatten, 98, 99, irgendwie so um den Dreh.
0: Kann aber sein, dass
1: aber
0: 2010?
1: Ja,
0: 2010.
1: Okay.
0: Aber es ist auch wirklich schon wieder lang her. Ne? Ich meine, wenn man sich das klar macht, sind ja auch schon wieder fast 16 Jahre. Also es ist schon ordentlich was her. Ja, aber diese Nachricht ist tatsächlich bei uns im Programm so gelaufen.
1: Das ist ein Ding.
0: Verrückt, ne? Liebe Sandra, vielen Dank fürs Mitspielen. Leider kann ich dir keinen Thermobecher übersenden, aber vielen Dank für deinen Mut und fürs Mitspielen.
1: Ja, beim nächsten Mal.
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0: Ja, und wenn ihr so einen Becher haben wollt und denkt, klar, ich weiß doch, wann Schnee bei uns lag, dann schnell bewerben mit einem Schneemann-Emoji 0800 801 und 4x die 8.

0: Wahrscheinlich die schönste musikalische Hommage an Elvis Presley. Helena Miles mit Black Velvet. So hieß übrigens das Haarfärbemittel, mit dem sich Elvis die Haare ganz schwarz gemacht hat. Guck mal, was ihr alles lernt. Um 15.25 Uhr an einem Dienstagnachmittag. 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

0: Linkin Park und Lost um 3:30 hier am Dienstagnachmittag bei Radio KW. Es ist Zeit für die Nachrichten und hier ist Jonathan Göke.
1: Schönen guten Tag.
0: Xanten stand jetzt tagelang auf der Kippe, ob es in diesem Jahr überhaupt eine Weihnachtsbeleuchtung gibt. Jetzt gibt es aber gute Nachrichten. Jonathan, was ist denn da jetzt passiert?
1: Ja, wir fangen vorne an. Erstmal haben der Stadt wohl rund 20.000 Euro gefehlt, also für die Installation und auch für eine Prüfung der Sicherheit. Die sollte also ausfallen, die Beleuchtung. Jetzt gibt es aber Entwarnung. 3 Sponsoren übernehmen die Kosten wohl, so sagt es der Bürgermeister.
0: Also die Weihnachtsstimmung in Xanten ist gerettet. Wie sieht die Beleuchtung dieses Jahr überhaupt aus?
1: Ja, es gibt was recht Neues. Xanten ist ja erst letztes Jahr mit einem neuen Konzept für die Innenstadtbeleuchtung gestartet. Die alten Lichtbögen, die man so kannte, sind weg. Dafür gibt es jetzt leuchtende Tannenbäume und auch leuchtende Sterne in Rot und Gelb.
0: Und jetzt gibt's weitere Nachrichten in der Zusammenfassung.
1: Der Rhein-Lippe-Hafen in Wese soll ausgebaut werden und genau das bleibt umstritten. Deshalb sollen gleich ab 16 Uhr bei einem Infomarkt Fragen geklärt werden, sagen Stadt und Delta Port. Die Gegner des Ausbaus kritisieren diesen Infomarkt als reine PR-Veranstaltung und wollen lieber eine öffentliche Debatte. Grundsätzlich finden die Gegner einfach nicht okay, dass man mit der Hafenerweiterung über 30 Hektar Auenlandschaft zerstören würde, heißt es. Dem Caritasverband Wese-Dienstlaken stehen offenbar größere Einschnitte bevor. Laut NRZ sollen viele Angebote eingestellt werden. Es geht wohl auch um einige Arbeitsplätze. Kündigungen seien aber nicht geplant. Die Beschäftigten sollen andere Aufgaben innerhalb der Caritas übernehmen. Auch eine Insolvenz droht laut Caritas nicht. Und in Hamminkenbrünn läuft am Sonntag zum ersten Mal eine neue Hochzeitsmesse. Sie heißt Heimathafen Liebe und läuft dann in der Nightshift Event Location. Ihr findet da alles, was man für eine Hochzeit braucht, also Brautmode, Floristen, Fotografen, aber es sind auch DJs am Start. Ein Highlight der Messe soll außerdem ein Steak Tasting sein.
0: Ja, ist für dich wieder das Wichtigste, ne? Ich sehe das doch.
1: Lecker, lecker.
0: Lecker, lecker. So, wie ist denn das Wetter? Ja, heute nicht so lecker, lecker. Ne? Es ist grau, es kann immer mal wieder kurz nass werden, aber es ist mild. 15 Grad in Rheinberg-Buttberg, auch in Förde-Spellen 15 Grad. Vielleicht tippen wir heute sogar noch an die 17 Grad, aber das ist nicht sicher. Morgen am Mittwoch wird es dann deutlich freundlicher, dann kommt die Sonne öfter mal raus, es bleibt trocken, auch dann gibt es wieder 17 Grad. Und zack, rüber geht's auf die Straßen, hier ist euer Radio KW Verkehrszentrum. Es blitzt in Dienstlaken auf der Industriestraße in beiden Richtungen. Außerdem in Rheinberg auf der Römerstraße. In Neukirchen-Flühen wird auf der Niederrheinallee geblitzt. In Wesel-Flüren auf der Bisslicher Straße und in Mörsrepeln auf der Lindforter Straße. Die längsten Staus auf den Autobahnen habe ich auch noch für euch. Alles ab 10 Minuten Wartezeit. Wir starten auf der A3 Arnheim-Köln. Zwischen dem Kreuz Oberhausen und Oberhausen-Lierich sind es 5 Kilometer stocken, 10 Minuten plus. A40 Duisburg-Essen zwischen Duisburg-Häfen und Duisburg-Kaiserberg 3 Kilometer Stau, 10 Minuten plus. Und die A42 Dortmund-Kamp-Lindfort zwischen Bottrop-Süd und Oberhausen-Neue Mitte 2 Kilometer Stau. Hier dauert es eine halbe Stunde länger. Und ihr wisst ja, ihr könnt das jederzeit alles nachlesen, nochmal entweder in der kostenlosen App oder ihr könnt das auf der Homepage nachlesen. Und vor allen Dingen, wenn ihr uns was melden wollt, ganz, ganz wichtig, sind wir immer sehr froh, immer per WhatsApp ins Studio 0800 801 4x8. Gute Fahrt euch.
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0: Hi, das sind Oliver und Apache 207.

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0: Wir lieben die 70er. Kiss aus dem Jahr 1979. I was made for loving you. So, nur noch morgen, übermorgen und überübermorgen, dann ist Schluss mit Wunscherfüllen hier.
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2: Oh, das ist schön. 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Das Wetter passt dann auch dazu und hin und her.
3: Absolut.
2: Aber hier in Deutschland haben wir ja auch die Möglichkeit, so Kanal und was weiß ich, Seenplatte und sonst irgendwo.
3: Das stimmt, genau.
2: Wir haben uns gedacht, du hast uns geschrieben, ja, ist aber auch finanziell, ist das ja auch eine Nummer. 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
3: Ja, es liegt bei ca. 600 Euro.
2: Boah, Axel, wir wollen deine Leidenschaft fürs Bootfahren gerne unterstützen und wir haben für dich einen Kurs. Du machst auf unsere Kosten den Sportbootführerschein.
3: Wow, toll, vielen Dank, toll.
2: Und dann wünsche ich dir viel Spaß und immer eine Handbreit Wasser unterm Kiel, sagt man,
3: glaube ich. Auf jeden Fall, vielen lieben Dank.
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0: Lost Frequencies, Eye With Me, um gleich 3:05 am Dienstagnachmittag. Hi.
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1: Mit Christian Böder. Schönen guten Tag. Der überraschende Rücktritt von Arbeitsministerin Baas war ein Paukenschlag für die schwarz-rote Koalition. Und auch einen Tag danach wird über den Umgang mit Baas weiter gestritten. SPD-Generalsekretär Klüssendorf sagte heute im ZDF, jeder habe um Baas familiäre Lage und ihren persönlichen Trauerfall gewusst. Vom Koalitionspartner habe man erwarten können, dass in einer solchen Lage Rücksicht genommen werde. Danny Hoppe aus dem News-Team. Führende Unionspolitiker haben die Vorwürfe heute nochmal zurückgewiesen.
2: Ja, da hieß es wieder, es habe in keinem Fall einen persönlichen Angriff gegen Baas in dieser Zeit gegeben, sondern nur die Forderung, dass ihr Ministerium den Gesetzentwurf zur Umsetzung des Rentenkompromisses vorlegen solle. Genau dazu hat sich Bundeskanzler Merz heute auch beim Arbeitgebertag in Berlin nochmal geäußert und ebenfalls kritisiert, die Koalition habe die Empfehlungen der Rentenkommission schon am 22. Juni bekommen und da sei ihm auch zu viel Zeit ins Land gegangen. Das werten einige Beobachter als Nachtreten gegen Baas, zum Beispiel Grünen-Fraktionschefin Dröge. Dass Merz so etwas nur einen Tag nach dem Rücktritt sage, sei unmöglich und zeuge nicht von Größe und Anstand. Und auch in der SPD dürften viele die Äußerung des Kanzlers kritisch sehen.
1: Ab morgen Vormittag übernimmt dann Baas Nachfolger das Amt, Alexander Schweizer.
2: Genau, direkt nach der Kabinettssitzung morgen legt er los. Das hat Merz heute angekündigt und Schweizer auch direkt Druck gemacht. Er müsse jetzt Tempo machen bei der Umsetzung der geplanten Reformen. Schweizer selbst hat sich vorhin am Nachmittag auch geäußert und gesagt, dass er sich dafür mit aller Kraft einsetzen werde. Von ihm gab es warme Worte für seine Vorgängerin. Baas habe ihr Ministerium hervorragend aufgestellt. Dafür danke er ihr. Um 17 Uhr soll Schweizer seine Ernennungsurkunde von Bundespräsident Steinmeier bekommen. Gleichzeitig wird Baas entlassen. Sie wird allerdings nicht dabei sein.
1: Vielen Dank, Danny. Und hier haben wir weitere Nachrichten in der Zusammenfassung. An einer Wuppertaler Gesamtschule ist Amok-Alarm ausgelöst worden. Das hat ein Polizeisprecher der Deutschen Presseagentur bestätigt. Die Schule sei vorsorglich evakuiert worden und werde nun abgesucht. Bislang gäbe es aber keine Hinweise auf eine Straftat oder eine Gefahrenlage. Cybermobbing nimmt an deutschen Schulen immer mehr zu und es geht dort immer früher los, schon in den Grundschulen. Das zeigt eine aktuelle Studie des Bündnisses gegen Cybermobbing. Demnach sind mittlerweile fast 2,4 Millionen Schülerinnen und Schüler betroffen. Das Bündnis fordert deshalb unter anderem ein Social-Media-Verbot für Minderjährige und ein Cybermobbing-Gesetz. Der Preis für Gas ist in Europa auf den höchsten Stand seit 4 Jahren gestiegen. Grund ist die Lage in der Golfregion. Wegen des Iran-Krieges und der Angriffe der jemenitischen Houthi-Rebellen sind die Gasförderung und Exporte der Golfstaaten nach unten gegangen. Die Zufriedenheit beim Autofahren hängt nicht mehr so sehr von der dicken Geldbörse ab, sondern vor allem davon, dass das Auto auch wirklich zu einem passt. Das steht im Glücksatlas der SKL. Laut der Untersuchung fahren diejenigen, die mehr als 50.000 Euro für ihr Auto ausgeben, am Ende sogar etwas unzufriedener durch die Gegend als diejenigen, die weniger als 10.000 Euro investiert haben. Am glücklichsten sind laut der Erhebung übrigens BMW-Fahrer und alle, die elektrisch unterwegs sind, vor allem wegen des Fahrerlebnisses. Und das waren die Nachrichten mit Christian Böder.
3: Ich danke dir, Christian, für die Nachrichten. Hier ist Radio KW am Nachmittag mit Steffi Hein. Hier ist das Wetter für den Niederrhein. 16 Grad aktuell in Moers am Kö und in Dienstlaken am Bahnhof. 17 Grad sind ja prognostiziert. Mal gucken, ob wir die heute noch knacken. Dazu haben wir viele Wolken. Immer mal wieder kann auch ein Schauer dabei sein. Ist aber alles nicht ganz so dolle. Und morgen wird es noch schöner. Also wird es wieder nett. Ne? Viel Sonne. Das Ganze bei milden 17 Grad. Es bleibt trocken. Und es geht rüber auf die Straßen. Hier ist euer Radio KW Verkehrszentrum. Geblitzt wird im Moment in Rheinberg auf der Römerstraße, in Neukirchen-Flüen auf der Niederrheinallee, in Wesel-Flüren blitzt es auf der Bislicher Straße, in Mörsrepeln auf der Lindforter Straße und in Schermbeck auf der B58. Dann ist es voll im Radio KW Stadtverkehr und zwar auf der B473 zwischen Bocholt und Hamminken. Wenn ihr in Richtung A3 unterwegs seid, dauert locker eine Viertelstunde länger. Und es ist voll auf der A59 Duisburg-Dienstlaken zwischen Duisburg-Zentrum und dem Kreuz Duisburg-Nord. 4 Kilometer Stau, ihr braucht 20 Minuten länger. Gute Fahrt euch!
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3: Und jetzt wird's animalisch mit Cat's Eye und Animal.

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2: Will I Am und Britney Spears. Scream and Shout. Ihr hört Radio KW am Dienstagnachmittag. 4:11 haben wir jetzt gleich. Und wir lieben es zu lachen. Ja, über uns sehr gerne, aber am liebsten mit euch. Und wir wollen noch mehr lachen. Darum machen wir das dann jetzt auch schön mit euch zusammen in einem Camp, in unserem Comedy Camp. Nämlich das Comedy Camp macht halt ganz bei uns in der Nähe. Elena Fortmann aus dem Radio KW-Team. Was, wann, wie, wo?
3: Ganz viele Fragen und eine einfache Antwort. Morgen ist das Comedy Camp in Duisburg im Theater am Marientor. Los geht's um 19 Uhr. Und die beste Nachricht von der Welt, es gibt noch Tickets ab 29 Euro und zwar online.
2: Also soweit erstmal die fachlichen und sachlichen Rahmenbedingungen. Lachen ist garantiert, wenn man sich mal anguckt, wer da alles auf der Bühne steht. Ne?
3: Ja, Toni Bauer ist mit dabei, Patrick Nederkorn, wem das jetzt vielleicht nicht direkt ein Begriff ist. Ich finde ihn ehrlich gesagt sehr lustig. Es ist ein Comedian aus unserem Lieblingsnachbarland, natürlich der Niederlande. Dann ist noch Hannes Höfer da, kennt man ja auch hier aus dem Programm, wie, ne? Auch Toni Bauer. Und Kollege Jürgen Bangert moderiert den Abend. Ich fasse zusammen, wir sind witztechnisch top verpflegt.
2: Klingt so. Und wenn ihr auch mal wieder ein Ründchen richtig lachen wollt und Bauchmuskelkater braucht, dann holt euch doch flott noch Tickets für morgen für das Comedy Camp in Duisburg. Und wir von Radio KW sind natürlich auch am Start. Erzählst du auch einen Witz, Elena?
3: Boah, ich bin gar nicht witzig.
2: Doch, nein. Doch, bestimmt.
3: Ich habe einen Witz, aber ich vergesse immer, wie der heißt. Wie heißt ein süßes Kamel in der Wüste?
2: Karamell.
3: Ja!
2: Kenn ich schon. Oh.
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fröhliche Musik von Alvaro Soler mit Magia hier bei Radio KW. Gleich 20 nach 4 ist es. Jetzt wird es etwas weniger fröhlich, aber umso wichtiger. Zoe Wees ist mit neuer Musik am Start. Rise Again heißt der Song und er handelt unter anderem davon, ja, dass man wieder Hoffnung und Zuversicht nach einem Schicksalsschlag schöpfen soll und kann. Ganz toller Song hier bei uns.

0: schaffen nicht viele, so viel Gefühl in einen einzigen Song zu packen, der nur 2,55 lang ist. Zoe Wees schafft es verlässlich, ganz neu, ganz toll. Rise Again hier bei Radio KW.
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0: wunderschönen guten Nachmittag. Es ist 16:30, ihr hört Radio KW und jetzt gibt's die Nachrichten und zwar mit Jonathan Göcke.
1: Schönen guten Tag.
0: 1995 wurde in einem Supermarkt bei uns am Niederrhein eine Filialleiterin ermordet. Jonathan, jetzt, 32 Jahre später, wurde ein Tatverdächtiger festgenommen.
1: Ja, das Ganze war in einem Lidl in St. Tönis. Das Opfer wurde wohl gefesselt und erdrosselt. Die Täter haben außerdem mehrere tausend D-Mark geklaut. Jetzt haben die Ermittler einen neuen und 50-jährigen Tatverdächtigen festgenommen. Er hat damals wohl selbst als Ladendetektiv in genau dieser Filiale gearbeitet und sitzt jetzt in U-Haft.
0: Wie sind die denn jetzt so viel später auf ihn gekommen?
1: Ja, mit moderner DNA-Technik eben. Es war wohl möglich, von alte Spuren von der Kleidung des Opfers neu auszuwerten. So sind sie dann auf diesen Verdächtigen gestoßen. Der Mann sagt bisher nichts zu den Vorwürfen. Die Polizei geht außerdem von weiteren Tätern aus. Nach denen wird noch gesucht.
0: Und jetzt gibt's weitere Nachrichten in der Zusammenfassung.
1: Nach einem tödlichen Unfall in Hamminkeln fordert eine Online-Petition jetzt mehr Sicherheit an der betroffenen Kreuzung. Es geht um die Kreuzung Meerhoger Straße, Berger Furter Straße und Vöckingsweg. Da ist im Sommer ein 88-jähriger Radfahrer mit einem Auto zusammengestoßen und gestorben. Die Stadt soll jetzt prüfen, wie die Kreuzung sicherer werden kann. Rund 80 Menschen haben schon unterschrieben. Den Link zur Petition findet ihr auf radio-kw.de. Gregor Gysi war schon da. Armin Laschet, Christian Wulff und auch Rita Süssmuth. Sie alle hatten eine Gastprofessur an der Uni Duisburg-Essen. Auch im aktuellen Wintersemester ist wieder Politprominenz am Start. Und zwar kommt der Ex-Innenminister Thomas de Maizière vorbei. Er soll dann Kurse im Bereich Politikmanagement geben. In Xanten wird es jetzt doch eine Weihnachtsbeleuchtung geben. Der Stadt hatten dafür eigentlich über 20.000 Euro gefehlt. Jetzt haben sich aber drei Sponsoren dafür gefunden, sagt der Bürgermeister auf Facebook. Erst im vergangenen Jahr war die Stadt mit einem neuen Lichterkonzept gestartet. In diesem Jahr gibt es jetzt also wieder statt Lichterbögen die neuen roten und gelben Sterne an den Bäumen und auch leuchtende Tannenbäume.
0: Am 20. November geht's ja los. Mit dem Weihnachtsmarkt in Xanten.
1: Ja.
0: Freue ich mich schon drauf.
1: Herrlich, oder?
0: Ja, wirklich.
1: Der ist auch beleuchtet.
0: Ja. Das hoffen wir, oder? Also sonst leuchten wir alle von Glühwein. Wie schön wird das? So, das Wetter ist heute noch nicht ganz Glühwein und auch noch nicht ganz weihnachtsbeleuchtungstauglich. 17 Grad haben wir aktuell in Moers am Kö, in Dienstlaken am Bahnhof ebenfalls 17 Grad. Dazu ist es sehr grau. Immer wieder kann es auch mal ein paar Tropfen Regen geben, aber das ist ganz in Ordnung. Morgen wird sogar sehr in Ordnung am Mittwoch. Sehr freundlich, kein Regen dafür, mehr Sonnentemperaturen so wie heute. Und es wird geblitzt bei uns im Kreis Wesel. Und zwar in Rheinberg auf der Römerstraße, in Neukirchen-Flühen auf der Niederrheinallee, in Wesel-Flüren blitzt es auf der Bisslicher Straße, in Mörsrepeln auf der Lindforter Straße und in Schermbeck auf der B58. Die längsten Staus im Stadtverkehr und auf den Autobahnen habe ich jetzt für euch. Einmal die B473 zwischen Bocholt und Hamminkeln. Ist es sehr voll, wenn ihr auf die A3 wollt. Da dauert es mindestens 10 Minuten länger. Und die A57 Köln-Nimwegen zwischen Krefeld-Zentrum und dem Kreuzkamp Lindfort. 9 Kilometer stockt es hier. 10 Minuten kommen hier ebenfalls on top. Gute Fahrt euch.
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0: Und jetzt habe ich einen meiner absoluten Lieblingskünstler für euch. Es ist Teddy Swims, hat sich in den letzten Jahren bei mir ganz weit nach vorne katapultiert. Zu Recht, möchte ich sagen. Mr. Know It All jetzt für euch gleich 5 nach 5 am Dienstag. Hi!

0: Gut, dass die diesen Film gedreht haben, Dirty Dancing, sonst hätten wir diese großartigen Musikperlen nie bekommen. Eric Carmen zum Beispiel mit Hungry Eyes hier bei Radio KB. 20 vor 5 ist es. Ja, und es ist eine wichtige Frage heute. Wie groß sind die Chancen auf weiße Weihnachten? Ja, das hat die Bild-Zeitung heute in einem großen Artikel gefragt. Ich habe es zum Anlass genommen, ein kleines Quiz mit euch zu spielen. Ich will von euch wissen, wisst ihr noch, wann wir weiße Weihnachten am Niederrhein hatten? Die nächste Kandidatin, die mit mir um einen Thermobecher spielt, ist Michaela aus Hamminkeln. Liebe Michaela, 2010 hatten wir ja zuletzt weiße Weihnachten am Niederrhein. Erinnerst du dich noch?
1: Ja, da habe ich mir leider meinen Pickup geschrottet.
0: Was?
1: Ja.
0: Boah, was passiert?
1: Ich bin zu langsam gewesen und trotzdem weggerutscht.
0: Ah.
1: Das hat einfach nicht gepasst, es war zu glatt.
0: Es war auch einfach wirklich krass. Ich meine, es war schön, als man dann um den Baum saß, war es schön, aber drumherum war... Also man sollte nicht rausgehen auf jeden Fall.
1: Ja, ja, genau.
0: Also wir wissen, 2010 gab es am Niederrhein ordentlich Schnee. Da hatten wir weiße Weihnachten. Die Frage ist nur, wann gab es noch weiße Weihnachten? Ich werde dir jetzt eine Nachricht vorspielen, von der du entscheiden musst, ist die echt oder haben wir die einfach nur erfunden? Es geht um weiße Weihnachten und zwar 1993. Oder?
2: Die Fußgängerzonen in Moers und Wesel sind bereits gut besucht und das Geschäft mit Schlitten und Winterstiefeln läuft offenbar prächtig. Nach Auskunft der Meteorologen ist auch vorerst nicht mit Tauwetter zu rechnen. Wir müssen uns daher wohl auf weiße Weihnachten einstellen. Die Kinder dürfte es freuen, für die Autofahrer heißt es dagegen Schneeketten bereithalten.
0: Diese Nachricht, wunderbar vorgetragen von der Kollegin Petra Aßmann, lief die bei uns 1993 an Weihnachten, ja oder nein?
1: Nein.
0: Das weißt du sicher?
1: Ja.
0: Und du liegst richtig, Michaela.
1: Ich weiß, dass 92 weiße Weihnachten war und 93 nicht mehr.
0: Ja, man muss ja auch dazu sagen, 1993 waren nur nicht keine weißen Weihnachten. Es waren vor allen Dingen sehr, sehr nasse Weihnachten. Das war ja das Weihnachtshochwasser in vielen Teilen Deutschlands, auch im Kreis Wesel war ja der Pegelstand im Rhein sehr, sehr hoch. Na, das war ziemlich, ziemlich doll. Michaela, du bekommst also neben Ruhm und Ehre und meinem Chapeauchen, was ich gezogen habe, einen exklusiven Radio KW Thermobecher.
1: Herzlichen Dank.
0: Ja, danke dir fürs Mitspielen. Freust du dich schon auf Weihnachten?
1: Ja, wir verbringen ihn in der Sonne.
0: Ach, herrlich. Wo denn?
1: Wahrscheinlich Spanien.
0: Ja, das ist dann höchstens weißer Strand, ne?
1: Ja. Wie mein Mann das so schön in einem Lied geschrieben hat, es gibt mal keine Dominosteine.
0: Sangria statt Dominosteine. Michaela, wenn wir uns vor Weihnachten nicht mehr hören sollten, frohe Weihnachten.
1: Ebenso.
0: Danke, ciao.

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1: Mit Christian Böder. Schönen guten Tag. Wer in NRW eine Ausbildung sucht, hat es zunehmend schwerer. Denn es gibt weniger Ausbildungsplätze. Gleichzeitig suchen mehr junge Menschen eine Lehrstelle. Der Deutsche Gewerkschaftsbund in NRW will das ändern mit einem Ausbildungsfonds. Dafür sollen fast alle Unternehmen Geld einzahlen. Ausbildungsbetriebe sollen im Gegenzug 5.000 Euro pro Azubi und Jahr bekommen. Aus Düsseldorf berichtet José Nasjandi.
2: Die Idee ist eigentlich ganz simpel. Auch Unternehmen, die selbst nicht ausbilden, sollen sich an den Kosten für Azubis beteiligen. Angedacht ist, dass sie 0,5% der Bruttolöhne ihrer Beschäftigten einzahlen. Bei 100.000 Euro Bruttolohnsumme wären das 500 Euro. Wer selbst ausbildet, bekommt im Gegenzug 5.000 Euro pro Azubi und Jahr. Die GW-Landeschef Torben Albrecht sagte mir, er sehe darin vor allem eine Chance für kleinere Betriebe.
3: Für die wäre ein Betrag von 5.000 Euro im Jahr pro Azubi wirklich ein starker Anreiz zu sagen, nein, wir bleiben bei unseren Azubis und wir werden auch in Zukunft eher noch mal wieder mehr ausbilden.
2: Nach Berechnungen des DGB könnten so knapp 1,4 Milliarden Euro im Jahr zusammenkommen. Die Arbeitgeberverbände sind dagegen und sagen, ein Fonds löse nicht das Problem, dass manche Bewerberinnen und Bewerber nicht ausreichend auf eine Ausbildung vorbereitet seien. Entscheiden müsste am Ende sowieso der Landtag, denn es bräuchte dafür ein Gesetz.
1: Vielen Dank nach Düsseldorf. Und hier haben wir weitere Nachrichten in der Zusammenfassung. Zu seinem Start in Berlin hat der designierte Bundesarbeitsminister Alexander Schweizer versprochen, die Rentenreform rasch auf den Weg zu bringen. Zuvor hatte Kanzler Merz einen ungefähren Zeitplan vorgegeben. Demnach soll der Gesetzentwurf zur neuen Rente in diesem Jahr im Kabinett und dann bis spätestens Ende März im Bundestag beschlossen werden. Mehr als 200 Experten für künstliche Intelligenz und Cybersicherheit aus aller Welt haben in einem offenen Brief sofortige Maßnahmen gefordert, um weitere Sicherheitsvorfälle mit KI-Modellen zu verhindern. Sie wollen unter anderem, dass KI-Modelle während des Testlaufes weder digital noch physisch, also etwa über Kabel mit dem Internet verbunden sind. In den vergangenen Monaten hatten sich immer wieder KI-Modelle von US-Entwicklern selbstständig gemacht und hatten unter anderem Webseiten im Netz angegriffen. Am Abend rollt der Ball wieder in der Champions League. Mit dabei zwei deutsche Teams, Leipzig und die Bayern. Der deutsche Rekordmeister muss in Norwegen ran bei Viking Stavanger. Danny Hoppe hat den Ausblick.
4: Gespielt wird in Stavanger auf Kunstrasen und das ist für die Bayern ziemlich ungewohnt, denn darauf mussten sie bisher nur einmal in einem Pflichtspiel antreten, 2006 bei Spartak Moskau. Aus diesem Grund sind die Münchner diesmal auch früher als sonst nach Norwegen gereist, um sich besser auf die Platzverhältnisse einzustellen. Bayern-Trainer Vincent Kompany will das alles aber nicht als Ausrede gelten lassen, egal ob bei Wind, Regen, Sonne oder auf Kunstrasen, er wolle, dass man überall der FC Bayern sei. Mehr unter Druck steht Leipzig heute bei seinem Heimspiel gegen PSV Eindhoven, nach der 1:4 Auftaktpleite in Como sollte heute ein Dreier her. Was Mut macht, ist die 6:0 Gala vom Wochenende gegen Frankfurt. Diesen Schwung will man jetzt auch in die Königsklasse mitnehmen.
1: Und das waren die Nachrichten mit Christian Böder.
5: Ich danke dir sehr, Christian, für die Nachrichten. Hier gibt es jetzt das Wetter bei Radio KW. Ich bin Steffi Hein. 17 Grad haben wir aktuell in der Fußgängerzone in Wesel, auch in Kamp-Lintfort am Kino. 17 Grad. Dazu ist es grau in grau und es kann auch immer mal wieder nass werden, aber es ist nicht ganz so schlimm. Morgen wird es auch schon wieder deutlich netter. Viel Sonne ist dann dabei bei den gleichen Temperaturen wie heute.
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5: Und es wird geblitzt im Kreis Wesel. Immer noch ganz schön viel, finde ich. In Kamp-Lintfort auf der Mörserstraße nämlich. In Rheinberg auf der Römerstraße. In Neukirchen-Flühen auf der Niederrheinallee. Und in Wesel-Flüren auf der Bisslicher Straße. Das könnt ihr natürlich jederzeit auch nochmal nachlesen in der kostenlosen App. Die längsten Staus haben wir gerade hier. Einmal auf der A57 Köln-Nimwegen zwischen dem Kreuz Karst und Mörs-Hülsdonk. Hier stockt es auf 8 Kilometern und ihr braucht eine Viertelstunde länger. Und die A59 Duisburg-Dienstlaken zwischen Duisburg-Zentrum und Duisburg-Ruhrort. 3 Kilometer Stau, 10 Minuten plus gute Fahrt. Wisst ihr, was ich persönlich am Herbst am allerschlimmsten finde? Man kann nicht mehr die Scheibe so runterlassen im Auto und den Arm dann so dann auf die Konsole da so legen. So, weißt du? Na, so ein bisschen locker. Du musst es halt oben lassen. Was gut ist im Herbst, man kann die Sitzheizung wieder anmachen auf 3.
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5: Aber das mit dem Arm ist cooler. Da kann selbst die Sitzheizung auf 3 nicht mithalten.

0: Hallo zusammen, ihr hört Radio KW am Dienstagnachmittag und der Nachmittag ist bekanntlich vor dem Morgen und deswegen sind Michelle Boyn hier und Kevin Mostaz. Hallo ihr beiden.
1: Hallo.
0: Ich habe gerade gesehen, eure Morningshow ist schon komplett durchgeplant, da wird einiges passieren.
2: Auf jeden Fall, wir sind natürlich erstmal gespannt, was um 6:45 passiert. Da ist ja wieder die große Frage, wann bist du dran, Kevin?
1: Genau, ich werde diese Woche irgendwann dran sein, ich werde irgendwann morgens überrascht, dann wird es heißen, Kevin, verschwinde, raus mit dir in den Kreis Wesel, das und das darfst du machen, was passiert, wann es passiert. Ich weiß es nicht und ich kann auch hier irgendwie niemandem was entlocken. Deshalb stehe ich immer schon völlig angezogen um 6:45 im Studio. Falls es heißt jetzt, dann gehe ich raus.
0: Bist du sonst nicht angezogen um 6:45?
2: Nein, sonst ist der immer nackt geworden.
0: Okay, also vielleicht muss Kevin morgen raus, aber vielleicht macht ihr auch was ganz anderes.
2: Genau, wir sprechen nämlich über den Engagementpreis NRW. Da sind ja zwei ganz tolle Projekte aus dem Kreis Wesel nominiert. Zum Beispiel die Bücherei in Friedrichsfeld oder auch die Rikscha-Fahrten, die in Neukirchen-Flühen angeboten werden. Ganz tolle Sache, gucken wir uns genauer an. Und wir quatschen noch mit Daniel aus Xanten. Der ist nämlich morgen Abend im Fernsehen.
0: Also ich höre schon picke, packe voll und Kevin picke, packe voll angezogen.
1: Ja.
0: Schöne Sendung wird das.
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1: Da krieg ich immer ein bisschen Pipi in die Augen. Bei Herbert Grönemeyer. Der Weg. Großartiger Song. Gleich 20 nach 5 am Dienstagnachmittag hier bei Radio KW. Und ich sage, ahoi, ihr Landratten! Axel wird jetzt Kapitän dank uns.
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0: Ein bisschen Drama verträgt jeder gute Dienstagnachmittag. Deswegen hatten wir sie ja dabei mit Chandelier gleich 5:30. Hi.
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0: ein großes Ding hier bei Radio KW. An Englishman in New York. Um 17:30.
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2: Mit Jonathan Göke. Schönen guten Abend. Und das war der Tag bei uns am Niederrhein. Auf der A31 bei Dorsten ist ein Autofahrer gestern Abend knapp 3 Kilometer in die falsche Richtung gefahren. Der 62-Jährige war dabei laut Polizei auf dem Standstreifen unterwegs. Das Auto sei beschädigt, er selbst wohl nur leicht verletzt. Laut Polizei ist der Mann an einer Rastplatzausfahrt ins Schleudern geraten. Sein Auto hat sich dabei sogar überschlagen. Warum er dann trotzdem versucht hat, noch zur nächsten Abfahrt zu kommen, ist unklar. Der Rhein-Lippe-Hafen in Wese soll ausgebaut werden und genau das bleibt umstritten. Jetzt gerade läuft deshalb ein Infomarkt zu dem Thema, bei dem Fragen geklärt werden sollen, sagen Stadt und Deltaport. Die Gegner des Ausbaus kritisieren diesen Infomarkt als reine PR-Veranstaltung und wollen stattdessen eine öffentliche Debatte. Grundsätzlich gehe es ihnen darum, dass man mit der Hafenerweiterung um über 30 Hektar Auenlandschaft zerstören würde. 1995 wurde in einem Supermarkt bei uns am Niederrhein eine Filialleiterin ermordet. Jetzt, 32 Jahre später, wurde ein Tatverdächtiger festgenommen. Das Ganze war in St. Tönis. Das Opfer wurde wohl gefesselt und erdrosselt. Die Täter haben außerdem mehrere tausend D-Mark gestohlen. Jetzt haben die Ermittler einen 59-jährigen Tatverdächtigen festgenommen. Er hat damals wohl selbst als Ladendetektiv in genau dieser Filiale gearbeitet. Das Ganze dank neuer DNA-Technik. Es war jetzt wohl möglich, alte Spuren von der Kleidung des Opfers neu auszuwerten. In Xanten wird es jetzt doch eine Weihnachtsbeleuchtung geben. Der Stadt hatten dafür eigentlich über 20.000 Euro gefehlt. Jetzt haben sich aber 3 Sponsoren dafür gefunden. Erst im vergangenen Jahr war die Stadt mit dem neuen Lichtkonzept gestartet. Statt Lichterbögen gibt es jetzt in diesem Jahr also auch wieder leuchtende Sterne an den Bäumen und leuchtende Tannenbäume. 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
0: Und hier findet ihr das Wetter für den Niederrhein. Kurz um 17:30 schauen wir mal, was da so abgeht. Ja, viele Wolken sind unterwegs. Es rückt auch noch mal ein fettes Regengebiet zu uns ran. Ja, es rückt zu uns ran. 17 Grad aktuell in Alpenfehn und in Hamminkeln. Dinken dazu, also recht mild. Morgen wird's dann richtig hübsch. Kein Regen in Sicht, Sonne und Wolken im Mix. Das Ganze wieder bei 17 Grad. Und es geht rüber auf die Straßen. Hier ist euer Radio KW Verkehrszentrum. Und es wird geblitzt in Kamp-Lindfort auf der Mörserstraße, in Rheinberg auf der Römerstraße. Es blitzt in Neukirchen-Flühen auf der Niederrheinallee, in Wesel-Flüren auf der Bisslicher Straße, in Mörs-Repeln auf der Lindforter Straße und in Schermbeck auf der B58. Könnt ihr natürlich jederzeit nochmal nachlesen in der kostenlosen App. Gute Fahrt euch!
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0: Mich erreicht gerade eine Eilmeldung, die viele von euch wahrscheinlich schocken. Dieser Burgerladen mit dem großen M. McDonald's sagt man, glaube ich. Der nimmt jetzt eine Kultsache aus dem Programm. Der McRib wird zum 27. Oktober aus dem Programm genommen. Ja, schlimm, oder? Also wenn ihr den noch mal essen wollt, schnell in Drive-In vielleicht. Viele wird es nicht mehr geben.
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0: Nee, das stimmt überhaupt nicht. Das bin ich.
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0: Ja. Wir wollen auch bei der Wahrheit bleiben. Das ist Nathalie Imbruglia.

0: 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Das wäre ja was für meine Oma gewesen. Ne? Da hätte sie wieder so schön schummeln können.
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0: Und fast niemand hätte es gemerkt. Hörerin Linda hat uns geschrieben, dass übermorgen, also am Donnerstag, im Bollwerk in Moers ein Spieleabend ist. Wie schön ist das, bitte schön? Das ist ein ausschließlicher Gesellschaftsspielabend. Also das heißt, da wird dann Mau Mau gezockt, Mensch ärgere dich nicht oder auch das verrückte Labyrinth. Also alle Spiele, die wir kennen und lieben. Los geht's um 19 Uhr und das Allerbeste ist, der Eintritt ist frei. Leute, seid froh, dass meine Oma nicht dabei ist, die hätte euch alle abgezogen.
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Ray Parker Jr. und seine Ghostbusters. Ich bin Steffi Hein, ihr hört Radio KW. Ich bin raus für heute. In 8 Minuten haben wir 18 Uhr. Schönen Feierabend euch. Oh,

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1: Mit Christian Böder. Schönen guten Tag. Alexander Schweizer ist neuer Bundesarbeitsminister. Vor einer Stunde hat er in Berlin seine Ernennungsurkunde von Bundespräsident Steinmeier bekommen. Gleichzeitig wurde seine Vorgängerin Bärbel Baas nach ihrem Rücktritt gestern aus dem Amt entlassen. Danny Hoppe aus dem Newsteam. Auf den neuen Mann im Arbeitsministerium wartet direkt viel Arbeit. Und Kanzler Merz hat heute nochmal klargestellt, dass er jetzt Tempo erwartet.
2: Genau, Schweizer soll jetzt vor allem das Großprojekt Rentenreform voranbringen. Hier ging es Merz und anderen in der Union in den letzten Wochen und Monaten viel zu langsam voran. Schweizer hatte heute Nachmittag angekündigt, dass er sich mit aller Kraft für die Rentenreform einsetzen will. Gleichzeitig betonte er aber auch, dass er hier noch offene Fragen sieht. Ein Punkt dürfte dabei die geplante Abschaffung der Rente mit 63 sein, denn Schweizer gilt als entschiedener Gegner der Abschaffung. Das hatte er auch zuletzt immer wieder betont. Grundsätzlich ist es ja so, dass die Union auf strukturelle Reformen drängt, um die Wirtschaft zu entlasten. Die SPD will gleichzeitig aber die Arbeitnehmerrechte und die sozialen Sicherungssysteme schützen. Hier liegt es jetzt auch an Schweizer, diese Positionen zusammenzuführen. SPD-Chef Klingbeil ist sich jedenfalls sicher, dass Schweizer der Richtige für den Job ist. Er brenne für die Arbeitsmarkt- und Sozialthemen, sagte er heute.
1: Vielen Dank, Danny. Und hier haben wir weitere Nachrichten kompakt zusammengefasst. Am Nürnberger Flughafen ist wegen zweier Vorfälle der Flugverkehr innerhalb weniger Stunden mehrmals unterbrochen worden. In der Nacht zu heute war eine vermeintliche Drohne gesichtet worden. Am Mittag kam es dann zu einem Polizeieinsatz, denn ein aus Griechenland gestartetes Flugzeug hatte den Code für eine Flugzeugentführung gesendet. Ein Versehen, wie sich später herausstellte. Die Polizei hat im vergangenen Jahr mehr als 17.000 Fälle von sexuellem Kindesmissbrauch gezählt. Das sind fast 800 mehr als im Vorjahr. Die Zahlen hat die Missbrauchsbeauftragte des Bundes Klaus vorgelegt. Laut Klaus ist mittlerweile das Netz zum zentralen Ort von sexualisierter Gewalt geworden. Der Einsatz von KI spielt dabei eine immer größere Rolle. In den NRW-Klassenzimmern sitzen immer mehr Schülerinnen und Schüler aus dem Ausland. Nach Angaben der Landesstatistiker stieg ihre Zahl im vergangenen Schuljahr auf 475.000 an allgemeinbildenden und beruflichen Schulen an. Die meisten Schüler ohne deutschen Pass kommen aus Syrien, der Ukraine und dem Irak. Nach über 30 Jahren haben Ermittler in einem sogenannten Cold Case in NRW einen Tatverdächtigen ausgemacht. Der in Krefeld wohnhafte Mann sitzt mittlerweile in U-Haft. Das meldet die zuständige Polizei in Gelsenkirchen. Es geht um einen Raubmord in einem Lidl-Supermarkt in Tönisforst im Kreis Viersen im Jahr 1995. Der heute 59-Jährige arbeitete wenige Monate vor der Tat als Ladendetektiv dort. An einem Januarmorgen 1995 drang unbekannte Täter dann in den Supermarkt ein, fesselten die Filialleiter mit Klebeband und erdrosselten sie, dann klauten sie mehrere tausend deutsche Mark aus dem Tresor. Dank mittlerweile neuer Verfahren kamen die Ermittler dem Tatverdächtigen aufgrund von DNA-Spuren auf der Kleidung des Opfers nun auf die Spur. Das waren die Nachrichten mit Christian Böder.
3: Das Wetter. Es bleibt herbstlich, wird aber morgen so ein bisschen freundlicher. In der Nacht ziehen die dicksten Wolken schon ab. Die Werte sinken auf 11 bis 9 Grad. Stellenweise gibt's Nebel. Morgen geht's erstmal wieder mit dichten Wolken los. Später lockert's aber immer öfter auf. Die Sonne guckt durch und es bleibt trocken und mild. 16 bis 19 Grad.
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3: Die Staus ab einer Viertelstunde Zeitverzug. A1 Dortmund Richtung Münster zwischen Unna und Hamm-Bergkamen 5 Kilometer, 23 Minuten plus. A2 Hannover-Dortmund zwischen Hamm-Üntrop und Kamener Kreuz 4 Kilometer, 23 Minuten plus auch. A3 Köln Richtung Oberhausen zwischen Leverkusen-Opladen und Kreuz-Hilden 6 Kilometer, 19 Minuten. A4 einmal von Aachen in Richtung Köln zwischen Kreuz-Köln-West und Köln-Eiffeltor 6 Kilometer, 33 Minuten plus. Und dann die A4 von Olpe Richtung Aachen zwischen Kreuz-Köln-Ost und Kreuz-Köln-Süd 6 Kilometer, 20 Minuten extra. Die A33, Brilon Richtung Bielefeld zwischen Paderborn-Zentrum und Schloss Neuhaus 3 Kilometer, 28 Minuten plus. Und die A40, Venlo Richtung Duisburg zwischen Wachtendorf und Kerken 4 Kilometer, 25 Minuten extra. Gutes Durchkommen. Schönen Dienstagabend, Markus Steinacker hier und wir hatten sehr sympathischen Besuch aus den USA. Die Newcomerin ist Divine, Soul-Stimme, R&B-Songs und damit eine frische Single für euch. Hören wir gleich.

0: falls ihr sie noch nicht auf dem Radar habt, dann ist jetzt der Zeitpunkt. Ist Divine hat uns besucht. Die Sängerin kommt aus den USA, aus Montana, hat ganz viel Soul in der Stimme und Songs, die wirklich so ein bisschen an Amy Winehouse erinnern. Aber am besten stellt sie sich und ihren Sound einmal selbst vor.
1: I would describe myself and my sound as R&B Pop Soul. And I would say my music is kind of just drawing on my own experiences of being a woman in the world. I'm American, so I think that also plays a role. And yeah.
0: Also Is Divine macht R&B und poplastige Musik und lässt sich dabei von den Geschichten aus ihrem eigenen Leben inspirieren. Aus den USA als Frau. Ihr Song Wonder ist ein Beispiel dafür. Ihre neueste Single ist das. Und es ist schon interessant zu hören, was die Leute bisher so mit dem Song verbinden.
1: People hear it and they're like, this sounds like the theme song to a rom-com or like the end credits to a rom-com where they ride off into the sunset and it's happily ever after. So I kind of love that.
0: Also Wonder würde richtig gut zu einem Rom-Com-Film passen, sagt sie ganz nach dem Motto Ende gut, alles gut. So der Feel-Good-Faktor ist bei dem Song auf jeden Fall vorprogrammiert. Wir sind gespannt, wohin die Reise für Is Divine noch führt. Extra für uns, muss man sagen, hat sie schon ein bisschen Deutsch geübt und kann sogar ihre neueste Single hier ganz alleine ankündigen.
1: Hi, hier ist Is Divine und ihr hört meinem neuen Single Wonder in eurem Lokalradio.
0: Hammer! 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
1: Mit Jonathan Göke. Schönen guten Abend. Und das war der Tag bei uns am Niederrhein. Auf der A31 bei Dorsten ist ein Autofahrer gestern Abend knapp 3 Kilometer in die falsche Richtung gefahren. Der 62-Jährige war dabei laut Polizei auf dem Standstreifen unterwegs. Das Auto sei beschädigt, er selbst wohl nur leicht verletzt. Laut Polizei ist der Mann an einer Rastplatzausfahrt ins Schleudern geraten. Sein Auto hat sich dabei sogar überschlagen. Warum er dann trotzdem versucht hat, noch zur nächsten Abfahrt zu kommen, ist unklar. Der Rhein-Lippe-Hafen in Wese soll ausgebaut werden und genau das bleibt umstritten. Jetzt gerade läuft deshalb ein Infomarkt zu dem Thema, bei dem Fragen geklärt werden sollen, sagen Stadt und Deltaport. Die Gegner des Ausbaus kritisieren diesen Infomarkt als reine PR-Veranstaltung und wollen stattdessen eine öffentliche Debatte. Grundsätzlich gehe es ihnen darum, dass man mit der Hafenerweiterung um über 30 Hektar Auenlandschaft zerstören würde. 1995 wurde in einem Supermarkt bei uns am Niederrhein eine Filialleiterin ermordet. Jetzt, 32 Jahre später, wurde ein Tatverdächtiger festgenommen. Das Ganze war in St. Tönis. Das Opfer wurde wohl gefesselt und erdrosselt. Die Täter haben außerdem mehrere tausend D-Mark gestohlen. Jetzt haben die Ermittler einen 59-jährigen Tatverdächtigen festgenommen. Er hat damals wohl selbst als Ladendetektiv in genau dieser Filiale gearbeitet. Das Ganze dank neuer DNA-Technik. Es war jetzt wohl möglich, alte Spuren von der Kleidung des Opfers neu auszuwerten. In Xanten wird es jetzt doch eine Weihnachtsbeleuchtung geben. Der Stadt hatten dafür eigentlich über 20.000 Euro gefehlt. Jetzt haben sich aber 3 Sponsoren dafür gefunden. Erst im vergangenen Jahr war die Stadt mit dem neuen Lichtkonzept gestartet. Statt Lichterbögen gibt es jetzt in diesem Jahr also auch wieder leuchtende Sterne an den Bäumen und leuchtende Tannenbäume. 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
2: Das Wetter.
3: Es geht dicht bewölkt und noch leicht verregnet in die Nacht. Die Temperaturen gehen zurück auf 11 bis 9 Grad. Dann wechseln die Wolken so ein bisschen die Etage. Es gibt Nebel zum frühen Morgen. Und auch morgen früh sind noch einige Wolken unterwegs. Danach lockert es aber immer wieder auf. Der Mittwoch, der wird relativ freundlich und trocken, vor allem am Nachmittag. Und noch relativ mild, bis zu 19 Grad sind drin.
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3: Der Feierabendverkehr rollt. Hier kommt alles ab 13 Minuten Zeitverzug. A2 Hannover Richtung Dortmund zwischen Hamm und Kameler Kreuz. 5 Kilometer Stau, 21 Minuten plus. Die A3 Köln Richtung Oberhausen zwischen Leverkusen-Opladen und Kreuzhilden. 5 Kilometer Stau, 23 Minuten plus. Die A4 von Aachen in Richtung Köln zwischen Kreuz Köln-West und Köln-Eiffeltor. 5 Kilometer Stau, 13 Minuten plus. Die A4 von Köln nach Aachen zwischen Dreieck Heumer und Kreuz Köln-Süd. 6 Kilometer Stau, eine Viertelstunde plus. Und die A33 Brilon Richtung Bielefeld zwischen Paderborn Zentrum und Sennelager. 3 Kilometer Stau, 42 Minuten plus. Kommt gut durch. Einen schönen Abend euch, Markus Steinacker hier. Und die Wirtschaft schwächelt in Deutschland. Jeden Monat gehen tausende Jobs verloren. Aber es gibt auch so ein bisschen Licht am Jobhorizont. Es gibt neue Felder, in denen neue Jobs entstehen. Unter anderem in der nachhaltigen Technologie. Sprechen wir gleich mal ausführlich drüber.
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3: Jetzt wird erstmal in die Tasten gehauen hier von Meat Loaf, I'd Do Anything for Love und gleich die neue von Taylor Swift, Patient Zero.

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0: Die Auto- und Stahlindustrie schwächelt. Jeden Monat gehen tausende Jobs verloren. Aber es gibt eine Branche, die wächst und die hat einen enormen Fachkräftebedarf. Die Umweltwirtschaft. Dabei geht es um erneuerbare Energien, Wärmepumpen und Recycling. Also nachhaltige Technologien schaffen neue Arbeitsplätze hier bei uns in NRW. José Nasjandi aus dem Landtagsstudio, du hast dazu recherchiert. Und schon heute arbeiten in diesem Bereich rund 650.000 Menschen. Und der Bedarf wächst weiter. Das heißt, es werden bestimmte Berufe davon echt profitieren.
1: Oh ja, das werden sie. Die Experten sagen, bis 2035 könnten in NRW bis zu 180.000 zusätzliche Arbeitsplätze entstehen. Gesucht werden dann vor allem Fachkräfte, die die Energiewende praktisch umsetzen. Prognos-Forscher Tim Wichelmeier sagte mir, es wird bis 2035 Berufe geben, die sehr, sehr gefragt sein werden.
2: Das betrifft zum Beispiel Tätigkeiten im Bereich der Elektrotechnik, die besonders relevant sind für erneuerbare Energien. Das betrifft Fachkräfte im Bereich Sanitärheizung, Klimatechnik, also zum Beispiel HandwerkerInnen, die Wärmepumpen einbauen und auch im Bereich des Maschinenbaus.
0: Also wichtig für alle, die sich Gedanken über die berufliche Zukunft machen. Kann die Umweltwirtschaft denn damit auch Verluste in anderen Industriezweigen auffangen, José?
1: Naja, niemand hat eine Glaskugel, aber was sich sicher sagen lässt, ist, dieser Wirtschaftszweig wächst deutlich stärker als die Wirtschaft insgesamt. NRW-Wirtschaftsministerin Mona Neubauer sagte mir, dass es Grund zur Hoffnung gibt.
3: Die Umweltwirtschaft setzt sich auf alle Fälle in den Beschäftigungszahlen und der Bruttowertschöpfung wirklich positiv ab.
1: Und das macht diese Branche, die Umweltwirtschaft, zu einem Hoffnungsträger für den gesamten Arbeitsmarkt.
0: Nordrhein-Westfalens Industrie ist in einer schwierigen Verfassung. Die schwache Konjunktur und hohe Energiekosten belasten das Geschäft. Aber in manchen Branchen geht es eben nach oben. Wie gesagt, auch in der nachhaltigen Technologie.
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1: Mit Christian Böder. Schönen guten Abend. Noch nie war das Risiko für Kinder und Jugendliche, sexualisierte Gewalt zu erleben, so hoch wie heute. Der Satz kommt von der Missbrauchsbeauftragten des Bundes, Klaus. Sie hat in Berlin ihren neuen Bericht vorgelegt und der fällt düster aus. Danny Hoppe aus dem News-Team, das liegt vor allem an den Gefahren im Netz.
2: Ja, die Risiken für Kinder und Jugendliche im digitalen Raum explodierten förmlich, sagt Klaus. Denn durch die digitale Welt haben Täter inzwischen einen ganz anderen Zugang zu ihren Opfern, zum Beispiel über soziale Medien und andere Plattformen. Das Netz sei deshalb zum zentralen Tatort von sexualisierter Gewalt geworden, warnt Klaus. Dazu kommen jetzt noch neue Gefahren durch künstliche Intelligenz, zum Beispiel Sextortion. Dabei werden ganz unverfängliche Profilfotos mithilfe von KI zu Nacktbildern umgewandelt. Die Opfer werden dann häufig erpresst. Insgesamt hat die Polizei im vergangenen Jahr mehr als 17.000 Fälle von sexuellem Kindesmissbrauch gezählt. Das sind fast 800 mehr als im Vorjahr. Und die Dunkelziffer ist natürlich noch viel, viel höher.
1: In dem Bericht werden ja auch Forderungen an die Politik gestellt.
2: Zum einen mehr Prävention an den Schulen. Gefordert wird die Einführung eines Schulfachs Digitale Welt, Digitalität. Dabei sollen Kinder und Jugendliche besser im Umgang im Netz geschult werden, sodass sie Risiken besser erkennen und einordnen können. Das ist ein ganz wichtiger Punkt. Zum anderen wird aber auch ein konsequenteres Vorgehen im Netz gefordert. Zum Beispiel, dass dort aktiv nach Missbrauchsdarstellungen gesucht wird, um diese Inhalte dann proaktiv zu löschen. Und generell fordert die Missbrauchsbeauftragte bessere Schutzkonzepte für Kinder in allen Schulen, Kitas und bei Freizeitangeboten, die eben auch die digitalisierte Gewalt mit einschließen.
1: Vielen Dank, Danny. Und hier haben wir weitere Nachrichten in der Zusammenfassung. In Berlin hat Bundespräsident Steinmeier den früheren Ministerpräsidenten von Rheinland-Pfalz, Alexander Schweizer von der SPD, zum neuen Arbeitsminister ernannt. Nach der Kabinettssitzung morgen Vormittag geht dann die offizielle Arbeit für Schweizer los. Er soll jetzt vor allem das Großprojekt Rentenreform voranbringen. Bundesdigitalminister Wildberger plädiert dafür, extrem hohe Umsätze, die mit künstlicher Intelligenz erzielt werden, zu besteuern. Mit dem Geld sollte der Umbau des Arbeitsmarktes bezahlt werden, sagt er dem Tagesspiegel. Wenn hierzulande Wachstum und Wertschöpfung entstehe, dann müssen auch Steuern gezahlt werden, sagte er. 2,5 Monate nach dem Migrantenansturm auf Ceuta ist Spaniens König Felipe in die spanische Exklave an der nordafrikanischen Küste gereist. Er will den Bewohnern dort den Rückhalt der Krone zeigen. Ende Juli waren bis zu 80.000 Migranten aus Marokko nach Ceuta gelangt. Laut Felipe eine inakzeptable Verletzung der spanischen und europäischen Grenzen. Die Bundesbürger haben wohl nicht mehr so viel Lust auf Lebkuchen wie früher. 72.800 Tonnen sind aus den Öfen gekommen, rund 10% weniger als im Jahr davor. Vor allem die gestiegenen Preise für Kakao, Nüsse und Energie haben den Firmen wohl ordentlich zugesetzt. Und offenbar sind viele Kunden nicht mehr dazu bereit, so viel Geld für Lebkuchen auszugeben. International bleiben deutsche Lebkuchen aber ein echter Exportschlager. Knapp 20.000 Tonnen gingen ins Ausland, vor allem nach Österreich, Polen und Frankreich. Und das waren die Nachrichten mit Christian Böder.
3: Das Wetter. Es wird wieder ein bisschen schöner. Morgen Nachmittag lockern die Wolken oft auf. Es bleibt trocken und wird nochmal mild. Maximal 16 bis 19 Grad. Jetzt in der Nacht kommen aber noch einzelne Schauer aus dichten Wolken runter. Später lockert es auf. Stellenweise bildet sich aber Nebel. Das Ganze bei Tiefstwerten jetzt in der Nacht zwischen 9 und 11 Grad.
4: NRW Verkehr.
3: Und hier kommt noch alles ab. 12 Minuten Zeitverzug. Die A2 Hannover Richtung Dortmund zwischen Hamm und Kameler Kreuz. 4 Kilometer, eine Viertelstunde plus. Die A3 Köln Richtung Oberhausen zwischen Leverkusen-Opladen und Kreuzhilden. 5 Kilometer, auch eine Viertelstunde plus. Die A4 Aachen Richtung Köln zwischen Kreuzköln-West und Eiffeltor. 5 Kilometer Stau, 25 Minuten plus. Die A33 Brilon Richtung Bielefeld zwischen Paderborn Zentrum und Sennelager. 2 Kilometer, 25 Minuten extra. Und die A52 Essen Richtung Düsseldorf zwischen Tiefenbruch und Ratingen. 1 Kilometer Stau, 12 Minuten plus. Gute Fahrt! Es ist ein großes Thema, gerade in der Gesellschaft und in der Politik. Wehrdienst. Wobei das eigentlich fast mehr eine Frage ist als ein Hauptwort. Wehrdienst? Wer will es denn noch machen? Kollege Atze Schröder legt gleich mal ein paar Ideen auf den Manövertisch. Keine Sorge, nicht ernst gemeint.
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3: Markus Steinacker hier und kurze Frage in eigener Sache. Ich habe schon mal verweigert. Muss ich jetzt nochmal?

0: Podcast. Schönen Dienstagabend. Ja, es knirscht gerade in unserer Bundesregierung an vielen Stellen. Ihr kriegt es ja auch bei uns in den Nachrichten mit. Aber zumindest für das Problem mit dem neuen Wehrdienst, da hätte unser Atze einen Lösungsvorschlag.
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3: Ja, nee, ist klar.
4: So, was ist denn da bei der Bundeswehr los? Ja, nix. Und wenn es nach den jungen Leuten geht, dann bleibt das auch so. Die Zahl der Wehrdienstverweigerer explodiert gerade. Und das ist auch schon das Einzige, was bei der Truppe explodiert. Ja, und da wundert sich der Pistorius, dass die jungen Leute lieber Fortnite zocken, statt den Wehrdienst anzutreten. Weil du auf der PlayStation leichter an funktionierende Ausrüstung kommst. Kommen wir zu der Frage, wie begeistern wir junge Menschen für die Bundeswehr? Kleiner Tipp, mit Gewaltmärschen und Hartkeksen wird da nichts mehr. Da muss man auch mal Angebote machen, die begeistern. So wie Jochen Schweizer. Du willst eine dicke Karre fahren? Kein Problem. Warum nicht direkt ein Panzer? Unser Leopard 2 wartet auf dich. Oder Feuerwerker für einen Tag. Er war gestern. Bei uns lässt du es das ganze Jahr krachen. Und vor allem, vergesst diese Grundausbildung. Ey, das schreckt doch nur ab. Und die brauchen wir auch nicht. Es gibt genug junge Spezialisten für die Bundeswehr. Die musst du nur mal auf der Gamescom einsammeln. Diese kleinen Spezies fliegen dir heute jede Drohne im Halbschlaf und voll bekifft ins Ziel. Blöd ist halt nur, diese Milchbrötchen schaffen es durch keine Musterung. Deshalb sollte man die Musterung auch konsequent abschaffen. Oder durch ein professionelles Casting ersetzen. Ja sicher, das kennen die jungen Frösche. Da können die mit um. Und wenn dann noch regelmäßig Sharon David im Camouflage-Overall in der Kaserne auftritt, ja, dann kann sich die Bundeswehr vor Freiwilligen doch gar nicht mehr retten.
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0: Wetter.
1: In der Nacht jetzt ist es noch wechselnd bis stark bewölkt. Vereinzelt kommt auch noch Regen runter. Zum frühen Morgen bildet sich auch Nebel. Das Ganze bei Tiefstwerten zwischen 11 und 9 Grad. Morgen geht's rauf bis auf 19 Grad noch maximal. Dazu ist es erst noch bewölkt. Morgen Nachmittag kommt aber immer öfter die Sonne raus und es soll trocken bleiben.
0: NRW Verkehr.
1: Und noch alles ab 10 Minuten. Die A1 Dortmund Richtung Köln zwischen Volmarstein und Kreuz Wuppertal Nord. 2 Kilometer Stau, 18 Minuten plus. Die A1 von Dortmund Richtung Euskirchen zwischen Kreuz Leverkusen und Kreuz Köln Nord. 2 Kilometer Stau, 26 Minuten plus. A33 Brilon Richtung Bielefeld zwischen Paderborn Zentrum und Paderborn Schloss Neuhaus. 1 Kilometer, 23 Minuten. A45 Dortmund Richtung Hagen zwischen Kreuz Dortmund Witten und Dortmund Süd. 1 Kilometer, 11 Minuten plus. Und A52 Essen Richtung Düsseldorf zwischen Tiefenbruch und Kreuz Düsseldorf Nord. 1 Kilometer Stau, 17 Minuten extra. Kommt gut durch. Habt ihr zufällig noch 6 Millionen Euro zu Hause rumliegen und wollt ihr vielleicht einen Supermarkt kaufen? Das ginge. Es steht tatsächlich gerade bei Kleinanzeigen ein Supermarkt zum Verkauf. Aber nicht nur das, noch ein paar andere sehr absurde Dinge. Sprechen wir gleich mal ausführlich drüber. Markus Steinacker hier, schönen Abend euch.

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0: Yahoo, schönen Dienstagabend. Ein altes Fahrrad, das abgerockte Sofa oder der olle Kleiderschrank. Wo wird man so Kram los? Genau bei Kleinanzeigen. Irgendjemand kauft schon. Manchmal sind die Angebote aber auch ein bisschen größer. Kollege Robert Jans, aktuell kann man bei Kleinanzeigen einen ganzen Supermarkt kaufen für schlappe 6 Millionen. Muss ich dann da auch selbst die Regale einräumen und an der Kasse sitzen?
1: Ja, du scheinst es ja zu haben, ne, wenn du dir darüber Gedanken machst. Aber nee, musst du nicht. Gut. Der Edeka, der bleibt da ganz normal drin. Verkauft wird im Grunde eigentlich nur die Immobilie samt eingerichtetem Markt. Also Edeka ist dort Mieter und der Mietvertrag, der läuft laut Makler erst einmal 15 Jahre mit einer Option auf weitere 15 Jahre. Also es ist durchaus ein langfristiges Investment.
0: Wäre mir aber zu eine lange Anfahrt morgens, steht in Mecklenburg-Vorpommern. Aber ein ganzer Supermarkt bei Kleinanzeigen, das ist schon krass.
1: Aber noch lange nicht das Verrückteste, was da schon so angeboten wurde. Wenn wir nur mal auf NRW schauen, also in Recklinghausen, da hat zum Beispiel jemand eine antike Pferdekutsche angeboten. Erst für 2000 Euro, dann wegen des großen Erfolgs später runtergesetzt auf 900.
0: Bei den Spritpreisen.
1: Ja, und bleiben wir direkt mal beim Thema Mobilität. In Wuppertal wurde sogar mal eine komplette Schwebebahn angeboten. Baujahr 1972. Der Besitzer hatte sie erworben, durfte sie dann aber nicht auf sein Grundstück stellen und musste sie deshalb wieder abgeben. Ich sag mal, sowas checkt man ja vielleicht auch mal vorher, ne, bevor man so eine Schwebebahn kauft. Kaufpreis, Verhandlungssache übrigens.
0: Okay, Supermarkt, Kutsche, Schwebebahn, geht's noch absurder?
1: Klar, ich hätte da noch drei angeblich perfekt runde Chicken Nuggets im Angebot. Die wurden mal für 100 Euro angeboten. 2025 gab's mal eine gebrauchte Skigondel für 1.900 Euro. Allerdings, das ist der Haken, nur zur Selbstabholung. Und für 499 Euro einen Kondomautomaten.
0: Ich sag mal so, besser haben als brauchen. Ne? Danke dir, Robert.
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1: Ich bin Tine Klimach. Bundespräsident Frank-Walter Steinmeier hat den SPD-Politiker Alexander Schweizer zum neuen Bundesarbeitsminister ernannt. Steinmeier überreichte dem 53-Jährigen dazu die Ernennungsurkunde. Schweizer wird Nachfolger von Bärbel Baas. Sie hatte gestern ihren sofortigen Rücktritt als Ministerin und als SPD-Vorsitzende erklärt. Die Ernennung nutzte Steinmeier auch für mahnende Worte an die Adresse der Koalition.
2: Unser Land braucht eine Regierung, die zusammenhält und anpackt. Und dafür wünsche ich Ihnen Kraft und gutes Gelingen. Es geht um viel.
1: Alexander Schweizer wird morgen im Bundestag als Arbeitsminister vereidigt. Das Bundeswirtschaftsministerium bringt den Aufbau einer nationalen Gasreserve auf den Weg. Der Gesetzentwurf aus dem Haus von Ministerin Katharina Reiche liegt jetzt vor.
3: Die Gasreserve soll eine Vorsorge für Krisenfälle sein, damit es keine Versorgungsengpässe gibt, etwa bei Sabotage oder wenn wochenlang kein Gas aus Norwegen durch die Pipelines nach Deutschland fließt. Die Reserve soll ausschließlich für solche Notfälle da sein. Finanziert werden soll sie über eine Umlage, die die Gaskunden zahlen. Ein Haushalt, der im Jahr 20.000 Kilowattstunden verbraucht, muss mit Mehrkosten bis zu 7 Euro rechnen. Der Entwurf muss nun noch mit den anderen Ministerien abgestimmt werden. Thomas Brock, Nachrichtenredaktion.
1: Der Komiker und Buchautor Harpe Kerkeling hat sich gerührt über eine Petition gezeigt, die ihn als Bundespräsidenten vorschlägt. Fast 155.000 Menschen haben den Online-Aufruf Harpe Kerkeling als Bundespräsident unterschrieben. In einem Gespräch mit dem Spiegel sagte der 61-Jährige, die Idee, eine queere Person zum Staatsoberhaupt zu machen, wolle er nicht unterbinden. Zwar werde die Petition wohl keinen Erfolg haben, könne aber eine Diskussion anstoßen, die der freien Gesellschaft gut tue. Die CDU werde aber jemanden nach ihren Vorstellungen auswählen. Er hoffe, dass die Wahl auf die richtige Frau falle. Die Schulproteste in Paris und anderen französischen Großstädten haben erneut in Gewalt und massive Polizeieinsätze gemündet. In Paris ging die Polizei mit Wasserwerfern und Tränengas gegen Randalierer vor, die sie mit Gegenständen beworfen sowie Geschäfte und Cafés beschädigt hatten. Die massive Gewalt ging dabei zumeist nicht von den Schülern, sondern von aggressiven Gruppierungen, teils schwarz gekleideter Angreifer aus, wie Medien berichteten. Das waren die Nachrichten mit Tine Klimach.
0: Das Wetter.
4: Es bleibt herbstlich, wird aber morgen so ein bisschen freundlicher. In der Nacht ziehen die dicksten Wolken schon ab. Die Werte sinken auf 11 bis 9 Grad. Stellenweise gibt's Nebel. Morgen geht's erstmal wieder mit dichten Wolken los. Später lockert's aber immer öfter auf. Die Sonne guckt durch und es bleibt trocken und mild. 16 bis 19 Grad.
0: NRW Verkehr.
4: Und hier kommen die Staus ab 8 Minuten Zeitverzug. Die A1 Dortmund Richtung Köln zwischen Volmerstein und Kreuz Wuppertal Nord. 2 Kilometer, 17 Minuten plus. A3 Frankfurt Richtung Köln zwischen Kreuzborn Siegburg und Lohmer Nord. 2 Kilometer, 9 Minuten. A4 Aachen Richtung Köln zwischen Kreuz Aachen und Eschweiler Ost. 2 Kilometer, 16 Minuten plus. Und dann nochmal weiter die A4 in Richtung Köln zwischen Kreuz Köln West und Eiffeltor. 3 Kilometer Stau, 8 Minuten plus. A33 Brilon Richtung Bielefeld. Feld zwischen Paderborn-Elsen und Paderborn-Schloss Neuhaus. 1 Kilometer Stau, eine Viertelstunde plus. Da hat es einen Unfall gegeben. Die Autobahn ist noch gesperrt. Und die A45 Dortmund Richtung Hagen zwischen Kreuz Dortmund-Witten und Dortmund-Süd. 2 Kilometer, 12 Minuten plus. Gute Fahrt. Die Toten Hosen machen Schluss mit neuer Musik. Ihr letztes Album haben sie ja im Frühjahr veröffentlicht, aber darauf knallt's nochmal richtig. Mit mega starken Songs und Fragen. Und wir hören gleich die wichtigste. Markus Steinacker hier, schönen Abend euch.

fühlt sich immer noch komisch an, das zu sagen. Das letzte Album der Toten Hosen. Das kam im Mai raus, danach soll es keine neue Platte mehr geben. Nach 44 Jahren ist dann auch irgendwann mal gut, sagen die Jungs. Aber trotzdem, oder wahrscheinlich gerade deshalb, haben sie auf dem Album noch einen Knaller nach dem anderen rausgehauen. Ganz vorne die Nummer.

0: Oder von uns auch keine Lösung, weil die hat gerade keiner auf der Hand. Aber das sollte nicht die letzte Note sein, die man von uns wahrnimmt, sondern dann lieber nur nach vorn.
1: Ja, aber weil die Fans den Song eben gerade so abfeiern und auch der einfach thematisch so aktuell ist, haben die Toten Hosen Was ist mit uns los nochmal frisch als Single rausgebracht. Geht um den aktuellen Rechtsruck und wie furchtbar der sich einfach anfühlt, weil wir die Geschichte ja eigentlich kennen sollten. Die Toten Hosen, Was ist mit uns los?
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0: Nur nach vorn war die erste Single vom Album, aber die Fans haben da einen ganz anderen Favoriten vom Album gepickt, bei dem vor allem live maximaler Einsatz gezeigt wird. Der Song Was ist mit uns los? Super politisch und gesellschaftskritisch, eben typisch Hosen. Oder wie Campinos sagt...
1: Dieses Lied Was ist mit uns los? Ist ja dann doch irgendwie so ein Taumeln und so eine Irritation, die ich versucht habe zu beschreiben. Da gibt's von mir auch

0: das Wetter.
1: Es geht dicht bewölkt und noch leicht verregnet in die Nacht. Die Temperaturen gehen zurück auf 11 bis 9 Grad. Dann wechseln die Wolken so ein bisschen die Etage. Es gibt Nebel zum frühen Morgen. Und auch morgen früh sind noch einige Wolken unterwegs. Danach lockert es aber immer wieder auf. Der Mittwoch, der wird relativ freundlich und trocken, vor allem am Nachmittag. Und noch relativ mild, bis zu 19 Grad sind drin.
0: NRW Verkehr.
2: Es staut sich noch auf der A4 Aachen-Köln zwischen Kreuz Aachen und Eschweiler Ost 3 Kilometer, eine Viertelstunde plus. Auf der A4 Aachen-Köln außerdem zwischen dem Kreuz Köln-West und Köln-Eiffeltor 2 Kilometer, 10 Minuten plus. Und auf der A45 Dortmund Richtung Hagen zwischen Kreuz Dortmund-Witten und Dortmund Süd 1 Kilometer, 6 Minuten plus. Es gibt nichts, was es nicht gibt bei uns im Wunscherfüller. Wir machen eure Herzenswünsche wahr, egal ob das ein Meet and Greet bei einem Konzert mit großen Künstlern ist, ob es Reisen sind oder tatsächlich auch ein Kapitänsdiplom. Haben wir erfüllt? Hören wir gleich nochmal rein. Markus Steinacker hier, schönen Abend euch.

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0: Also, auch der Wunsch von Axel ist kein Wunsch mehr, der wird jetzt Wirklichkeit.
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0: Axel hat sich mit einem Wunsch aus der Wunschliste auf unserer Homepage beworben und Jürgen Bangert aus dem Wunscherfüller-Team hat ihn am Telefon überrascht.
2: Den Sportbootführerschein auf unsere Kosten. Toll. Für See- und Binnengewässer.
3: Wow.
2: Das sind so 12 bis 18 Stunden theoretische Schulung. Ich hoffe, du hast Zeit dafür.
3: Ja, werde ich dann haben, natürlich.
2: Ja, natürlich die praktische Schulung auf dem Boot kommt auch noch oben drauf.
3: Na klar.
2: Hast du schon mal so einen Seemannsknoten gemacht? Könntest du so einen Palsteak machen?
3: Das ist schon einige Jahre her, aber ich krieg das bestimmt wieder hin, ja.
2: Das Gute ist, auch da sind noch mal zusätzlich Stunden dabei. Knotenkunde.
3: Ach, toll.
2: Ja, und dann natürlich die Prüfung und alles mit dabei. 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
3: Wow, toll. Vielen lieben Dank. Vielen Dank.
0: Sehr gerne. Axel wird also Kapitän. Was wollt ihr werden oder schon immer mal machen? Schickt uns euren Herzenswunsch und wir kümmern uns mit ein bisschen Glück drumherum. 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
1: Ich bin Tine Klimach. Der SPD-Politiker Alexander Schweizer wurde zum neuen Bundesarbeitsminister ernannt. Bundespräsident Frank-Walter Steinmeier überreichte dem früheren Ministerpräsidenten von Rheinland-Pfalz dazu die Ernennungsurkunde. Zuvor hatte Steinmeier Schweizers Vorgängerin Bärbel Baas im Rahmen eines Gesprächs, wie er sagte, ihre Entlassungsurkunde ausgehändigt. Baas hatte am Vortag ihren sofortigen Rücktritt als Ministerin und als SPD-Vorsitzende erklärt. Die Bundesregierung plant, dass Unternehmen künftig die Arbeitszeit flexibler gestalten können. Das wäre das Aus für den starren 8-Stunden-Tag. Kanzler Friedrich Merz sieht darin auch eine Chance für die Beschäftigten. Das sagte er beim Arbeitgebertag in Berlin.
2: Betriebe im Ausland machen es vor. Da arbeiten die Beschäftigten teilweise 12 Stunden am Stück, dafür nur 3 Tage die Woche. Die Mitarbeiter hätten so viel Zeit für die Familie, sagt Merz. Für Firmen sind flexible Arbeitszeiten eine Chance, gerade wenn mehr zu tun ist als sonst. Gewerkschaften warnen vor mehr Stress und weniger Schutz vor Überstunden. Das Gesetz ist längst überfällig und fällt auch in den Bereich des neuen Arbeitsministers Schweizer. Der dürfte mit der Rentenreform aktuell aber genug zu tun haben. Thomas Bremser, Nachrichtenredaktion.
1: Alarm am Nürnberger Flughafen. Ein Flugzeug aus Korfu hat heute einen Notfallcode für eine mögliche Entführung gesendet. Darauf stiegen Eurofighter der Bundeswehr auf. Inzwischen ist klar, für die Passagiere bestand keine Gefahr.
3: Ein Großeinsatz von Polizei, Feuerwehr und Spezialkräften am Nürnberger Flughafen. Aus dem Cockpit einer Boeing 737 war ein Notfallcode gesendet worden. Ein internationales Signal für eine Flugzeugentführung. 2 Eurofighter aus Neuburg an der Donau begleiteten die Maschine bis zur Landung. Der Flughafen wurde vorsorglich gesperrt. Nach knapp einer Stunde dann die Entwarnung. Allen Passagieren und der Besatzung geht es gut. Nach ersten Erkenntnissen könnte ein defektes Funkgerät den falschen Alarm ausgelöst haben. Fabian Schaffer, Nachrichtenredaktion.
1: Papst Leo hat nach offiziellen Angaben des Vatikans eine Operation an der Lunge gut überstanden. Der Eingriff zur Entfernung eines Knotens sei erfolgreich verlaufen, teilte ein Sprecher am Abend mit. Der 71-Jährige habe in der Klinik in Rom bereits in sein Zimmer zurückkehren können. Weitere Details wurden zunächst nicht bekannt.
4: Das waren die Nachrichten mit Tine Klimach.
5: Das Wetter.
6: Es wird wieder ein bisschen schöner. Morgen Nachmittag lockern die Wolken oft auf. Es bleibt trocken und wird nochmal mild. Maximal 16 bis 19 Grad. Jetzt in der Nacht kommen aber noch einzelne Schauer aus dichten Wolken runter. Später lockert es auf. Stellenweise bildet sich aber Nebel. Das Ganze bei Tiefstwerten jetzt in der Nacht zwischen 9 und 11 Grad.
5: NRW Verkehr.
6: Und es staut sich jetzt noch auf der A4 Aachen Richtung Köln. Zwischen Kreuz Aachen und Eschweiler Ost 2 Kilometer. 9 Minuten plus. Kommt gut durch. Gute Fahrt. Schönen Dienstagabend allerseits und ich kann hell sehen, morgen um genau diese Zeit werden viele von euch richtig Bauchschmerzen haben. Also vor Lachen, Bauchmuskelkater. Denn wir sind auf Tour mit unserer Comedy Camp Tour. Morgen machen wir halt in Duisburg und was ihr da unter anderem hören könnt, hören wir gleich.
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6: Steinacker hier, das ist Rag & Bone Man mit Skin und gleich die neue von Ray Garvey, Rivers.

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0: das Wetter.
1: In der Nacht jetzt ist es noch wechselnd bis stark bewölkt. Vereinzelt kommt auch noch Regen runter. Zum frühen Morgen bildet sich auch Nebel. Das Ganze bei Tiefstwerten zwischen 11 und 9 Grad. Morgen geht's rauf bis auf 19 Grad noch maximal. Dazu ist es erst noch bewölkt. Morgen Nachmittag kommt aber immer öfter die Sonne raus und es soll trocken bleiben.
0: NRW Verkehr.
1: Und es staut sich noch auf der A3 Oberhausen Richtung Köln zwischen Kreuz Breitscheid und Kreuz Ratingen Ost 4 Minuten plus. Auf der A4 Aachen-Köln zwischen Kreuz Aachen und Eschweiler Ost 1 Kilometer 8 Minuten plus. Und auf der 43 Münster Richtung Recklinghausen zwischen Lavesum und Haltern 1 Kilometer Stau 3 Minuten extra. Gute Fahrt! Hallo, ich bin Markus Steinacker und ich habe hier für euch Shakira mit Die Die, Felix Jäh mit Caught It Love, Survivor mit Eye of the Tiger und Kollege Robert Jans mit dem neuen Bahnfahrplan. Was der kann, hören wir gleich.

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0: Mit der Bahn fahren ist ja manchmal schon ein kleines Abenteuer. Aber Abenteuer können auch was Schönes sein, ne? Kollege Robert Jans, lass uns mal über den neuen Fahrplan der Bahn sprechen. Kann man bei den ganzen Verspätungen ja fast vergessen, es gibt tatsächlich einen.
1: Ja, und ab Mitte Dezember gilt der neue Fahrplan für 2027. Für NRW bringt er einige Verbesserungen, aber natürlich auch, ich sag mal, Einschränkungen.
0: Okay, was ändert sich konkret?
1: Na, vor allem bei den Direktverbindungen tut sich einiges. Aus Westfalen fahren wieder täglich ICEs über Kassel nach Würzburg, Nürnberg und München. Von Bonn gibt es wieder alle 2 Stunden einen direkten ICE nach Berlin. Und Siegburg-Bonn bekommt stündliche ICE-Verbindungen in Richtung Essen, Nürnberg und München. Ja, und an Sommerwochenenden, da fahren häufiger direkte ICEs über Gent und Brügge bis nach Ostende.
0: Es klingt erstmal alles richtig schön auf so ein Wochenende an der belgischen Küste. Warum nicht? So, dann gucken wir mal auf die anderen Dinge. Wo gibt's denn nächstes Jahr Probleme?
1: Ja, da gibt's doch einiges. Also von Februar bis Mitte Mai fallen die ICE-Sprinter zwischen Köln und Hamburg aus. Zwischen Mitte Mai und Anfang Juli ist die Schnellfahrtstrecke Köln-Frankfurt gesperrt. Da brauchen die ICEs durch immerhin schöne Mittelrheintal über 1 Stunde länger. Und im Sommer trifft es dann das Ruhrgebiet. Von Juli bis Mitte Oktober ist die Strecke zwischen Duisburg, Essen, Bochum und Dortmund gesperrt. Einige Fernzüge fallen dann aus oder müssen anders fahren. Und außerdem wird die IC-Verbindung von Münster und Dortmund über Siegen nach Frankfurt komplett eingestellt. Laut Bahn wurde die einfach zu wenig genutzt.
0: Okay, also der neue Fahrplan der Bahn gilt ab dem 13. Dezember. Buchbar sind die Verbindungen schon ab morgen. Also mehr Direktverbindungen gibt es für NRW. Aber auch 2027 gilt, vor der Reise besser einmal mehr in die Apps gucken.
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1: Ich bin David Riemer. Die schwarz-rote Koalition hat ihren Streit über die Einführung einer Zuckersteuer beigelegt. Sie soll am Vormittag im Kabinett beschlossen werden, hieß es aus dem Bundesfinanzministerium. Der Kompromiss sieht laut RND eine zweistufige Steuer und Ausnahmen für kleinere Hersteller vor. Mit der Zuckersteuer will Bundesfinanzminister Klingbeil nicht nur Einnahmen für den Bundeshaushalt generieren, sondern auch Getränkeherstellern einen Anreiz geben, den Zuckergehalt zu senken und ihre Produkte gesünder zu machen. Bundespräsident Steinmeier hat den SPD-Politiker Alexander Schweizer zum neuen Bundesarbeitsminister ernannt. Steinmeier überreichte dem 53-Jährigen dazu die Ernennungsurkunde. Schweizer folgt auf Bärbel Baas, die nach einem Trauerfall in der Familie und öffentlichen Angriffen gegen sie ihren sofortigen Rücktritt erklärt hat.
2: Über 2 Meter groß, Veganer, Familienvater, Katholik, Lautern-Fan und leidenschaftlicher Arbeits- und Sozialpolitiker. Das Amt des Arbeitsministers kennt Schweizer schon aus Rheinland-Pfalz. Schon 2-mal leitete er das Landesministerium, bevor er nach dem Rücktritt von Malu Dreyer Ministerpräsident wurde. Viel Zeit, sich im neuen Job in Berlin einzuarbeiten, wird er nicht haben. Er steht unter Reformdruck, vor allem bei der Rente. Ein Knackpunkt ist die geplante Abschaffung der abschlagsfreien Rente nach 45 Beitragsjahren. Die Empfehlung der Rentenkommission lehnt Schweizer aber ab. Ursula Winkler, Nachrichtenredaktion.
1: Bei den Schulprotesten in Frankreich hat es erneut Gewalt gegeben. In der Hauptstadt Paris etwa ging die Polizei mit Wasserwerfern und Tränengas gegen Randalierer im Umfeld eines Demonstrationszuges vor, die sie mit Gegenständen beworfen sowie Geschäfte und Cafés beschädigt hatten.
3: Die Gewalt in Paris und auch in anderen Großstädten ging in der Regel nicht von den Schülern mit ihren vielen handgemalten Transparenten aus, sondern von aggressiven, oft schwarz vermummten Gruppen. Diese mischten sich unter die Demonstrationszüge, attackierten die Einsatzkräfte und begingen Sachbeschädigungen. Daraufhin griffen die Polizisten, die ansonsten meist friedlichen Protestzüge begleitet hatten, zu härteren Einsatzmitteln. Aus Paris, Michael Evers.
1: Papst Leo hat nach Angaben des Vatikans eine Operation an der Lunge gut überstanden. Der Eingriff zur Entfernung eines Knotens sei erfolgreich verlaufen, teilte ein Sprecher am Abend mit. Der 71-Jährige habe in einer Klinik in Rom bereits in sein Zimmer zurückkehren können. Weitere Details sind noch nicht bekannt. Das waren die Nachrichten mit David Riemer.
4: Das Wetter. Es bleibt herbstlich, wird aber morgen so ein bisschen freundlicher. In der Nacht ziehen die dicksten Wolken schon ab. Die Werte sinken auf 11 bis 9 Grad. Stellenweise gibt's Nebel. Morgen geht's erstmal wieder mit dichten Wolken los. Später lockert's aber immer öfter auf. Die Sonne guckt durch und es bleibt trocken und mild. 16 bis 19 Grad.
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4: Und da haben wir gerade nur noch ein bisschen stockenden Verkehr auf der A4. Aachen Richtung Köln zwischen Aachen Zentrum und Eschweiler West. 1 Minute Zeitverzug. Kommt gut durch. Mit Markus Steinacker, und wenn ihr mich fragt, was ist eine gute Serie, würde ich sagen, mittendrin Flughafen Frankfurt vom Hessischen Rundfunk. Mega cool. Muss man natürlich ein bisschen flugzeugverrückt für sein, aber wir haben zum Glück auch die Kolleginnen und Kollegen, die euch noch andere gute Tipps vorschlagen. Kollege Sascha Fassbender hatte was sehr, sehr Spannendes. Hören wir gleich.
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4: Und wir haben natürlich auch die Hits für die Nacht eingepackt für euch. Den Anfang macht hier jetzt Joan Osborne, One of Us, und gleich die neue von Miley, Bass Persuades, und Nico Santos auch noch, Why Don't You Stay. Angenehme Nacht allerseits.

0: Stay, bleibt ihr noch ein bisschen hier, wir gucken eine schöne Serie. Und wir haben ja viele für euch zusammengetragen hier. Wir wollen euch jetzt für den Herbst unsere Lieblingsserien aus der Redaktion vorstellen. Neuheiten, aber auch so ein bisschen untergegangene Geheimtipps, sag ich mal. Zum Beispiel von Kollege Sascha Fassbender.
1: Ja, ich gucke mir Serien halt erst dann an, wenn wirklich alle Staffeln draußen sind. Ich ertrage es nicht, nach so einem riesigen Cliffhanger Monate oder vielleicht sogar noch länger zu warten. Und deswegen stelle ich die Serie Sons of Anarchy vor. Alle Staffeln sind da und die sind auch ganz gut gealtert, dass ich sie letztens einfach wieder von neu angefangen habe.
0: Okay, also eine Serie über einen kriminellen Motorradclub in den USA.

0: genau das ist es halt. Am Anfang denkst du genau das. Ja, einfach eine brutale Gangster-Serie, wie es halt viele davon gibt.
1: Diese Maxi-Arschlöcher kommen in unser Territorium. Ist mir egal, wen wir schmieren oder erledigen. Ich will diese gottverdammten Waffen.
0: Ja, es zeigt sich aber zum Glück noch in der allerersten Folge, dass da viel, viel mehr hintersteckt als einfach nur Gangster-Action.
2: Ja, dann sag mal, was zum Beispiel?
0: Also noch ziemlich am Anfang der Serie findet der Hauptcharakter Jax Dokumente seines verstorbenen Vaters.
3: Wie die Sons of Anarchy von ihrem Weg abkam, von John Thomas Teller.
4: Für meine Söhne, Thomas, der bereits in Frieden ruht, und Jackson, möge er nie dieses Leben voller Chaos kennenlernen.
0: Darin geht es unter anderem darum, wie und warum der Motorradclub kriminell wurde. Ist zwar fiktiv, die Serie, aber der Autor hat sich mit echten Hells Angels getroffen und es spielen auch echte Hells Angels mit. Klar, das bietet ihnen eine Bühne, lässt aber auch vermuten, wie der Alltag bei so einem kriminellen Motorradclub in Wirklichkeit aussehen könnte. Dazu kommen viele Emotionen bei harten Motorradkerlen und eine Handlung mit massig Wendungen, also viele Plot-Twists.
2: Okay, krass. Also Sons of Anarchy, der Serientipp von Kollege Sascha Fassbender, gibt's zu streamen unter anderem bei Disney Plus und Magenta. Übrigens nicht nur was für Motorradliebhaber.
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0: Wetter.
1: Es geht dicht bewölkt und noch leicht verregnet in die Nacht. Die Temperaturen gehen zurück auf 11 bis 9 Grad. Dann wechseln die Wolken so ein bisschen die Etage. Es gibt Nebel zum frühen Morgen. Und auch morgen früh sind noch einige Wolken unterwegs. Danach lockert es aber immer wieder auf. Der Mittwoch, der wird relativ freundlich und trocken, vor allem am Nachmittag. Und noch relativ mild, bis zu 19 Grad sind drin.
0: NRW Verkehr.
1: Und gerade haben wir noch einen Stau auf der A44 Aachen Richtung Mönchengladbach zwischen Jülich West und Titz. 4 Kilometer, 5 Minuten plus. Gute Fahrt. Es ist leider jeden Herbst dasselbe. Es wird früher dunkel und manchmal haben dadurch Einbrecher leichteres Spiel, in unsere Wohnung zu kommen. Das Krasse ist aber, die haben eine neue Masche entdeckt, wie sie jetzt rausfinden, ob Wohnungen lange Zeit leer stehen. Sprechen wir gleich mal ausführlich drüber.

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0: angenehme Nacht allerseits. Markus Steinacker ist hier. Und das ist schon eine krasse Masche. Ein dünner Klebefaden an der Haustür oder ein kleiner Plastikschnipsel im Türrahmen sieht erstmal harmlos aus, kann aber ein schlechtes Zeichen sein. Die Polizei warnt aktuell von einer Masche, mit der Einbrecher testen, ob Wohnungen länger leer stehen. Dafür klemmen sie eben solche Fäden oder kleine Plastikteile zwischen Tür und Rahmen. Wird die Tür geöffnet, verschwinden sie. Bleiben sie über längere Zeit an Ort und Stelle, kann das für Täter heißen, hier ist offenbar niemand zu Hause. Wer sowas an seiner Tür entdeckt, sollte es fotografieren und die Polizei informieren. Und gerade in der dunklen Jahreszeit gilt, das Zuhause möglichst bewohnt aussehen lassen, sagt Kriminalhauptkommissar Rüdiger Heil vom LKA.
1: Das heißt, wir favorisieren da tatsächlich mit Zeitschaltuhren zu arbeiten, dass mit Beginn der Dämmerung Licht im Objekt vorhanden ist.
0: Ja, und wir haben noch einen Experten gefragt, in Anführungszeichen Hermann Wenning. Er war nämlich selbst Einbrecher, sagt aber heute.
2: Ich habe heute auch noch ein schlechtes Gewissen, also man tut den Leuten schon Angst an und die können vielleicht nachher auch nicht mehr so unbefangen in der Wohnung sein. Also es ist schon ein schlimmes Verbrechen.
0: Sein Tipp gegen Einbrecher?
2: Zum Beispiel Türen, Fenster sichern mit Pilzkopfverriegelungen oder auch Querverriegelungen bei den Türen. Und Einstiegshilfen sollte man nicht im Garten haben, damit man nicht über den Balkon reinkommen kann. Also Leitern bitte verschließen. Was auch ganz gut wichtig ist, dass die Nachbarn jetzt im Urlaub mal nachschauen. Dass sie sich da auch bemerkbar machen, wenn da Fremde auf dem Grundstück sind. Also eine gute Nachbarschaft kann schon einiges an Sicherheit bringen.
0: Also oft sind es die Klassiker. Türen, wenn ihr geht, immer abschließen, Fenster und Terrassentüren nicht auf Kipp lassen und Ersatzschlüssel nicht draußen verstecken und am besten die Nachbarn bitten, die Bude immer mal wieder abzuchecken.
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1: Ich bin David Riemer. Papst Leo leidet nach Angaben seiner behandelnden Ärzte an Lungenkrebs. Dies teilte das Ärzteteam der Gemelli-Klinik in Rom nach einer Operation des 71-Jährigen mit. Bei dem Eingriff sei der untere Lappen der rechten Lunge entfernt worden. Die anschließende Untersuchung habe bestätigt, dass es sich bei dem Knoten um ein sogenanntes Lungenadenokarzinom handele. Bundespräsident Steinmeier hat den SPD-Politiker Alexander Schweizer zum neuen Bundesarbeitsminister ernannt. Steinmeier überreichte dem 53-Jährigen dazu die Ernennungsurkunde. Schweizer wird Nachfolger von Bärbel Baas. Sie hatte ihren sofortigen Rücktritt als Ministerin und als SPD-Vorsitzende erklärt. Die Ernennung nutzte Steinmeier auch für mahnende Worte an die Adresse der Koalition. Er sagte:
2: Mit dem heutigen Wechsel im Kabinett bleibt die Bundesregierung auf allen Positionen besetzt. Zugleich bleiben die Erwartungen der Deutschen bestehen. Zuallererst die Erwartung, dass die Erneuerung unseres Landes gelingt. Das ist keine leichte Aufgabe. Diese Aufgabe fordert von allen Verantwortlichen Disziplin, gegenseitiges Vertrauen und die Bereitschaft zum Kompromiss.
1: Bundespräsident Steinmeier. Im Dezember will sich in Sachsen-Anhalt der AfD-Politiker Ulrich Siegmund als Ministerpräsident zur Wahl stellen. Die CDU-Fraktion will dann noch vor der Wahl den Saal verlassen. Um so dem Verdacht aus dem Weg zu gehen, aus den CDU-Reihen könnte es Stimmen für einen AfD-Ministerpräsidenten geben.
3: Es war offenbar nicht leicht für die 15 CDU-Abgeordneten, sich auf dieses ungewöhnliche Vorgehen zu einigen. Über 3 Stunden diskutierten sie hinter verschlossenen Türen in einem Raum im Landtag hier in Magdeburg. Anschließend verkündete Fraktionschef Sven Schulze das Ergebnis. 14 Abgeordnete stimmten zu. Einer will noch mal juristische Beratung in Anspruch nehmen. Und warum das Ganze? Vor einer Woche hatte der AfD-Landtagspräsident 4 Stimmen mehr bekommen, als AfD und BSW zusammen eigentlich haben. Es folgten Spekulationen, CDU-Abgeordnete könnten mit Ja gestimmt haben. Aus Magdeburg, Dörte Hein.
1: Der mit 120 Millionen Euro maximal gefüllte Euro-Jackpot geht nach Nordrhein-Westfalen. Ein Lottospieler oder eine Tippgemeinschaft hat die richtige Zahlen getippt, teilte Westlotto mit. Damit ist der deutsche Lotterie-Rekordgewinn eingestellt. Laut dem Online-Anbieter Lotto24 stammt der Gewinner aus dem Kreis Mettmann und ist 35 Jahre alt.
4: Das Wetter. Es wird wieder ein bisschen schöner. Morgen Nachmittag lockern die Wolken oft auf. Es bleibt trocken und wird nochmal mild. Maximal 16 bis 19 Grad. Jetzt in der Nacht kommen aber noch einzelne Schauer aus dichten Wolken runter. Später lockert's auf. Stellenweise bildet sich aber Nebel. Das Ganze bei Tiefstwerten jetzt in der Nacht zwischen 9 und 11 Grad.
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4: Und wir haben gerade eine Warnmeldung von der A44 Aachen Richtung Mönchengladbach. Zwischen Jülich Ost und Titz, da haben wir eine Unfallstelle auf allen Fahrstreifen. Fahrt vorsichtig, kommt gut durch. Mit Markus Steinacker und Teddy Swims, Queen und Iggy Kelly gleich hier für euch. Die Hits für die Nacht. Macht's euch schön.
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0: Happy Birthday, kann man noch sagen, ne? Ja, wir haben noch nicht 0 Uhr. Einer der bekanntesten deutschen Thriller-Autoren wird heute 55. Sebastian Fitzek. Den kennt man sogar, wenn man Lesen nicht zu seinen Hobbys zählt.
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2: Wieso stehen alle so auf Thriller, Horror und True Crime? Ja, und auf Sebastian Fitzek. Ja, der steht ja wie kaum ein anderer für Spannung. Der Typ haut locker 12 Bücher raus. Im Monat. Ach, wenn nicht sogar am Tag. Und alle Bestseller. Und das gönne ich ihm. Ne? Ist ein super Typ. Aber was anderes darf ich ehrlich gesagt auch gar nicht mehr sagen. Als meine Freundin wieder in einem seiner Bücher vertieft war und zwischendurch nur immer vor sich hingemurmelt hat. Ach, typisch, dieser Fitzek. Und dann lacht die wieder so, als würden die sich schon lange kennen. Und ich hab dann nur so beiläufig angemerkt. Ja, der denkt sich aber auch das ganze schräge Zeug aus, ne? Finde ich schon irgendwie unheimlich. Ey, da hat die mich angeguckt, als hätte ich gerade ihre Lieblingsbluse als Serviette benutzt. Ich meine natürlich, ich finde ihn unheimlich erfolgreich. Schnell wacker noch retten, ne? Aber wenn ich The Expendables gucke oder John Wick oder Rambo,

0: Sag was, egal, dann geht das nicht, weil viel zu brutal. Ist doch krank, was ich mir da reinziehe. Wahrscheinlich wäre es okay, wenn ich das als Buch lesen würde. Aber dann müsste ich mir ja die ganzen Special Effects vorstellen. Das geht ja nicht.
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0: Das Wetter.
1: In der Nacht jetzt ist es noch wechselnd bis stark bewölkt. Vereinzelt kommt auch noch Regen runter. Zum frühen Morgen bildet sich auch Nebel. Das Ganze bei Tiefstwerten zwischen 11 und 9 Grad. Morgen geht's rauf bis auf 19 Grad noch maximal. Dazu ist es erst noch bewölkt. Morgen Nachmittag kommt aber immer öfter die Sonne raus und es soll trocken bleiben.
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1: Da haben wir noch die A33 drin. Brilon Richtung Bielefeld. Zwischen Paderborn Schloss Neuhaus und Paderborn Sennelager ist die Autobahn gerade gesperrt. Wahrscheinlich noch bis 13:30. Grund ist ein Unfall. Es staut sich noch auf der A42 Dortmund Richtung Kamp-Lindfort. Zwischen Duisburg-Beek und Baal 1 Kilometer, 4 Minuten plus. Außerdem dichter Verkehr auf der A43 Münster Richtung Recklinghausen. Zwischen Lavesum und Haltern 5 Minuten plus. Und auf der A57 Nimwegen Richtung Köln. Zwischen Krefeld-Gartenstadt und Zentrum dichter Verkehr 6 Minuten extra. Gute Fahrt! Ja, ich werde manchmal schon neidisch, wenn ich jetzt nach oben gucke und die Zugvögel Richtung Süden fliegen sehe, denke ich mir so, ich will das auch machen, einfach in jedem Herbst in den Süden fliegen. Gut, jetzt haben die natürlich keine Business Class, aber trotzdem, ich glaube, es ist cool. Wobei, wir hören gleich mal nach, wie das wirklich so ist bei den Zugvögeln, denn Wissenschaftler haben jetzt rausgefunden, die sind teilweise da oben doch ganz schön egoistisch. Hören wir gleich mal rein.
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1: Ich bin Markus Steinacker und das hier passt, finde ich, auch voll in den Herbst. Martin Garrix und Ed Sheeran, Repeat It.

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0: Man sieht und hört sie jetzt wieder über uns. Zugvögel, die in Richtung Winterquartiere aufbrechen. Und Forschern ist da was Interessantes aufgefallen. Die sind teilweise ein bisschen egoistisch unterwegs. Bei Rückenwind macht jeder sein eigenes Ding. Bei Flaute oder Gegenwind warten die Zugvögel gemeinsam auf ein passendes Zeitfenster, um zusammen zu starten. So viel jetzt nur zu den Windverhältnissen. Aber jetzt überleg mal, wenn du da noch den ein oder anderen anstrengenden Zeitgenossen mit in der Formation hast.
1: Hey, Hans!
2: Was denn?
1: Wann sind wir da?
2: Bald.
1: Und wann genau?
2: Bald.
1: Hans?
2: Ja.
1: Sag dem Vogel da vorne mal, ich brauche eine Pipi-Pause.
2: Das geht nicht.
1: Warum?
2: Wir machen keine Pipi-Pausen. Lass einfach laufen.
1: Das ist ja widerlich.
2: Du frisst Gras. Das ist widerlich.
1: Du?
2: Was ist denn jetzt schon wieder?
1: Warum fliegen wir eigentlich immer in V-Formation?
2: Hä? Was?
1: Naja, man könnte ja auch ein bisschen Schwung in die Sache bringen und als A fliegen oder als Z.
2: Als Z? Warum als Z?
1: Na, wegen Zugvogel?
2: Oh.
1: Warum heißen wir eigentlich Zugvögel? Wir fliegen doch.
2: Hä? Was?
1: Naja, also ich bin noch nie Zug gefahren. Du?
2: Nee.
1: Na eben.
2: Ja, wo du recht hast, ja, du hast recht. Warum kann ich nicht einfach Zug fahren, wenn ich das will?
1: Nee, Moment. So habe ich das nicht gemeint.
2: Doch, du hast ja recht. Hat mich mal jemand gefragt, wie ich von A nach B kommen will? Niemand. Hat mich jemand gefragt, ob ich nicht lieber in keine Ahnung, Mallorca überwintern will? Keiner. Mir reicht's. Ich steig aus. Ich flieg aus. Egal, ich bin weg.
1: Nein!

0: Entschuldigung, Herr Zugvogelführer, wir hätten da ein Loch in der Formation. Hallo? Hallo? Wie steht's eigentlich mit McDonald's zum Mittag?
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1: Ich bin David Riemer. Papst Leo hat Lungenkrebs, das sagten seine Ärzte nach einer Operation des 71-Jährigen. Bei dem Eingriff wurde Leo der untere Lappen der rechten Lunge entfernt. Nach einer Gewebeuntersuchung stand dann fest, es ist Krebs.
2: Eine Schreckensnachricht für viele Gläubige. Leo selbst, sagen seine Ärzte hier, habe damit gerechnet, dass es Krebs ist. Seine Prognose sei aber gut, da der Tumor im Frühstadium entdeckt wurde. Etwa anderthalb Stunden wurde der Papst hier operiert. Alles lief wie geplant und einige Zeit später fragte er schon nach seinem Abendbrot. Erst am Wochenende hatte Leo, der sich immer fit hält, völlig überraschend erklärt, er habe einen Lungenknoten. Aus Rom. Claudia Wächter.
1: Die schwarz-rote Koalition hat ihren Streit über die Einführung einer Zuckersteuer beigelegt. Sie soll am Vormittag im Kabinett beschlossen werden. Der Kompromiss sieht laut Redaktionsnetzwerk Deutschland eine zweistufige Steuer und Ausnahmen für kleinere Hersteller vor. Mit der Zuckersteuer will Bundesfinanzminister Klingbeil nicht nur Einnahmen für den Bundeshaushalt generieren, sondern auch Getränkeherstellern einen Anreiz geben, den Zuckergehalt zu senken und ihre Produkte gesünder zu machen. Bundespräsident Steinmeier hat den SPD-Politiker Alexander Schweizer zum neuen Bundesarbeitsminister ernannt. Steinmeier überreichte ihm dazu die Ernennungsurkunde. Schweizer folgt auf Bärbel Baas, die nach einem Trauerfall in der Familie und öffentlichen Angriffen gegen sie ihren sofortigen Rücktritt erklärt hat.
3: Über 2 Meter groß, Veganer, Familienvater, Katholik, Lautern-Fan und leidenschaftlicher Arbeits- und Sozialpolitiker. Das Amt des Arbeitsministers kennt Schweizer schon aus Rheinland-Pfalz. Schon 2-mal leitete er das Landesministerium, bevor er nach dem Rücktritt von Malu Dreyer Ministerpräsident wurde. Viel Zeit, sich im neuen Job in Berlin einzuarbeiten, wird er nicht haben. Er steht unter Reformdruck, vor allem bei der Rente. Ein Knackpunkt ist die geplante Abschaffung der abschlagsfreien Rente nach 45 Beitragsjahren. Die Empfehlung der Rentenkommission lehnt Schweizer aber ab. Ursula Winkler, Nachrichtenredaktion.
1: Zum Fußball. Nach einem erneuten Blitzgegentor und einem Platzverweis für Michael Olise hat der FC Bayern einen weiteren Sieg verpasst. Beim 3:3 im Auswärtsspiel der Champions League bei Viking Stavanger drehten die Bayern um Doppelpacker Harry Kane zwar nach einem 0:2 Rückstand zunächst das Spiel, kassierten aber nach der gelb-roten Karte für Olise in Unterzahl den Ausgleichstreffer. RB Leipzig dagegen kann sich auch in der Königsklasse auf seine Heimstärke verlassen. Das Team gewann gegen die PSV Eindhoven mit 1:0.
4: Das Wetter. Ja, hier und da tröpfelt es noch ein bisschen, da gibt es noch ein bisschen Regen in dieser Nacht, aber hey, keine Sorgen, der zieht jetzt so langsam schon raus und dann starten wir vielleicht mit ein bisschen Nebel hier und da in den Tag und dann wird es aber immer sonniger, die Wolken lassen nach, die ziehen langsam raus, Regen sowieso und dann bekommen wir auch Temperaturen so zwischen 16 und 19 Grad. Also wird ein sehr, sehr schöner Tag heute, der Donnerstag wird auch sehr schön, der wird sogar ein bisschen wärmer noch bis 21 Grad, also der goldene Oktober kommt heute zurück.
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6: A31 Oberhausen-Gronau zwischen Dreieck Bottrop und Bottrop-Feldhausen, 1 Kilometer Stau. Und A40 Essen-Dortmund zwischen Dortmund-Klei und Kreuz Dortmund-West, 1 Kilometer stockender Verkehr. Wir wünschen allen unterwegs gute Fahrt.
4: Vor ein paar Tagen haben sie noch ihr allerletztes Konzert von diesen 10 Konzerten bei uns in NRW gegeben, die Backstreet Boys. Ja. Habt ihr schon Entzugserscheinungen, ja? Wollt ihr noch ein bisschen Backstreet Boys? Ja, komm. Backstreet Boys gleich bei uns mit As Long As You Love Me. Für alle, die in Düsseldorf bei einem der 10 Konzerte der Backstreet Boys waren und noch mal so ein bisschen sich daran erinnern wollen. Gleich hier, nach der neuen Nummer von Nico Santos. Classic ist mit dabei. Und wir starten mit Neeson Evans und dem Willerman.
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0: Na, wie wär's mit einem eigenen Supermarkt? Ja, könnt ihr euch jetzt kaufen bei eBay Kleinanzeigen. Normalerweise ist man früher irgendwie zum Schrotthändler gefahren. Heute setzt man den ganzes Zeug irgendwie bei eBay Kleinanzeigen rein. Und jetzt Fundstück, ein Supermarkt. Kollege Robert Jans, das ist wirklich da zu bekommen. Mhm. Für schlappe 6 Millionen Euro. Muss ich dann da auch selbst die Regale einräumen oder an der Kasse sitzen? Oder
1: Kevin, du scheinst es ja wieder zu haben, ne, wenn du dir darüber Gedanken machst. Aber nee, musst du nicht, keine Panik. Der Edeka, der bleibt da ganz normal drin. Verkauft wird im Grunde die Immobilie samt eingerichtetem Markt. Edeka ist tatsächlich nur der Mieter und der Mietvertrag, der läuft laut Makler erstmal 15 Jahre mit einer Option auf weitere 15 Jahre. Also wenn du überlegst, ist ein langfristiges Investment.
0: Ja, eine gute Investition. Wobei, um da selbst einzukaufen, das wäre jetzt morgens eine lange Fahrt, der steht hier in Mecklenburg-Vorpommern, aber ein ganzer Supermarkt bei Kleinanzeigen, das ist schon, ich finde es krass.
1: Ja, aber es ist noch lange nicht das Verrückteste, was da schon so angeboten wurde. Wenn wir mal nur auf NRW schauen, ja, also in Recklinghausen, da hat zum Beispiel jemand eine antike Pferdekutsche angeboten, erst für 2000 Euro und dann wegen des großen Erfolgs runtergesetzt später auf 900 Euro.
0: Ja, dann guckt mal draußen auf den Parkplatz. Wer hat sie gekauft?
1: So, aber ist schick.
0: Ist schon mal Hafer raus bei den Spritpreisen, weißt du.
1: Ja, und wir bleiben mal beim Thema Mobilität in Wuppertal. Da wurde sogar mal eine komplette Schwebebahn angeboten. Baujahr 1972. Der Besitzer hatte sie erworben, durfte sie dann aber nicht auf sein Grundstück stellen und musste sie deshalb wieder abgeben. Ich sag mal sowas, ja, das checkt man ja vielleicht auch mal vorher, ne, bevor man so eine Schwebebahn kauft. Kaufpreis übrigens Verhandlungssache.
0: Ja, alles klar. Was letzte Preis? Genau. So, Supermarkt, Kutsche, Schwebebahn. Ja. Haben wir noch was vergessen?
1: Klar, also drei angeblich perfekt runde Chicken Nuggets wurden mal für 100 Euro angeboten, ob mit sich sauer oder ohne, ist nicht überliefert. Und 2025 gab es eine gebrauchte Skigondel für 1.900 Euro, allerdings nur zur Abholung. Und für 499 Euro ein.

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0: Das Wetter.
1: Ja, hier und da kommt noch ein bisschen Regen runter. Temperaturen dann so zwischen 9 und 11 Grad, also eine relativ milde Nacht. Nachher starten wir erst wolkig, dann wird's aber immer besser. Die Sonne kommt häufiger durch und wir bekommen Temperaturen bis 19 Grad und auch der Donnerstag wird richtig schön.
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2: Hier die aktuelle Verkehrslage. A4 Köln-Aachen zwischen Frechen-Nord und Kreuzkerpen, dichter Verkehr, 10 Minuten Zeitverlust. Weiterhin auf der A31 Oberhausen-Gronau zwischen Bottrop-Feldhausen und Schermbeck, 3 Kilometer stockender Verkehr, 25 Minuten Verzögerung. Zusätzlich auf der A40 Essen-Dortmund zwischen Dortmund-Klei und Kreuz-Dortmund-West, 1 Kilometer zäh fließender Verkehr. Darüber hinaus auf der A45 Hagen-Gießen zwischen Lüdenscheid-Süd und Meinerzhagen 1 Kilometer Stau. Und auch auf der A61 Venlo-Mönchengladbach zwischen Mackenstein und Kreuz-Mönchengladbach 1 Kilometer stockender Verkehr, 6 Minuten Verzögerung. Wir wünschen allen unterwegs gute Fahrt.
1: Guck mal, haben wir die Woche fast schon wieder geteilt, ne? Es ist Mittwoch, also die Hälfte habt ihr schon. Also, okay, der Mittwoch ist noch sehr, sehr früh, ich gebe das zu, aber komm, was wir haben, das haben wir, ja? Die Black Eyed Peas jetzt für euch in dieser Nacht. Where is the love?
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1: Ich bin David Riemer. Papst Leo leidet nach Angaben seiner behandelnden Ärzte an Lungenkrebs. Dies teilte das Ärzteteam der Gemelli-Klinik in Rom nach einer Operation des 71-Jährigen mit. Bei dem Eingriff sei der untere Lappen der rechten Lunge entfernt worden. Die anschließende Untersuchung habe bestätigt, dass es sich bei dem Knoten um ein sogenanntes Lungenadenokarzinom handele. Bundespräsident Steinmeier hat den SPD-Politiker Alexander Schweizer zum neuen Bundesarbeitsminister ernannt. Steinmeier überreichte dem 53-Jährigen dazu die Ernennungsurkunde. Schweizer wird Nachfolger von Bärbel Baas. Sie hatte ihren sofortigen Rücktritt als Ministerin und als SPD-Vorsitzende erklärt. Die Ernennung nutzte Steinmeier auch für mahnende Worte an die Adresse der Koalition. Er sagte:
2: Mit dem heutigen Wechsel im Kabinett bleibt die Bundesregierung auf allen Positionen besetzt. Zugleich bleiben die Erwartungen der Deutschen bestehen. Zuallererst die Erwartung, dass die Erneuerung unseres Landes gelingt. Das ist keine leichte Aufgabe. Diese Aufgabe fordert von allen Verantwortlichen Disziplin, gegenseitiges Vertrauen und die Bereitschaft zum Kompromiss.
1: Bundespräsident Steinmeier. Im Dezember will sich in Sachsen-Anhalt der AfD-Politiker Ulrich Siegmund als Ministerpräsident zur Wahl stellen. Die CDU-Fraktion will dann noch vor der Wahl den Saal verlassen. Um so dem Verdacht aus dem Weg zu gehen, aus den CDU-Reihen könnte es Stimmen für einen AfD-Ministerpräsidenten geben.
3: Es war offenbar nicht leicht für die 15 CDU-Abgeordneten, sich auf dieses ungewöhnliche Vorgehen zu einigen. Über 3 Stunden diskutierten sie hinter verschlossenen Türen in einem Raum im Landtag hier in Magdeburg. Anschließend verkündete Fraktionschef Sven Schulze das Ergebnis. 14 Abgeordnete stimmten zu. Einer will noch mal juristische Beratung in Anspruch nehmen. Und warum das Ganze? Vor einer Woche hatte der AfD-Landtagspräsident 4 Stimmen mehr bekommen, als AfD und BSW zusammen eigentlich haben. Es folgten Spekulationen, CDU-Abgeordnete könnten mit Ja gestimmt haben. Aus Magdeburg, Dörte Hein.
1: Zum Fußball. Der FC Bayern hat einen weiteren Sieg in der Champions League verpasst. Beim 3:3 gegen Viking Stavanger verspielten die Münchner trotz einer zwischenzeitlichen Führung den Sieg. Nach der gelb-roten Karte für Michael Olise kassierte Bayern in Unterzahl den Ausgleich. RB Leipzig gewann dagegen sein Heimspiel gegen PSV Eindhoven mit 1:0.
4: Das Wetter. So, der Regen zieht jetzt in dieser Nacht langsam raus und nachher erwartet uns dann ein wirklich schöner Tag wieder. Es wird trocken bleiben. Am Anfang gibt's noch ein paar Wolken, aber dann so im Tagesverlauf setzt sich die Sonne immer häufiger durch. Wir bekommen so Temperaturen bis 19 Grad. Und das Schöne ist, am Donnerstag, da wird's dann nochmal richtig warm. Der wird auch nämlich richtig gut, der Donnerstag, mit Temperaturen dann sogar bis 21 Grad.
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5: A31 Oberhausen-Gronau zwischen Dorsten und Schermbeck, dichter Verkehr, 10 Minuten Zeitverlust. Und A45 Hagen-Gießen zwischen Lüdenscheid-Süd und Meinertshagen, 1 Kilometer stockender Verkehr. Wir wünschen allen unterwegs gute Fahrt.
4: Ich glaube, in den 80ern war jeder ein bisschen verliebt in Kim Wilde, oder? You keep me hanging on. Für alle, denen das ähnlich ging, hören wir gleich. Vorher noch ein bisschen Partymusik. Warum nicht Party machen, auch mal in so einer Mittwochnacht? Kato featuring John, here's Turn the Lights Off.
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1: Hey Fonzie.

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1: Ja, hier und da tröpfelt es noch ein bisschen, da gibt's noch ein bisschen Regen in dieser Nacht, aber hey, keine Sorgen, der zieht jetzt so langsam schon raus und dann starten wir vielleicht mit ein bisschen Nebel hier und da in den Tag und dann wird's aber immer sonniger, die Wolken lassen nach, die ziehen langsam raus, Regen sowieso und dann bekommen wir auch Temperaturen so zwischen 16 und 19 Grad. Also wird ein sehr, sehr schöner Tag heute, der Donnerstag wird auch sehr schön, der wird sogar ein bisschen wärmer noch bis 21 Grad, also der goldene Oktober kommt heute zurück.
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2: A31 Oberhausen-Gronau zwischen Dorsten und Lembeck. 3 Kilometer Stau, 60 Minuten Zeitverlust. Und A45 Hagen-Gießen zwischen Lüdenscheid Süd und Meinertshagen. 1 Kilometer stockender Verkehr. Wir wünschen allen unterwegs gute Fahrt.
1: Noch in dieser Woche erfüllen wir ja eure Wünsche und ihr erinnert euch vielleicht, eine Hörerin hatte ja den großen Wunsch, Shabusi zu treffen. Haben wir nachgeguckt, haben gesehen, ja gut, der tritt ja gar nicht hier bei uns in NRW auf, aber in New York. Also, kurzerhand, weil wir der Wunscherfüllersender sind, haben wir einen Flug nach New York gebucht, haben unsere Hörerin da reingepackt, noch ein Hotel klargemacht und haben dann ein Treffen mit Shabusi klargemacht. Shabusi hören wir gleich, Bar-Song, direkt nach Gigi D'Agostino und La Passion.
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0: Meine Damen und Herren, halten Sie sich fest, die Deutsche Bahn hat einen neuen Fahrplan veröffentlicht. Robert Jans aus der Redaktion, wow. Ab wann verspäten sich die Züge denn im niegelnagelneuen Fahrplan?
1: Ja, ich sag mal so, also der gilt ja erstmal für 2027.
0: Ach, ich bin schon enttäuscht.
1: So, und der bringt Verbesserungen, aber auch Einschränkungen mit sich.
0: Dass die überhaupt noch einen machen, wundert mich. Also, aber gut, was ändert sich?
1: Wir haben uns mal durchgewühlt. Also vor allem bei den Direktverbindungen, da tut sich einiges. Aus Westfalen fahren wieder täglich ICEs über Kassel nach Würzburg, Nürnberg und München.
0: Toll.
1: Guck mal, ist ein Plus.
0: Oktoberfest, willkommen.
1: Es geht weiter. Von Bonn gibt's wieder alle 2 Stunden einen direkten ICE nach Berlin.
0: Ja, wenn kein Triebwagenschaden ist, kommt der auch an.
1: Es geht, hör doch mal auf, das alles kaputt zu reden.
0: Nein, ich bin da ganz optimistisch.
1: Siegburg-Bonn bekommt stündliche ICE-Verbindungen Richtung Essen, Nürnberg und München. Nochmal Oktoberfest, auch die. Ne? Und an Sommerwochenenden fahren häufiger direkte ICEs über Gent und Brügge bis nach Ostende.
0: Ja, vielleicht kommst du dann im Urlaub auch an. Das ist dann schön. Ne? So, mal eben Wochenende an der Küste, aber
1: ja,
0: sehr realistisch. Sonntag bist du da, musst auch direkt wieder zurück oder so. Wo gibt es nächstes Jahr sonst noch Probleme?
1: Ja, gut, ein paar habe ich. Also pass auf. Also von Februar bis Mitte Mai fallen die ICE-Sprinter zwischen Köln und Hamburg aus. Zwischen Mitte Mai, und da sagst du nichts, ne? Da bist du glücklich, ne?
0: Ja.
1: Zwischen Mitte Mai und Anfang Juli ist die Schnellfahrtstrecke Köln-Frankfurt gesperrt. Dann brauchen die ICEs durch Mittelrheintal über 1 Stunde länger. Und im Sommer trifft es dann das Ruhrgebiet. Ja, von Juli bis Mitte Oktober ist die Strecke zwischen Duisburg, Essen, Bochum und Dortmund gesperrt. Einige Fernzüge fallen darum dann aus oder müssen irgendwie anders fahren. Und außerdem wird die ICE-Verbindung von Münster und Dortmund über Siegen nach Frankfurt. Was wird die?
0: Eingestellt. Ja, was also, der denn, neue Fahrplan.
1: Aber die Begründung ist, das wurde einfach nicht genutzt, sagt die Bahn, oder zu wenig.
0: Ah, okay, genau. So, komm, hat man gar keinen Bock mehr da zu fahren.
1: Abstellgleis.
0: So, der neue Fahrplan gilt also ab dem 13. Dezember. Juhu, ja. Er ist jetzt veröffentlicht worden. Buchbar sind die Verbindungen aber schon ab morgen. Also mehr Direktverbindungen für NRW, aber auch 2027 gilt vor der Reise besser einmal in der App nachschauen. Das könnte ja sein. Möglicherweise.
1: Das ausfällt.
0: Ja, mich wundert es immer eher, wenn die pünktlich kommen, weißt du, dann mache ich mir Sorgen.
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0: Robert, waren wir jetzt zu pessimistisch?
1: Nein, oder?
0: Nein.
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1: Ich bin David Riemer. Papst Leo hat Lungenkrebs, das sagten seine Ärzte nach einer Operation des 71-Jährigen. Bei dem Eingriff wurde Leo der untere Lappen der rechten Lunge entfernt. Nach einer Gewebeuntersuchung stand dann fest, es ist Krebs.
2: Eine